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1: Die Nachrichten von SRF um 3 Uhr mit Lara Christen. Die Internationale Atomenergiebehörde IAEA fordert Zugang zum ukrainischen Atomkraftwerk Saporischschja. Man sei über einen Drohnenangriff informiert worden, schreibt die IAEA auf X. Laut den Berichten sei dabei ein Loch in die Wand einer Turbinenhalle gerissen worden. Es wäre der erste Drohnenangriff auf das Kraftwerkgelände seit rund 2 Jahren, ergänzt die IAEA. Deren Chef Rafael Grossi zeigte sich ernsthaft besorgt über den Vorfall. Angriffe auf Atomanlagen seien wie ein Spiel mit dem Feuer, so Grossi. Von russischer Seite hieß es, dass es sich um eine ukrainische Drohne gehandelt habe. Die Ukraine weist die Vorwürfe zurück. Das Atomkraftwerk Saporischschja liegt im Süden der Ukraine, wird aber von russischen Truppen besetzt. Saporischschja gilt als das größte AKW Europas. Malta, das kleinste Land der EU, hat ein neues Parlament gewählt. Mehr als 300.000 Menschen waren aufgerufen, ihre Stimme abzugeben. Am Abend haben die Wahllokale geschlossen. Erste Prognosen oder Ergebnisse werden im Verlauf des Morgens erwartet, da erst dann die Stimmen ausgezählt werden. Es wird erwartet, dass in Malta die regierende sozialdemokratische Labour-Partei stärkste Kraft bleibt. Regierungschef Robert Abela hatte die Wahlen vorverlegt und das mit der geopolitischen Lage und einer drohenden Energiekrise begründet. Die Autobahn über den Brenner zwischen Österreich und Italien ist seit dem Abend wieder offen. Gestern war die wichtigste Transitstrecke über die Alpen wegen eines Protestes ab dem Vormittag gesperrt. Tausende Anwohnerinnen und Anwohner demonstrierten wegen Verkehrsbelastung und Lärm. Paris Saint-Germain hat zum zweiten Mal in Folge die Champions League gewonnen. In Budapest besiegte PSG Arsenal im Penaltyschießen. In Paris kam es bei den anschließenden Feierlichkeiten zu Zwischenfällen und Festnahmen. In mehreren Teilen der Stadt habe es am Abend Auseinandersetzungen zwischen der Polizei und randalierenden Gruppen gegeben, schreiben französische Medien. Es seien Fahrzeuge und Geschäfte beschädigt worden. Bis etwa 1 Uhr morgens wurden landesweit über 400 Personen festgenommen, darunter rund 280 in der Hauptstadt, wie der Innenminister bekannt gab. Wegen des Champions League-Finals waren allein in Paris am Abend rund 8000 Polizisten im Einsatz. Das Wetter: Heute ist es zunächst ziemlich sonnig bei bis zu 28 Grad. Am Nachmittag und Abend gibt es teils Regenschauer oder Gewitter. Das waren Nachrichten von Radio SRF, verantwortlich Lara Christen.

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1: Die Nachrichten von SRF um 4 Uhr mit Lara Christen. Die Schweizer Eishockey-Nationalmannschaft steht an der Heim-WM im Finale und trifft dort auf Finnland. Im Halbfinale hat die Schweiz gegen Norwegen mit 6:0 gewonnen und Finnland besiegte Kanada mit 4:2. Nazi-Spieler Christoph Bertschi sagt, das Team sei bereit für den Finale.
2: Wir sind seit dem Tag 1 auf unserem Zug und wir gehen vorwärts und irgendwie kann ich es nicht aufhalten bis jetzt. Von dem her, wir sind parat und ich bin wirklich voller Selbstvertrauen, voller Elan für den Match.
1: Das WM-Finale zwischen der Schweiz und Finnland findet heute Abend um 20.20 Uhr statt. Vom Eishockey zum Fußball. Paris Saint-Germain hat zum zweiten Mal in Folge die Champions League gewonnen. In Budapest besiegte PSG Arsenal im Penaltyschießen. In Paris kam es bei den anschließenden Feierlichkeiten zu Zwischenfällen und Festnahmen. In mehreren Teilen der Stadt habe es am Abend Auseinandersetzungen zwischen der Polizei und randalierenden Gruppen gegeben, schreiben französische Medien. Es seien Fahrzeuge und Geschäfte beschädigt worden. Bis etwa 1 Uhr morgens wurden landesweit über 400 Personen festgenommen, darunter rund 280 in der Hauptstadt, wie der Innenminister bekannt gab. Wegen des Champions-League-Finals waren allein in Paris am Abend rund 8000 Polizistinnen und Polizisten im Einsatz. Der Chef der Weltgesundheitsorganisation WHO, Tedros Adhanom Ghebreyesus, hat die Stadt Bunia in Kongo-Kinshasa besucht, das Zentrum des Ebola-Ausbruchs im Land. Bei seinem Besuch hat er mehr Hilfe von der internationalen Gemeinschaft gefordert. Das Gesundheitspersonal vor Ort sei auf medizinische Güter und Schutzausrüstung angewiesen, um helfen zu können, so WHO-Chef Tedros. Nach Angaben der kongolesischen Regierung wurden seit Beginn des Ausbruchs mehr als 1000 Verdachtsfälle gemeldet, von denen rund 250 Erkrankte verstorben sind. Die WHO befürchtet, dass die tatsächlichen Zahlen deutlich höher sind. Zu zwei Meldungen aus Kriegsgebieten in Kürze. Israel bereitet sich nach eigenen Angaben auf mögliche Angriffe aus dem Libanon vor. Man stelle sich auf stärkeren Raketenbeschuss der libanesischen Hisbollah-Miliz auf den Norden Israels ein. Die israelische Armee begründete die Vermutung mit einer Ausweitung ihres Militäreinsatzes im Südlibanon. Der ukrainische Präsident Volodymyr Zelensky hat die Bevölkerung erneut dazu aufgerufen, wachsam zu sein. Nach wie vor würden Geheimdienstinformationen darauf hindeuten, dass Russland einen weiteren Großangriff plane, schreibt Zelensky auf Telegram. Die ukrainischen Streitkräfte seien vorbereitet und die Bevölkerung solle auf Luftalarme achten. Das Wetter, heute ist es zunächst ziemlich sonnig bei bis zu 28 Grad. Am Nachmittag und Abend gibt es teils Regenschauer oder Gewitter. Das waren Nachrichten von Radio SRF, verantwortlich Lara Christen.

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1: Die Nachrichten von SRF um 5 Uhr mit Lara Kresten. Die Schweizer Eishockey-Nazi spielt heute Abend um WM-Gold. Es geht gegen Finnland. Paris Saint-Germain ist erneut Champions-League-Sieger. Bei den anschließenden Feierlichkeiten in Paris kam es zu hunderten Festnahmen. Und möglicher Drohneneinschlag beim Atomkraftwerk Saporischschja. Die internationale Atomenergiebehörde will die Berichte überprüfen. Das Wetter, heute ist es zunächst ziemlich sonnig bei bis zu 28 Grad. Später gibt es teils Gewitter. Die Schweizer Eishockey-Nationalmannschaft steht an der Heim-WM im Final und trifft dort auf Finnland. Im Halbfinal hat die Schweiz gegen Norwegen mit 6:0 gewonnen und Finnland besiegte Kanada mit 4:2. Mit Blick auf den Final sieht Nazi-Trainer Jan Gadieu für die Schweiz einen wichtigen Vorteil.
2: Wir spielen zu Hause und wir haben unser Publikum, das wird alles geben für uns. Und ich glaube, wir können diese Energie benutzen und wir brauchen das. So, das kann ein Riesenfaktor sein morgen.
1: Nazi-Spieler Christoph Bertschi sagt, das Team sei bereit für heute Abend.
3: Wir sind seit dem Tag auf unserem Zug und wir gehen vorwärts. Und irgendwie kann ich es nicht aufhalten bis jetzt. Von dem her, wir sind parat und ich bin wirklich voller Selbstvertrauen, voller Elan für den Match.
1: Das WM-Finale zwischen der Schweiz und Finnland findet heute Abend um 20.20 Uhr statt. Vom Eishockey zum Fußball. Paris Saint-Germain gewinnt die Champions League zum zweiten Mal in Folge. Im Finale schlägt Paris Arsenal London im Penalty-Schießen. Nach der Verlängerung stand es 1:1. Sportredaktor Fabio Halbeisen zum Erfolg von PSG.
4: Mit dem Gewinn der Champions League verteidigen die Franzosen nicht nur ihren Titel erfolgreich, sondern etablieren sich endgültig in der europäischen Spitze. Lange galt PSG als Club, der vergebens über 1 Milliarde Euro in Superstars investiert hat, mit großen Namen wie Lionel Messi, Neymar oder Kylian Mbappé. Der ersehnte große Triumph blieb aber jahrelang aus. Den Wandel brachte Trainer Luis Enrique. Der Spanier formte aus einer Ansammlung von Einzelkönnern eine geschlossene Mannschaft. Besonders bemerkenswert, der zweite Champions League-Titel in Folge gelang PSG erst nach dem Abgang von Superstar Mbappé. Nach zahlreichen Enttäuschungen auf europäischer Bühne hat PSG also den Schritt vom ambitionierten Großclub zur echten Fußballmacht geschafft. Der Triumph steht nicht nur für sportlichen Erfolg, sondern auch für einen Kulturwandel. Nicht mehr die Stars sind der Mittelpunkt, sondern das Team.
1: Wir bleiben noch beim Thema. In Paris wurde der PSG-Sieg gefeiert und dabei kam es zu Zwischenfällen und Festnahmen. In mehreren Teilen der Stadt habe es am Abend Auseinandersetzungen zwischen der Polizei und randalierenden Gruppen gegeben, schreiben französische Medien. Es seien Fahrzeuge und Geschäfte beschädigt worden. Bis etwa 1 Uhr morgens wurden landesweit über 400 Personen festgenommen, darunter rund 280 in der Hauptstadt, wie der Innenminister bekannt gab. Wegen des Champions-League-Finals waren allein in Paris am Abend rund 8'000 Polizistinnen und Polizisten im Einsatz. Die Internationale Atomenergiebehörde IAEA fordert Zugang zum ukrainischen Atomkraftwerk Saporischschja. Man sei über einen Drohnenangriff informiert worden, schreibt die IAEA auf X. Laut den Berichten sei dabei ein Loch in die Wand einer Turbinenhalle gerissen worden. Es wäre der erste Drohnenangriff auf das Kraftwerkgelände seit rund 2 Jahren, ergänzt die IAEA. Deren Chef Raphael Grossi zeigte sich ernsthaft besorgt über den Vorfall. Angriffe auf Atomanlagen seien wie ein Spiel mit dem Feuer, so Grossi. Von russischer Seite hieß es, dass es sich um eine ukrainische Drohne gehandelt habe. Die Ukraine weist die Vorwürfe zurück. Das Atomkraftwerk Saporischschja liegt im Süden der Ukraine, wird aber von russischen Truppen besetzt. Saporischschja gilt als das größte AKW Europas. Zu 2 Meldungen aus dem Ausland in Kürze. Der Chef der Weltgesundheitsorganisation WHO, Tedros Adhanom Ghebreyesus, hat in Kongo-Kinshasa die Stadt Bunia besucht, das Zentrum des Ebola-Ausbruchs im Land. Tedros rief dabei die internationale Gemeinschaft zu mehr Hilfe auf. Das Gesundheitspersonal vor Ort sei auf medizinische Güter und Schutzausrüstung angewiesen, um helfen zu können, so WHO-Chef Tedros. Und die US-Armee hat nach eigenen Angaben im Golf von Oman ein Schiff manövrierunfähig gemacht, weil es die US-Blockade iranischer Häfen missachtet habe. Das unter der Flagge Gambias fahrende Frachtschiff habe mehrere Warnungen der USA ignoriert, teilte das US-Zentralkommando mit. Ein US-Kampfjet habe daraufhin eine Rakete in den Maschinenraum des Frachters geschossen. Nochmals zurück zum Sport, Handball. Der HC Kriens-Luzern ist zum ersten Mal in seiner Clubgeschichte Schweizer Meister. Kriens-Luzern setzte sich in der Playoff-Finalserie gegen den Titelverteidiger, die Kadetten Schaffhausen, durch mit 3 Siegen in Serie. Das Wetter, heute ist es zunächst ziemlich sonnig bei bis zu 28 Grad. Am Nachmittag und Abend gibt es teils Regenschauer oder kräftige Gewitter. Das waren Nachrichten von Radio SRF, verantwortlich Lara Christen.

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1: Die Nachrichten von SRF um 6 mit Lukas Siegfried. 17 Länder haben abgemacht, dass sie wichtige Infrastruktur in der Tiefsee besser schützen wollen. Die Schweizer Eishockey-Nazi trifft im WM-Final heute Abend auf Finnland und Paris Saint-Germain hat zum zweiten Mal in Folge die Champions League im Fußball gewonnen. In Paris gab es danach Ausschreitungen. Das Wetter zuerst wieder sonnig, später gibt es Regen und Gewitter. Die Infrastruktur in der Tiefsee, Kabel oder Pipelines, sollen besser geschützt werden. Darauf haben sich 17 Staaten aus Asien, Europa und dem Nahen Osten auf einem Sicherheitsgipfel in Singapur verständigt. Die Tiefsee-Infrastruktur wird immer wichtiger, ist aber zunehmend bedroht. Aus Singapur, Fredrik Steiger.
2: Für die Kommunikation, für den weltweiten Datenaustausch und die Energieversorgung werden Datenleitungen, Kabel und Pipelines auf dem Meeresgrund wichtiger, ja unverzichtbar. Doch diese immer umfangreichere und weit verästelte Infrastruktur ist extrem gefährdet, wie Sabotageakte zeigen. Zunächst gab es sie vor allem in der Ostsee. Dahinter steckten meistens russische oder russlandnahe Akteure. Mittlerweile wächst die Gefahr auch in Ostasien, etwa durch chinesische Operationen gegen Taiwan. Und nun bedroht der Iran Leitungen im Persischen Golf. Zum Schutz all dieser Leitungen sei bisher zu wenig unternommen worden, sagt Singapurs Verteidigungsminister Chan Chun Sing.
3: We have quite a lot of work to do to prevent people from disrupting critical infrastructure.
2: Um das zu ändern, um Normen zu schaffen, solche Kabel und Röhren stabiler zu machen, aber auch Vorkehren gegen Sabotageakte zu treffen und sie zu bekämpfen, schließen sich nun 18 Länder auf dem Asien-Sicherheitsgipfel in Singapur zusammen. Der Schutz der Tiefseeinfrastruktur rückt damit auf der internationalen Prioritätenliste nach oben. Dass es sich um eine Herausforderung handelt, die sehr viele betrifft, zeigt sich daran, dass Länder von Australien bis Katar, von Thailand bis Schweden und von Neuseeland über Großbritannien bis Finnland die Vereinbarung mittragen.
1: Fredrik Steiger. Die Internationale Atomenergiebehörde IAEA fordert Zugang zum ukrainischen Atomkraftwerk Saporischschja. Man sei über einen Drohnenangriff informiert worden, schreibt die IAEA. Laut den Berichten sei dabei ein Loch in die Wand einer Turbinenhalle gerissen worden. Es wäre der erste Drohnenangriff auf das Kraftwerkgelände seit rund 2 Jahren, ergänzt die IAEA. Deren Chef Raphael Grossi zeigte sich ernsthaft besorgt über den Vorfall. Angriffe auf Atomanlagen seien wie ein Spiel mit dem Feuer. Von russischer Seite heißt es, dass es sich um eine ukrainische Drohne gehandelt habe. Die Ukraine weist die Vorwürfe zurück. Das Atomkraftwerk in Saporischschja liegt im Süden der Ukraine, wird aber von russischen Truppen besetzt. Es gilt als das größte AKW Europas. Damit zum Sport. Die Schweizer Eishockey-Nationalmannschaft spielt heute Abend in Zürich um den Weltmeistertitel. Die Schweizer treffen im Finale auf Finnland. Die Finnen besiegten in ihrem Halbfinale am Abend Kanada mit 4:2. Der Schweizer Trainer Jan Gadieu sieht für sein Team einen wichtigen Vorteil.
4: Wir spielen zu Hause und wir haben unser Publikum, das wird alles geben für uns. Und ich glaube, wir können diese Energie benutzen und wir brauchen das. So, das kann ein Riesenfaktor sein.
1: Sagt der Schweizer Trainer Jan Cadieu. Dann zum Fußball. Paris Saint-Germain hat die Champions League gewonnen, zum zweiten Mal in Folge. Im Finale in Budapest gewann PSG gegen Arsenal aus London im Penaltyschießen. Nach der Verlängerung hatte es 1:1 gestanden. Sportredaktor Fabio Halbeisen über den Titel von PSG.
5: Mit dem Gewinn der Champions League verteidigen die Franzosen nicht nur ihren Titel erfolgreich, sondern etablieren sich endgültig in der europäischen Spitze. Lange galt PSG als Club, der vergebens über 1 Milliarde Euro in Superstars investiert hat, mit großen Namen wie Lionel Messi, Neymar oder Kylian Mbappé. Der ersehnte große Triumph blieb aber jahrelang aus. Den Wandel brachte Trainer Luis Enrique. Der Spanier formte aus einer Ansammlung von Einzelkönnern eine geschlossene Mannschaft. Besonders bemerkenswert, der zweite Champions League-Titel in Folge gelang PSG erst nach dem Abgang von Superstar Mbappé. Nach zahlreichen Enttäuschungen auf europäischer Bühne hat PSG also den Schritt vom ambitionierten Großclub zur echten Fußballmacht geschafft. Der Triumph steht nicht nur für sportlichen Erfolg, sondern auch für einen Kulturwandel. Nicht mehr die Stars sind der Mittelpunkt, sondern das Team.
1: Fabio Halbeisen. Nach dem Spiel haben Tausende in Paris gefeiert. Dabei kam es zu Ausschreitungen und Festnahmen. In mehreren Teilen der französischen Hauptstadt gab es Auseinandersetzungen zwischen der Polizei und randalierenden Gruppen. Fahrzeuge und Geschäfte wurden beschädigt. Die Polizei setzte Tränengas ein. Landesweit nahm sie über 400 Personen fest, darunter rund 280 in Paris, wie der französische Innenminister sagte. Wegen des Champions-League-Finals waren allein in Paris am Abend rund 8'000 Polizisten im Einsatz. Bereits im vergangenen Jahr war es nach dem Champions-League-Sieg von PSG zu Ausschreitungen in Paris gekommen. Damals gab es hunderte Verletzte und auch zwei Todesfälle. Und nochmals zurück zum Sport. Im Schweizer Handball ist Kriens Luzern zum ersten Mal in seiner Vereinsgeschichte Schweizer Meister. Kriens Luzern setzte sich in der Playoff-Finalserie gegen den Titelverteidiger, die Kadetten Schaffhausen, durch mit 3 Siegen in Serie. Und das Wetter. Heute ist es zunächst ziemlich sonnig bei bis zu 28 Grad. Am Nachmittag und Abend gibt es teils Regenschauer und kräftige Gewitter. Das waren Nachrichten von Radio SRF. Verantwortlich ist Adrian Huber.
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1: Die Nachrichten von SRF um 7 mit Lukas Siegfried. Guten Morgen, das sind unsere Themen. Wichtige Kabel und Pipelines auf dem Meeresgrund sollen besser geschützt werden. 17 Staaten aus verschiedenen Weltregionen haben das beschlossen. Dann die Schweizer Eishockey-Nazi will heute zum ersten Mal in der Geschichte Weltmeister werden und dabei den Heimvorteil nutzen. Und im Fußball hat Paris Saint-Germain erneut die Champions League gewonnen. Erneut gab es danach in Frankreich Ausschreitungen. Das Wetter zuerst wieder sonnig, später gibt's Regen und Gewitter. Die Infrastruktur in der Tiefsee, Kabel oder Pipelines sollen besser geschützt werden. Darauf haben sich 17 Staaten aus Asien, Europa und dem Nahen Osten auf einem Sicherheitsgipfel in Singapur verständigt. Die Tiefseeinfrastruktur wird immer wichtiger, ist aber zunehmend bedroht. Aus Singapur berichtet Fredrik Steiger.
2: Für die Kommunikation, für den weltweiten Datenaustausch und die Energieversorgung werden Datenleitungen, Kabel und Pipelines auf dem Meeresgrund wichtiger, ja unverzichtbar. Doch diese immer umfangreichere und weit verästelte Infrastruktur ist extrem gefährdet, wie Sabotageakte zeigen. Zunächst gab es sie vor allem in der Ostsee, dahinter steckten meistens russische oder russlandnahe Akteure. Mittlerweile wächst die Gefahr auch in Ostasien, etwa durch chinesische Operationen gegen Taiwan. Und nun bedroht der Iran Leitungen im Persischen Golf. Zum Schutz all dieser Leitungen sei bisher zu wenig unternommen worden, sagt Singapurs Verteidigungsminister Chan Chun Sing.
3: We have quite a lot of work to do to prevent people from disrupting critical infrastructure.
2: Um das zu ändern, um Normen zu schaffen, solche Kabel und Röhren stabiler zu machen, aber auch Vorkehren gegen Sabotageakte zu treffen und sie zu bekämpfen, schließen sich nun 18 Länder auf dem Asien-Sicherheitsgipfel in Singapur zusammen. Der Schutz der Tiefseeinfrastruktur rückt damit auf der internationalen Prioritätenliste nach oben. Dass es sich um eine Herausforderung handelt, die sehr viele betrifft, zeigt sich daran, dass Länder von Australien bis Katar, von Thailand bis Schweden und von Neuseeland über Großbritannien bis Finnland die Vereinbarung mittragen.
1: Die Internationale Atomenergiebehörde IAEA fordert Zugang zum ukrainischen Atomkraftwerk Saporischschja. Man sei über einen Drohnenangriff informiert worden, schreibt die IAEA. Dabei sei ein Loch in die Wand einer Turbinenhalle gerissen worden. Es wäre der erste Drohnenangriff auf das Kraftwerkgelände seit rund 2 Jahren, ergänzt die IAEA. Deren Chef Raphael Grossi zeigt sich ernsthaft besorgt über den Vorfall. Angriffe auf Atomanlagen seien wie ein Spiel mit dem Feuer, so Grossi. Von russischer Seite heißt es, dass es sich um eine ukrainische Drohne gehandelt habe. Die Ukraine weist die Vorwürfe zurück. Das Atomkraftwerk Saporischschja liegt im Süden der Ukraine, wird aber von russischen Truppen besetzt. Es gilt als das größte AKW Europas. Damit zum Sport. Die Schweizer Eishockey-Nationalmannschaft spielt heute Abend in Zürich um den Weltmeistertitel. Die Schweizer treffen im Finale auf Finnland. Die Finnen besiegten in ihrem Halbfinale am Abend Kanada mit 4:2. Der Schweizer Trainer Jan Gadieu sieht für sein Team heute einen wichtigen Vorteil.
4: Wir spielen zu Hause und wir haben unser Publikum, das wird alles geben für uns. Und ich glaube, wir können diese Energie benutzen und wir brauchen das. So, das kann ein Riesenfaktor sein.
1: Sagt Jan Gadieu zum WM-Final heute Abend, der um 20 nach 8 beginnt. Dann zum Fußball. Paris Saint-Germain hat die Champions League gewonnen, zum zweiten Mal in Folge. Im Finale in Budapest gewann PSG gegen Arsenal aus London im Penaltyschießen. Nach der Verlängerung hatte es 1:1 gestanden. Sportredaktor Fabio Halbeisen über den Titel von PSG.
5: Mit dem Gewinn der Champions League verteidigen die Franzosen nicht nur ihren Titel erfolgreich, sondern etablieren sich endgültig in der europäischen Spitze. Lange galt PSG als Club, der vergebens über 1 Milliarde Euro in Superstars investiert hat, mit großen Namen wie Lionel Messi, Neymar oder Kylian Mbappé. Der ersehnte große Triumph blieb aber jahrelang aus. Den Wandel brachte Trainer Luis Enrique. Der Spanier formte aus einer Ansammlung von Einzelkönnern eine geschlossene Mannschaft. Besonders bemerkenswert, der zweite Champions League-Titel in Folge gelang PSG erst nach dem Abgang von Superstar Mbappé. Nach zahlreichen Enttäuschungen auf europäischer Bühne hat PSG also den Schritt vom ambitionierten Großclub zur echten Fußballmacht geschafft. Der Triumph steht nicht nur für sportlichen Erfolg, sondern auch für einen Kulturwandel. Nicht mehr die Stars sind der Mittelpunkt, sondern das Team.
1: Fabio Halbeisen. Nach dem Spiel haben Tausende in Paris gefeiert. Dabei kam es zu Ausschreitungen und Festnahmen. In mehreren Teilen der französischen Hauptstadt gab es Auseinandersetzungen zwischen der Polizei und randalierenden Gruppen. Fahrzeuge und Geschäfte wurden beschädigt. Die Polizei setzte Tränengas ein. Landesweit nahm sie über 400 Personen fest, darunter rund 280 in der Hauptstadt, wie der französische Innenminister sagte. Wegen des Champions-League-Finals waren allein in Paris am Abend rund 8'000 Polizisten im Einsatz. Bereits im vergangenen Jahr war es nach dem Champions-League-Sieg von PSG zu Ausschreitungen gekommen. Damals gab es hunderte Verletzte und auch zwei Todesfälle. Nochmals zurück zum Sport. Im Schweizer Handball ist Kriens Luzern zum ersten Mal in seiner Vereinsgeschichte Schweizer Meister. Kriens Luzern setzte sich in der Playoff-Finalserie gegen den Titelverteidiger, die Kadetten Schaffhausen, durch mit 3 Siegen in Serie. Soweit die Meldungen. Und die Wetteraussichten. Heute ist es zunächst ziemlich sonnig bei bis zu 28 Grad. Am Nachmittag und am Abend gibt es teils Regenschauer und kräftige Gewitter. Das waren Nachrichten von Radio SRF. Verantwortlich ist Adrian Huber.
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1: Die Nachrichten von SRF um 8 mit Lukas Siegfried und einem Beschluss für besseren Schutz von Kabeln und Pipelines auf dem Meeresgrund. Fast 20 Länder wollen die Tiefseeinfrastruktur sichern. Mit der Schweizer Eishockey-Nazi, die mit der Kraft des Heimpublikums im Rücken heute Weltmeister werden will. Gegner im Final ist Finnland. Und mit dem zweiten Champions-League-Titel in Serie für Paris Saint-Germain. Ein funktionierendes Kollektiv statt eine bloße Auswahl von Superstars, analysiert unser Sportredaktor. Das Wetter zunächst sonnig, am Nachmittag gibt's dann Regen und Gewitter. Die Infrastruktur in der Tiefsee, Kabel oder Pipelines, sollen besser geschützt werden. Darauf haben sich 18 Staaten aus Asien, Europa und dem Nahen Osten auf einem Sicherheitsgipfel in Singapur verständigt. Die Tiefseeinfrastruktur wird immer wichtiger, ist aber zunehmend bedroht. Aus Singapur berichtet Fredrik Steiger.
2: Für die Kommunikation, für den weltweiten Datenaustausch und die Energieversorgung werden Datenleitungen, Kabel und Pipelines auf dem Meeresgrund wichtiger, ja unverzichtbar. Doch diese immer umfangreichere und weit verästelte Infrastruktur ist extrem gefährdet, wie Sabotageakte zeigen. Zunächst gab es sie vor allem in der Ostsee, dahinter steckten meistens russische oder russlandnahe Akteure. Mittlerweile wächst die Gefahr auch in Ostasien, etwa durch chinesische Operationen gegen Taiwan. Und nun bedroht der Iran Leitungen im Persischen Golf. Zum Schutz all dieser Leitungen sei bisher zu wenig unternommen worden, sagt Singapurs Verteidigungsminister Chan Chun Sing.
3: We have quite a lot of work to do to prevent people from disrupting critical infrastructure.
2: Um das zu ändern, um Normen zu schaffen, solche Kabel und Röhren stabiler zu machen, aber auch Vorkehren gegen Sabotageakte zu treffen und sie zu bekämpfen, schließen sich nun 18 Länder auf dem Asien-Sicherheitsgipfel in Singapur zusammen. Der Schutz der Tiefseeinfrastruktur rückt damit auf der internationalen Prioritätenliste nach oben. Dass es sich um eine Herausforderung handelt, die sehr viele betrifft, zeigt sich daran, dass Länder von Australien bis Katar, von Thailand bis Schweden und von Neuseeland über Großbritannien bis Finnland die Vereinbarung mittragen.
1: Die Internationale Atomenergiebehörde IAEA fordert Zugang zum ukrainischen Atomkraftwerk Saporischschja. Man sei über einen Drohnenangriff informiert worden, schreibt die IAEA. Dabei sei ein Loch in die Wand einer Turbinenhalle gerissen worden. Es wäre der erste Drohnenangriff auf das Kraftwerkgelände seit rund 2 Jahren, ergänzt die IAEA. Deren Chef Raphael Grossi zeigt sich ernsthaft besorgt über den Vorfall. Angriffe auf Atomanlagen seien wie ein Spiel mit dem Feuer, so Grossi. Von russischer Seite hieß es, dass es sich um eine ukrainische Drohne gehandelt habe. Die Ukraine wiederum weist die Vorwürfe zurück. Das Atomkraftwerk Saporischschja liegt im Süden der Ukraine, wird aber von russischen Truppen besetzt. Saporischschja gilt als das größte AKW Europas. Damit zum Sport. Die Schweizer Eishockey-Nationalmannschaft spielt heute Abend in Zürich um den Weltmeistertitel. Die Schweizer treffen im Finale auf Finnland. Die Finnen besiegten in ihrem Halbfinale am Abend Kanada mit 4:2. Der Schweizer Trainer Jan Gadieu sieht für sein Team einen wichtigen Vorteil.
4: Wir spielen zu Hause und wir haben unser Publikum. Das wird alles geben für uns. Und ich glaube, wir können diese Energie benutzen und wir brauchen das. So, das kann ein Riesenfaktor sein.
1: Sagt der Schweizer Trainer Jan Cadieu. Dann zum Fußball. Paris Saint-Germain hat die Champions League gewonnen, zum zweiten Mal in Folge. Im Finale in Budapest gewann PSG gegen Arsenal aus London im Penaltyschießen. Nach der Verlängerung hatte es 1:1 gestanden. Sportredaktor Fabio Halbeisen über den Titel von PSG.
5: Mit dem Gewinn der Champions League verteidigen die Franzosen nicht nur ihren Titel erfolgreich, sondern etablieren sich endgültig in der europäischen Spitze. Lange galt PSG als Club, der vergebens über 1 Milliarde Euro in Superstars investiert hat, mit großen Namen wie Lionel Messi, Neymar oder Kylian Mbappé. Der ersehnte große Triumph blieb aber jahrelang aus. Den Wandel brachte Trainer Luis Enrique. Der Spanier formte aus einer Ansammlung von Einzelkönnern eine geschlossene Mannschaft. Besonders bemerkenswert, der zweite Champions League-Titel in Folge gelang PSG erst nach dem Abgang von Superstar Mbappé. Nach zahlreichen Enttäuschungen auf europäischer Bühne hat PSG also den Schritt vom ambitionierten Großclub zur echten Fußballmacht geschafft. Der Triumph steht nicht nur für sportlichen Erfolg, sondern auch für einen Kulturwandel. Nicht mehr die Stars sind der Mittelpunkt, sondern das Team.
1: Fabio Halbeisen. Nach dem Spiel haben Tausende in Paris gefeiert. Dabei kam es zu Ausschreitungen und Festnahmen. In mehreren Teilen der französischen Hauptstadt gab es Auseinandersetzungen zwischen der Polizei und randalierenden Gruppen. Fahrzeuge und Geschäfte wurden beschädigt. Die Polizei setzte Tränengas ein. Landesweit nahmen sie über 400 Personen fest, darunter rund 280 in Paris, wie der französische Innenminister bekannt gab. Wegen des Champions-League-Finals waren allein in Paris am Abend rund 8'000 Polizisten im Einsatz. Bereits im vergangenen Jahr war es nach dem Champions-League-Sieg von PSG zu Ausschreitungen gekommen. Damals gab es hunderte Verletzte und auch zwei Todesfälle. Nochmals zurück zum Sport. Im Schweizer Handball ist Kriens Luzern zum ersten Mal in seiner Vereinsgeschichte Schweizer Meister. Kriens Luzern setzte sich in der Playoff-Finalserie gegen den Titelverteidiger, die Kadetten Schaffhausen, durch mit 3 Siegen in Serie. Soweit die Meldungen. Und noch das Wetter. Heute ist es zunächst ziemlich sonnig bei bis zu 28 Grad. Am Nachmittag und Abend gibt es dann teils Regenschauer und kräftige Gewitter. Das waren Nachrichten von Radio SRF. Verantwortlich heute Morgen ist Adrian Huber.
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1: Die Nachrichten von SRF um 9 mit Lukas Siegfried. Guten Morgen. 18 Länder haben abgemacht, dass sie wichtige Kabel und Pipelines auf dem Meeresboden besser schützen wollen. Die Schweizer Eishockey-Nazi trifft im WM-Final heute Abend auf Finnland. Und im Fußball hat Paris Saint-Germain erneut die Champions League gewonnen. In Paris gab es danach Ausschreitungen. Das Wetter zunächst sonnig, am Nachmittag gibt's Regen und Gewitter. Die Infrastruktur in der Tiefsee, Kabel oder Pipelines, soll besser geschützt werden. Darauf haben sich 18 Staaten aus Asien, Europa und dem Nahen Osten auf einem Sicherheitsgipfel in Singapur verständigt. Die Tiefsee-Infrastruktur wird immer wichtiger, ist aber zunehmend bedroht. Aus Singapur berichtet Fredrik Steiger.
2: Für die Kommunikation, für den weltweiten Datenaustausch und die Energieversorgung werden Datenleitungen, Kabel und Pipelines auf dem Meeresgrund wichtiger, ja unverzichtbar. Doch diese immer umfangreichere und weit verästelte Infrastruktur ist extrem gefährdet, wie Sabotageakte zeigen. Zunächst gab es sie vor allem in der Ostsee, dahinter steckten meistens russische oder russlandnahe Akteure. Mittlerweile wächst die Gefahr auch in Ostasien, etwa durch chinesische Operationen gegen Taiwan. Und nun bedroht der Iran Leitungen im Persischen Golf. Zum Schutz all dieser Leitungen sei bisher zu wenig unternommen worden, sagt Singapurs Verteidigungsminister Chan Chun Sing.
3: We have quite a lot of work to do to prevent people from disrupting critical infrastructure.
2: Um das zu ändern, um Normen zu schaffen, solche Kabel und Röhren stabiler zu machen, aber auch Vorkehren gegen Sabotageakte zu treffen und sie zu bekämpfen, schließen sich nun 18 Länder auf dem Asien-Sicherheitsgipfel in Singapur zusammen. Der Schutz der Tiefseeinfrastruktur rückt damit auf der internationalen Prioritätenliste nach oben. Dass es sich um eine Herausforderung handelt, die sehr viele betrifft, zeigt sich daran, dass Länder von Australien bis Katar, von Thailand bis Schweden und von Neuseeland über Großbritannien bis Finnland die Vereinbarung mittragen.
1: Fredrik Steiger aus Singapur. Die internationale Atomenergiebehörde IAEA fordert Zugang zum ukrainischen Atomkraftwerk Saporischschja. Man sei über einen Drohnenangriff informiert worden, schreibt die IAEA. Dabei sei ein Loch in die Wand einer Turbinenhalle gerissen worden. Es wäre der erste Drohnenangriff auf das Kraftwerkgelände seit rund 2 Jahren, ergänzt die IAEA. Deren Chef Raphael Grossi zeigt sich ernsthaft besorgt über den Vorfall. Angriffe auf Atomanlagen seien wie ein Spiel mit dem Feuer, so Grossi. Von russischer Seite hieß es, dass es sich um eine ukrainische Drohne gehandelt habe. Die Ukraine weist die Vorwürfe zurück. Das Atomkraftwerk Saporischschja liegt im Süden der Ukraine, wird aber von russischen Truppen besetzt. Saporischschja gilt als das größte AKW Europas. Zwei weitere kurze Meldungen aus dem Ausland. Der Chef der Weltgesundheitsorganisation WHO, Tedros Adhanom Ghebreyesus, hat in Kongo-Kinshasa die Stadt Bunia besucht, das Zentrum des Ebola-Ausbruchs im Land. Tedros rief dabei die internationale Gemeinschaft zu mehr Hilfe auf. Das Gesundheitspersonal vor Ort sei auf medizinische Güter und Schutzausrüstung angewiesen, um helfen zu können, so WHO-Chef Tedros. Und die US-Armee hat nach eigenen Angaben im Golf von Oman ein Schiff manövrierunfähig gemacht, weil es die US-Blockade iranischer Häfen missachtet habe. Das unter der Flagge Gambias fahrende Frachtschiff habe mehrere Warnungen der USA ignoriert, teilte das US-Zentralkommando mit. Ein US-Kampfjet habe darauf eine Rakete in den Maschinenraum des Frachters geschossen. Damit zum Sport. Die Schweizer Eishockey-Nationalmannschaft spielt heute Abend in Zürich um den Weltmeistertitel. Die Schweizer treffen im Finale auf Finnland. Die Finnen besiegten in ihrem Halbfinale am Abend Kanada mit 4:2. Der Schweizer Trainer Jan Gadieu sieht für sein Team einen wichtigen Vorteil.
4: Wir spielen zu Hause und wir haben unser Publikum. Das wird alles geben für uns. Und ich glaube, wir können diese Energie benutzen und wir brauchen das. So, das kann ein Riesenfaktor sein.
1: Sagt Jan Cadieu. Der Eishockey-WM-Final beginnt heute um 20.20 Uhr, zu sehen live im Fernsehen auf SRF 2. Vom Eishockey zum Fußball, Paris Saint-Germain hat die Champions League gewonnen, zum zweiten Mal in Folge. Im Finale in Budapest gewann PSG gegen Arsenal aus London im Penaltyschießen. Nach der Verlängerung hatte es 1:1 gestanden. Nach dem Spiel haben tausende Menschen in Paris gefeiert. Dabei kam es auch zu Ausschreitungen und Festnahmen. Lara Christen.
5: In mehreren Teilen der französischen Hauptstadt hat es am Abend Auseinandersetzungen zwischen der Polizei und randalierenden Gruppen gegeben. Fahrzeuge und Geschäfte wurden beschädigt, die Polizei setzte Tränengas ein. Landesweit nahm sie über 400 Personen fest, darunter rund 280 in der Hauptstadt, wie der französische Innenminister bekannt gab. Wegen des Champions League-Finals waren allein in Paris am Abend rund 8000 Polizistinnen und Polizisten im Einsatz. Bereits im vergangenen Jahr war es nach dem Champions League-Sieg von PSG zu Ausschreitungen in Paris gekommen. Es gab hunderte Verletzte und auch zwei Todesfälle.
1: Nochmals zurück zum Sport. Im Schweizer Handball ist Kriens Luzern zum ersten Mal in seiner Geschichte Schweizer Meister. Kriens Luzern setzte sich in der Playoff-Finalserie gegen den Titelverteidiger, die Kadetten Schaffhausen, durch mit 3 Siegen in Serie. Und die Wetteraussichten? Heute ist es zunächst ziemlich sonnig bei bis zu 28 Grad. Am Nachmittag und Abend gibt es dann teils Regenschauer und kräftige Gewitter. Das waren Nachrichten von Radio SRF, verantwortlich Adrian Huber.
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7: Gratulationssendung auf der SRF Musikwelle ist das. Wir haben 2 Jubilarinnen, 2 Damen, die heute ganz einen hohen Geburtstag feiern. Und dann haben wir noch 2 Ehepaare, die wir in dieser Sendung zum hohen Hochzeitstag gratulieren dürfen. Zuerst gibt es da aber jetzt Musik. Ich bin Franzi Haller und ich darf die Gratulationen nachher nicht durchgeben.

Gratulationssendung vom 31. Mai ist das und wir steigen gerade hoch oben ein bei meinem 98. Geburtstag. Der feiert heute Elisabeth Klaus von Winterthur. Da steht im Brief, liebe Elisabeth, zu deinem 98. Geburtstag gratuliere ich dir herzlich. Ich wünsche dir alles Gute heute und natürlich auch fürs 99. Lebensjahr. Liebe Grüße von der Heidi. Von der Heidi Stähli kommen die lieben Grüße. Und natürlich auch alles, alles Gute von uns, liebe Frau Klaus vom Team von der SRF Musikwelle. Ich hoffe, Sie können den 98. Geburtstag heute feiern.

Der Peter Räber, ein Vogel ohne Flügel. Das ist die Gratulationssendung vom letzten Tag vom Mai, vom 31. Mai. Heute feiert die Vreni Kurzen von Adelbord im Kanton Bern den 99. Geburtstag. Ich lese gerne vor, was hier im Brief steht. Da steht, liebes Mutti, du bist bei recht guter Gesundheit. Du freust dich über jeden Besuch, liess mich Socken, Händchen, Kappen und so weiter. Und du erstaunst uns immer wieder mit deinem Gedächtnis und mit deinen Treffensprüchen. Wir wünschen dir alles Liebe und weiterhin gute Gesundheit und Gottes Segen. Und wir freuen uns heute mit dir anzustossen. Ein lieber Gruß von deinen Kind, Gross- und Urgroßkind. Und von uns, vom Team von der SRF Musikwelle natürlich auch ganz einen lieben Geburtstagsgruß, liebe Frau Kurzen.

Gratulationssendung vom 31. Mai ist das. Und ich habe es am Anfang gesagt, wir haben zwei Geburtstagskinder und dann haben wir noch zwei Ehepaare, die ganz hochs Hochzeitsjubiläum feiert. Der 60. Hochzeitstag, der feiert heute Yvonne und der Erwin Grimm Biavatti von Immensee im Kanton Schweiz. Und in der Regel tun da Freunde, Kollegen oder Kind liebe Grüße durchgeben, aber damals ist es anders. Da hat der Herr Grimm gerade selber geschrieben. Er schreibt: Ich danke meiner lieben Yvonne, meiner Perle vom Haus, für all unsere schönen 60 Jahre, die ich durfte mit dir zusammen sein. Und wir, das Team von der SRF Musikwelle, wir gratulieren Ihnen beiden ganz herzlich zu dem 60. Hochzeitstag. Das ist doch ein wunderschönes Jubiläum und ich hoffe, Sie können das heute miteinander feiern.

Ganz in Weiss, der Roy Black ist das gsi. Ja, das passt, weil vorne haben wir zum 60. Hochzeitstag können gratulieren. Und jetzt sogar zu einem 63. Und zwar feiern der heute Trudi und der Willi Stoss vom Edmestädt im Kanton Zürich. Kennengelernt haben sie sich beide offenbar in der Westschweiz und dann zu Kerzers geheiratet, eben vor 63 Jahren, 1963. Gar nicht viel später sind sie dann auf Edmestädt in den Kanton Zürich gezogen und haben dort bis jetzt ihr Leben verbracht. In einem Haus mit einem schönen Garten. Und vor einer Weile sind sie jetzt in eine Wohnung umgezogen, lese ich hier im Brief. Da steht weiter, wir wünschen euch, dass ihr weiterhin so gut zweg bleibt, dass ihr immer wieder Freude an die Anfahrten habt und der Willi, wenn es wieder so weit ist, in seinen Heimatort an eine Klassenzusammenkunft fahren kann. Im Namen von allen Hagenbuchers, eure Tochter der Regula und dem Göttibub Richi, schicke ich euch auf dem Weg herzliche Grüße und wir alle wünschen euch einen fantastischen Tag. Lasst euch verwöhnen und habt es weiterhin einfach noch schön. Alles Gute von der Trudi. Und auch alles Gute von uns, vom Team von der SRF Musikwelle. Alles Gute zu dem sagenhaften 63. Hochzeitstag.

0: Das war Gratulationssendung auf der SRF Musikwelle. Wenn Sie heute auch etwas zu feiern haben, Geburtstag, Hochzeitstag, was auch immer, alles, alles Gute auch Ihnen.
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0: Und wenn Sie jemanden kennen, der bald so einen hohen Geburtstag feiert oder eben Hochzeitstag, schreiben Sie uns. Wir haben auf srfmusikwelle.ch ein Formular. Das können Sie ausfüllen und dann können wir hier am Radio Ihre lieben Wünsche durchgeben.

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2: Die Nachrichten von SRF um 10 mit Lukas Siegfried. Das israelische Militär hat im Südlibanon laut eigenen Angaben eine Festung eingenommen auf einem strategisch wichtigen Berg. Die eigenen Truppen seien so weit in den Libanon vorgestoßen wie seit einem Vierteljahrhundert nicht mehr, teilt das israelische Militär mit. In den letzten Tagen hat es in dieser Region intensive Kämpfe gegeben zwischen israelischen Truppen und der libanesischen Hisbollah-Miliz. Gleichzeitig rief die israelische Armee die Menschen im Südlibanon dazu auf, das Gebiet zu verlassen. Die Region südlich des Flusses Sahrani solle evakuiert werden. Der Fluss verläuft etwa 40 Kilometer von der Grenze zu Israel entfernt. Dann zwei kurze Meldungen zum Krieg zwischen Russland und der Ukraine. Die ukrainische Armee hat in der Nacht ein weiteres Mal Russland mit Drohnen angegriffen. Ein ukrainisches Online-Medium berichtet, es seien russische Öllager sowie eine Raffinerie in Saratow getroffen worden. Russische Behörden bestätigen das teilweise. Derweil soll der Verkauf von Benzin auf der von Russland annektierten Halbinsel Krim eingeschränkt werden. Das kündigte der zuständige von Russland eingesetzte Gouverneur an. Warum der Verkauf von Benzin rationiert werden soll, sagte er nichts. Noch in die Schweiz. In Studen im Berner Seeland ist ein großes Holzhaus in Brand geraten. Darin befand sich nach Informationen der Behörden ein Brockenhaus, in dem unter anderem Möbel gelagert waren. Die Feuerwehr rückte mit einem Großaufgebot aus. Auf Bildern und Videos sind meterhohe Flammen zu sehen. Das Haus ist weitgehend zerstört. Auch der Straßenverkehr ist betroffen. Wegen des Brandes ist auf der Autobahn A6 in Richtung Lies die Ausfahrtsstuten gesperrt. Ob es Verletzte gegeben hat, ist im Moment nicht bekannt. Warum das Feuer ausgebrochen ist, wird ermittelt. Die Wetteraussichten. Heute ist es zunächst ziemlich sonnig bei bis zu 28 Grad. Am Nachmittag und Abend gibt es teils Regenschauer und kräftige Gewitter. Das waren Nachrichten von Radio SRF. Verantwortlich ist Adrian Huber.
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1: Grüezi miteinander, willkommen zu dieser in der besinnlichen Stunde am Sonntagmorgen. Da kommt in ein paar Minuten unsere Radiopredigt. Jetzt vorne aber noch Musik. Es spielt das kleine Unterhaltungsorchester vom Südwestfunk. Das Stück «Leicht bewölkt». Am Mikrofon ist Franzi Haller.

0: Der Vater, der Sohn und der Heilige Geist. Das Dreigespann kennen wir wahrscheinlich alle. Die Dreifaltigkeit von Gott. Aber was bedeutet das eigentlich? Das fragt sich die heutige Radiopredigerin, die römisch-katholische Pfarreiseelsorgerin Jacqueline Meyer. Ein Bild dafür zu finden, ist gar nicht so einfach. Und so lässt sie sich inspirieren von ihrer Lieblingskirche.
1: An dem Frühlingsabend im Mai steht die Sonne schon ziemlich tief über dem Zugersee. Ihre warmen Strahlen schickt sie durch die vielen kleinen Fenster der Westfassade, die vom Boden bis zur Decke gehen. Der Kirchenraum ist in goldiges Licht getaucht. Die Fresken leuchten intensiv in erdigem Braun, warmen Orange- und Rottönen. Daneben blau, blaugrau, grün, weiß und goldgelb. Der moderne Kirchenbau aus Beton, Holz, Stein und Glas sieht aus wie ein Zelt. Die abstrakten Wandbilder im Inneren stammen vom Schweizer Künstler Ferdinand Gehr. Die Kirchenbruder Klaus in Oberwil, südlich von Zug, ist mein Arbeitsplatz. Aber nicht nur das. Sie ist auch zum Kraft- und Lieblingsort für mich geworden. Gerade auch wegen der Bilder von Ferdinand Gehr. Vor 70 Jahren haben sie für heftige Kontroversen in der Bevölkerung gesorgt. Und um ein Haar wären die Bilder wieder entfernt worden, noch bevor sie überhaupt fertig sind. 5 Jahre lang hat man sie dann mit riesigen Vorhängen zugedeckt, bevor die Kirchengemeindeversammlung 1966 entschieden hat, dass die Fresken bleiben dürfen und die Vorhänge wegkommen. Das alles sind Tempi Passati. Schon längstens sind Oberwiller stolz auf ihre Kirche. Und regelmässig wird sie von Architekturfans und Kunstinteressierten aus dem In- und Ausland besucht. Und ich? Ich mache das, was auch Ferdinand Gehr gemacht hat, wenn er sich am Motiv genöchert und sein Wesen wollte erfassen. Ich schaue, ich meditiere und verweile mit meinen Gedanken bei dem Mysterium, dem grossen Geheimnis, wo mir Gott dazu sagt. Das Fresko an der Chorwand fasziniert mich besonders. Dort, ganz zoberst, hat Ferdinand Gehr Dreifaltigkeit gemalt. Der eine Gott in drei Personen. Vater, Sohn und Heiliger Geist. Vor allem im katholischen Kontext sagen wir ganz selbstverständlich, im Namen des Vaters und des Sohnes und des Heiligen Geistes. So fangen wir den Gottesdienst und unsere Gebet an. So tun wir segnen, salben und taufen und machen dazu ein Kreuzzeichen. Es hat Jahrhunderte gebraucht, bis man sich in der Kirche auf diese Formel geeinigt hat. Abgeschlossen ist das Nachdenken und das Reden über Gott, damit nicht. Und der heutige Dreifaltigkeitssonntag oder Trinitatis, wie man dem Fest auch noch sagt, lädt dazu ein. In der Bibel aber steht niemand etwas von einem dreifaltigen Gott. Wie also sind die Kirchenväter auf das Gottesbild gekommen? Es ist spannend, dieser Geschichte und der Stimme der Gelehrten in ihrer jeweiligen Zeit nachzugehen. Aber die Theologien und Philosophien dahinter sind auch wahnsinnig kompliziert. Am Schluss bleibt die Frage, wie Gott genau ist, ein Geheimnis. Und gleich ist die Formel der Dreifaltigkeit nicht einfach ein theoretisches Gedankenspiel. Der dreifaltige Gott zeigt sich in den biblischen Geschichten. Im Ersten Testament als Schöpfer der Welt, als Quelle vom Leben, väterlich und mütterlich, rettend und befreiend ist Gott mit den Menschen unterwegs. Im Zweiten Testament, in den Evangelien, kommt uns der Gott ganz nöch. Er wird Mensch und man kann ihm auf Augenhöhe begegnen. In Jesus von Nazareth wird er seinen Menschen zum Brüder, Freund und Lehrer. Und mit dem Heiligen Geist bleibt Gott noch auf eine weitere Art in der Welt präsent. Gottes Geist ist dynamisch, wirkt in allem und durch alles durch. Ein christliches Leben leben meint, aus dem Geist aus ein eigenes Leben zu gestalten und sich von dem Geist leiten. Wenn man die biblischen Texte lesen, meditieren, hören, dann dann verstehen wir immer besser, wer der Gott ist. Und wir merken, dass der dreifaltige Gott nicht starr und distanziert bleibt, sondern auf ganz vielfältige Art und Weise gegenwärtig, einladend, offen und persönlich ist. So, dass wir Menschen in unserer eigenen Vielfalt dem göttlichen Geheimnis immer wieder neu auf die Spur kommen können. Die meisten Bilder und Symbole, die als Zugang zum Thema Dreifaltigkeit gedacht sind, werden dem nicht gerecht. Ich erinnere mich aber sehr lebhaft an eine Religionsstunde, wo mir ein Gottesbild vermittelt hat, wo mich bis heute begleitet. Wahrscheinlich, weil die Lehrerin das so lebendig und spielerisch gemacht hat und weil deutlich geworden ist, dass die Frage nach Gott auch immer etwas mit der Frage nach mir selber zu tun hat. Auch wenn ich das erst viel später verstanden habe. Unsere Religionslehrerin hat also ein Kind in die Mitte vom Raum gestellt und dann so ungefähr gesagt, Gott ist die Liebe. Und Liebe will wachsen, sich teilen und verschenken. Darum hat Gott die Welt und die Menschen gemacht und ist selber als Mensch auf die Welt gekommen. Ein zweites Kind ist in die Mitte gestanden und es hat das erste an der Hand genommen. Unsere Lehrerin hat erklärt, die zwei können einander anschauen und du zueinander sagen. Sie können Ideen austauschen und aus dem heraus entsteht wieder etwas Neues. Neue Energie und Möglichkeiten. Ein drittes Kind ist in die Mitte gestanden und miteinander haben sie einen Kreis gemacht. Unsere Lehrerin hat erklärt, dass der Kreis unendlich weit ist und die ganze Erde, der Himmel, ja das ganze Universum und alles, was es gibt, umfasst. Ein unendlich grosser Raum, wo auch wir, jedes Einzelne, mit reingenommen ist. Und dann, das habe ich das Schönste gefunden, hat jedes Kind aus der Klasse einmal dürfen in die Mitte von dem Kreis stehen. Die drei anderen haben es mit Namen begrüßt und ihm dann etwas Liebes gesagt. Wie meine Religionslehrerin auf diese Übung gekommen ist, weiss ich nicht. Vielleicht hat sie sich am heiligen Augustinus orientiert, wo gesagt hat, wo es die Liebe gibt, gibt es eine Dreifaltigkeit. Einen Liebenden, einen Geliebten und eine Quelle der Liebe. Auf jeden Fall ist es mir geblieben, das Bild vom dreifaltigen Gott als unendlicher Kreis, als Raum vom Leben, der Liebe und der Kraft. Ein Kreis, das ist eine runde Sache. Etwas Ganzes, vollkommen und irgendwie ewig. Ich glaube, darum gefällt sie mir so gut, die Darstellung der Dreifaltigkeit hier in der Kirche Bruder Klaus in Oberwil. Der Ferdinand Gehr hat nämlich gerade drei goldgelbe Kreise gemalt, die miteinander verbunden sind. Als Person erkennbar ist aber nur der auferstandene Christus in der Mitte. Bartlos, mit schulterlangen Haar, ein weißes Tuch locker um den nackten Oberkörper gewickelt und mit offenen Handflächen. Er schaut mich an und ich ihn. Die zwei anderen, Gott Vater und der Heilige Geist, bleiben in den Kreisen links und rechts verborgen. Und je länger ich das ganze Bild anschaue, desto mehr Tiefe und Weite bekommt es. Und es ist mir, als wäre ich mitten drin. Ein bisschen wie damals, als Kind im Schulzimmer. Im Kreis der Dreifaltigkeit. Angesprochen, geliebt und die Heime.
0: Das war die Radiopredigt von der römisch-katholischen Seelsorgerin Jacqueline Meyer von Zug und Walchwil. Wenn Ihnen die Predigt gefallen hat, dann können Sie sie weiterempfehlen oder nochmal hören, und zwar online auf srf.ch/radiopredig.

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0: grosse Arbeit vom ganzen Buchteam, wo durch die ganze Schweiz gereist ist, von Hotspot zu Hotspot tingelt ist, mit ihrer Kamera alles eingefangen hat und speziell ist. Früher waren Trachtenbücher so gestaltet, dass die Leute statisch ihre Tracht gedreht haben. Also man hat ein Bild gesehen mit jemandem in der Tracht und dort ist darunter gestanden, das ist jetzt die. Heute ist das viel moderner gehalten, viel lebendiger gehalten. Die Trachten werden dort gezeigt, wo sie her sind. Also vor Gebäuden oder in Landschaften, wo die Trachten Leute her sind. Es sind Alte und Junge miteinander und zeigen nicht nur die Trachten, sondern eben auch die Gemeinschaft.
1: Also ist ziemlich ein Aufwand getrieben worden, glaube ich.
0: Es ist ein rechter Aufwand getrieben worden. Es ist viel geschrieben und telefoniert worden in diesen ganzen Vorbereitungszeiten. Und ja, ich war also recht nervös, als ich dann abgedrückt habe, für das gut zum Druck freizugeben. Aber jetzt freue ich mich.
1: Und 370 Fotos sind in diesem Werk. Also ich glaube, das zeigt schon, da ist wirklich ein grosses Werk entstanden. Das Schweizer Trachtenbuch erschienen im Hauptverlag und das Beste, das kommt jetzt. 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

0: Musik aus dem Herz von der Schweiz. Auf der Elki Alp hat die Polka geheissen. Trachtenmusik, Sachsle, hat sie gespielt. Und das Herz von allen, die Tracht tragen oder gern Trachten sehen, das schlägt nächstes Wochenende. Zusehen schon am Freitag geht's los, das Schweizerische Trachtenchorfest. Und das Gast hier im Brunch von der SRF Musikwelle ist auch Josie Riedweg. Sie ist eine der Vizepräsidentinnen vom OK, von diesem Trachtenchorfest. Josie, wenn ich jetzt hier aufs Ursee komme, wo muss ich hingehen, um möglichst viel zu erleben von diesem Fest?
1: Auf dem Meerplatz haben wir ein grosses Festzelt, wo fast 2000 Leute Platz haben, Trachtenstube. Auf dem Martiniplatz ist nachher ein 500er Zelt. Und dann nebenzu, auf dem Martiniplatz, ist nachher auch der Tanzplatz, wo dann eben gesungen und getanzt wird am Samstagnachmittag. Im Städtli selber hat es auch noch 200er Zelt. Und dann ist es auch noch ein Festmeilen. Wir haben einen Handwerkermarkt, wo Handwerk gezeigt wird oder gemacht wird. Und so ist eigentlich die Bewegung da auch von den Vortragslokalen am Samstag. Also es ist so ein wie ein Festmeilen im ganzen Städtli Sursi.
0: Und die hinter all dem stecken, du zum Beispiel, oder, mit den zwei anderen im Vizepräsidium und natürlich der Präsident und das ganze OK. Erzähl doch ein bisschen, was sind das für Leute, die das Ganze auf die Beine stellen überhaupt?
1: Also wir sind 17 Personen in diesem OK und wir haben wirklich eine durchmischte Gruppe. Die meisten sind in den Trachten irgendwo involviert. Aber es hat auch solche, die mit den Trachten sonst eigentlich gar nichts zu tun haben, aber sich zur Verfügung gestellt haben. Und wenn man das Bild anschaut, nachher im Festführerinnen, alle zusammen haben eine Tracht an, die dann einfach zu dieser Region passt, von dort, wo sie herkommen. Es ist ein tolles Arbeiten mit dem ganzen OK und jetzt sind wir wirklich auf der Zielgeraden und wir freuen uns jetzt, wenn es dann losgeht, weil ja. Es gibt, im Moment gibt es noch ganz viel zu organisieren und ja, dass wir einfach am Schluss dann alles gemacht haben und alles parat ist.
0: Dennis Hintermann, du bist auch dabei, natürlich als Präsidentin von der Schweizerischen Trachtenvereinigung. Aber nicht nur einfach zum Geniessen. Das hat auch noch eine Bedeutung für die Trachtenvereinigung selber.
2: Ja, wir schätzen uns sehr glücklich, dass wir unser 100-Jahr-Jubiläum in diesem Kanton feiern dürfen, wo die Trachtenvereinigung gegründet worden ist, sozusagen. Mit Sursi haben wir einen super Festplatz mit dem Altstädtli, mit dem Mohlerischen, wo schon ganz viele andere Feste stattgefunden haben, wo bekannt ist für die Leute von Sursi durch die Fasnacht. Und jetzt übernehmen wir dort 3-Tages-Zepter und zeigen dann mal so, wie Trachtenleute so feiern. Es ist natürlich nicht nur das Trachtenchorfest selber, sondern auch unsere Delegiertenversammlung am Freitag zum Mittag. Es ist die 100. Von dem her schon sehr speziell. Ich fühle mich auch sehr geehrt, dass ich die darf leiten. Und am Jubiläumsabend selber gibt es die grosse Fahnenweihe. Die Schweizerische Trachtenvereinigung war bis jetzt ohne Verbandsfahnen unterwegs gewesen. Ganz viele Kantonalvereinigungen oder Vereine von der Trachtenbewegung haben eigene Fahnen. Wir hatten keine. Jetzt gibt es einen. Wir haben also müssen Hunderte werden, bis es einen gibt. Und wir freuen uns mega fest, dass wir den mit dem Fahnengötti zusammen einweihen dürfen.
0: Das tönt sehr gut. Also alle, die Lust haben, die sowieso schon Fans sind von Trachten oder auch von Trachten gehören. Ich meine, die werden sowieso sich das schon vorgemerkt haben. Und alle, die jetzt lustig geworden sind, auf nach Sursee ab dem Freitag. Das Schweizerische Trachtenchorfest. Ja, euch wünsche ich jetzt schon ganz tolle Tage in Sursee, inklusive Fahnenweihe. Geniesst es und einfach ein lässiges Fest euch.
2: Danke für die Einladung.
0: Merci, dass ihr da gewesen seid. Das war der Brunch mit der Dennis Hintermann und der Josie Riedweg. Dennis Hintermann ist Präsidentin von der Schweizerischen Trachtenvereinigung. Josie Riedweg ist im OK vom Schweizerischen Trachtenchorfest. Wenn Sie mehr wissen wollen über die Trachtenvereinigung, online unter trachtenvereinigung.ch. Wenn Sie mehr wissen wollen über das Trachtenchorfest, dann ganz einfach trachtenchorfest.ch. Redaktion und Moderation von dieser Sendung Christian Klemm. Wir wiederholen den Brunch heute oben am 8. Uhr auf der SRF Musikwelle. Jetzt allen einen schönen Sonntagmittag.

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1: Die Nachrichten von SRF um 12 Uhr mit Dominik Rolli. Das israelische Militär ist im Süden Libanons laut eigenen Angaben so weit vorgestoßen wie seit einem Vierteljahrhundert nicht mehr. Die eigenen Truppen hätten eine Festung eingenommen auf einem strategisch wichtigen Berg, teilt das israelische Militär mit. In den letzten Tagen hatte es in dieser Region intensive Kämpfe gegeben zwischen israelischen Truppen und der libanesischen Hisbollah-Miliz. Gleichzeitig rief die israelische Armee die Menschen im Südlibanon dazu auf, das Gebiet zu verlassen. Der Ministerpräsident des Libanon, Nawaf Salam, hat inzwischen auf die israelische Offensive reagiert. Er wirft Israel vor, den südlichen Libanon zu zerstören. Für die Menschen im Libanon seien die Kosten des Kriegs immens, sagte er laut der staatlichen libanesischen Nachrichtenagentur. Drei kurze Meldungen zum Krieg zwischen Russland und der Ukraine. Die ukrainische Armee hat in der Nacht ein weiteres Mal Russland mit Drohnen angegriffen. Ein ukrainisches Online-Medium berichtet, es seien russische Öllager sowie eine Raffinerie getroffen worden. Russische Behörden bestätigen das teilweise. Derweil soll auf der von Russland annektierten Halbinsel Krim der Verkauf von Benzin eingeschränkt werden. Das kündigte der zuständige, von Russland eingesetzte Gouverneur an. Warum der Verkauf von Benzin rationiert werden soll, sagte er nicht. Und die Ukraine hat von Deutschland ein weiteres Luftabwehrsystem Iris-T erhalten. Das teilt der ukrainische Präsident Wolodymyr Zelensky auf Telegram mit. Gleichzeitig forderte Zelensky mehr Munition für das Luftabwehrsystem. In Kolumbien wählen heute mehr als 40 Millionen Menschen eine neue Präsidentin oder einen neuen Präsidenten. Die Wahl wird überschattet von einer neuen Welle der Gewalt. Südamerika-Korrespondentin Teresa Delgado.
2: Die Gewalt ist zurück im Alltag der Kolumbianerinnen und Kolumbianer. In den letzten Wochen sorgten eine Reihe von Bombenanschlägen und Kämpfe in den Regionen Cauca und Catatumbo für Angst und Schrecken. Der Versuch von Kolumbiens erstem linken Präsidenten Gustavo Petro, Frieden zu schließen mit den Rebellengruppen im Land, verlief im Sand. Und trotzdem, Favorit im ersten Wahlgang ist der linke Kandidat Ivan Cepeda. Der Menschenrechtsanwalt und enge Verbündete des bisherigen Präsidenten Gustavo Petro verspricht soziale Reformen und neue Friedensgespräche mit bewaffneten Gruppen. Rechte Kandidaten wie der Geschäftsmann Abelardo de la Espriella oder die Senatorin Paloma Valencia setzen auf eine harte Hand gegen Kriminalität und Guerillas. Beobachter sprechen von der stärksten Polarisierung seit Jahren. Kolumbien steht vor einem Richtungsentscheid. Laut Umfragen dürfte heute keiner der Kandidierenden die absolute Mehrheit erreichen, weshalb eine Stichwahl im Juni das wahrscheinlichste Szenario ist.
1: Teresa Delgado. Wir kommen noch zum Wetter. Am Nachmittag ziehen Schauer und teils kräftige Gewitter auf. Morgen wird es dann zunehmend sonnig und 23 Grad warm. Das waren die Nachrichten von Radio SRF, verantwortlich Adrian Huber.

Guten Sonntagmittag und ganz herzlich willkommen hier bei uns im Pavillon. Es ist Sonntagzeit, wird ein bisschen langsamer und genau für den Moment sind wir da zum Einhalten, zum Geniessen und um sich in schöne Klänge einbetten zu lassen. Wir gehen miteinander auf eine musikalische Reise mit leichter Klassik und eleganter Kobner Tanzmusik. Musik, die Luft lässt zum Schnaufen, die Raum schafft für Gedanken oder einfach nur zum still mitlosen und eben geniessen. Zum Auftakt des Royal Scottish National Orchestra. Also jetzt ein zurückgelehnter, gemütlicher Sonntag hier unter dem Musikpavillon wünscht Martin Witwer. Die Musik die hat übrigens unser Danny Buser zusammengestellt.

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Das ist ein Text, der einem gerade ein Schmunzeln ins Gesicht zaubert. Die Kirsche, die Nachbarsgarten in der unverwechselbaren Art von Peter Alexander. Er war nicht nur ein Entertainer, sondern eben ein richtiger Charmeur. Einer, der mit feiner Ironie und ganz viel Herz alle Generationen hat können erreichen. Unvergessen. Im Lied selber geht es ja eigentlich um etwas ganz Alltägliches, um den kleinen Neid, um das Schielen zum Nachbar, wo die Kirschen halt immer ein bisschen süßer sind als die eigenen. Das ist der Pavio auf der SRF Musikwelle, jetzt mit dem André Rieu und seinem Orchester. Er ist ja bekannt dafür, Klassik ganz nahbar zu machen, mit ganz viel Gefühl und Glanz und auch mit dem nötigen Schuss Lebensfreude. Jetzt wird es farbig, ein bisschen spanisch, fast wie ein kleiner Tanz im Garten, immer Blumenmeer. Südländische Lebensfreude.

ein Musikus, ganz typisch für die frühen 50er Jahre, wo die Musik wieder Leichtigkeit und gute Laune in die Stube gebracht hat. Bulli Bulanen, echter Berliner Sänger, Pianist und Entertainer, hat genau das verkörpert. Charme, Witz und ein Gespür für Melodien. Und das Lied selber, das ist fast eine Liebeserklärung an die Musik geworden. An einen, der immer weiss, was er spielen muss. Jetzt geht es noch wie in dem Pavillon zum Johann Strauss Sohn, seine Polka. Es gibt nur eine Kaiserstadt, es gibt nur eins Wien, komponiert 1864, ist eine beschwingte Hommage an die Stadt und ihre ganz spezielle Flair. Mit den Berliner Symphoniker festlich und mit viel Glanz.

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1: Die Nachrichten von SRF um 12.30 Uhr mit Dominik Rolli. Israel geht weiter gegen die Hisbollah-Miliz im Libanon vor. Zehntausende Menschen sind zur Flucht aufgerufen. Und über 200 Verletzte in Frankreich. Nach dem Champions League-Final schlagen die Siegesfeiern in Gewalt um. Das Wetter heute Schauer und Gewitter, morgen zunehmend sonnig und 23 Grad warm. Die israelische Armee stößt weiter in den Libanon vor. Sie hat im Süden des Landes weitere Gebiete erobert und unter anderem eine Burg aus dem 12. Jahrhundert besetzt. Die libanesische Regierung kritisiert dies scharf. Lukas Siegfried fasst zusammen.
2: Das israelische Militär ist im Südlibanon laut eigenen Angaben so weit vorgestoßen wie seit einem Vierteljahrhundert nicht mehr. Die eigenen Truppen hätten die Festung Beaufort eingenommen, teilt das israelische Militär mit. Diese liegt auf einem strategisch wichtigen Berg auf mehr als 600 Metern Höhe. Gleichzeitig rief die israelische Armee die Menschen im Südlibanon dazu auf, das Gebiet zu verlassen. Die Region südlich des Flusses Sahrani solle evakuiert werden. Der Fluss verläuft etwa 40 Kilometer von der Grenze zu Israel entfernt. Als Grund für den Vorstoß nennt das israelische Militär die Angriffe der Hisbollah-Miliz auf den Norden Israels. Libanons Ministerpräsident Nawaf Salam wirft Israel hingegen vor, den Süden seines Landes weitgehend zu zerstören. Die Angriffe seien ein Versuch, die Geschichte auszuradieren, sagt Salam. Israel und die libanesische Regierung in Beirut vereinbarten Mitte April eigentlich eine Waffenruhe. Die Hisbollah-Miliz war an den Gesprächen aber nicht dabei und lehnt Verhandlungen mit Israel ab. Die gegenseitigen Angriffe zwischen Israel und der Hisbollah gehen trotz der Waffenruhe weiter.
1: Nach dem Sieg von Paris Saint-Germain im Finale der Champions League ist es in Frankreich in der Nacht zu Ausschreitungen gekommen. Die Polizei hat landesweit 780 Personen festgenommen. Das gab Innenminister Laurent Nunez bekannt. Es soll mehr als 200 Verletzte gegeben haben, darunter 8 Schwerverletzte. Diese Gewalteskalation sei absolut inakzeptabel, sagte der Innenminister. Bereits letztes Jahr hatte Paris Saint-Germain die Champions League gewonnen und auch damals kam es bei den Siegesfeiern landesweit zu Ausschreitungen mit Verletzten und sogar Todesfällen. Nun zu drei kurzen Meldungen zum Krieg zwischen Russland und der Ukraine. Die ukrainische Armee hat in der Nacht ein weiteres Mal Russland mit Drohnen angegriffen. Ein ukrainisches Online-Medium berichtet, es seien russische Öllager sowie eine Raffinerie getroffen worden. Russische Behörden bestätigen das teilweise. Derweil soll auf der von Russland annektierten Halbinsel Krim der Verkauf von Benzin eingeschränkt werden. Das kündigte der zuständige, von Russland eingesetzte Gouverneur an. Warum der Verkauf von Benzin rationiert werden soll, sagte er nicht. Und die Ukraine hat von Deutschland ein weiteres Luftabwehrsystem Iris-T erhalten. Das teilt der ukrainische Präsident Volodymyr Zelensky auf Telegram mit. Gleichzeitig fordert Herr Zelensky mehr Munition für das Luftabwehrsystem. In Kolumbien wählen heute mehr als 40 Millionen Menschen eine neue Präsidentin oder einen neuen Präsidenten. Die Wahl wird überschattet von einer neuen Welle der Gewalt. Südamerika-Korrespondentin Teresa Delgado.
3: Die Gewalt ist zurück im Alltag der Kolumbianerinnen und Kolumbianer. In den letzten Wochen sorgten eine Reihe von Bombenanschlägen und Kämpfe in den Regionen Cauca und Catatumbo für Angst und Schrecken. Der Versuch von Kolumbiens erstem linken Präsidenten Gustavo Petro, Frieden zu schließen mit den Rebellengruppen im Land, verlief im Sand. Immer wieder müssen Anwohner aus den umkämpften Gebieten fliehen. Menschenrechtsorganisationen sprechen von der schlimmsten Binnenflucht seit Jahrzehnten in Kolumbien. Und trotzdem, Favorit im ersten Wahlgang ist der linke Kandidat Ivan Cepeda. Der Menschenrechtsanwalt und enge Verbündete des bisherigen Präsidenten Gustavo Petro verspricht soziale Reformen und neue Friedensgespräche mit bewaffneten Gruppen. Rechte Kandidaten wie der Geschäftsmann Abelardo de la Espriella oder die Senatorin Paloma Valencia setzen auf eine harte Hand gegen Kriminalität und Guerillas. Beobachter sprechen von der stärksten Polarisierung seit Jahren. Kolumbien steht vor einem Richtungsentscheid. Präsident Gustavo Petro darf aufgrund einer Amtszeitbeschränkung nicht mehr antreten, was dem linken Kandidat Cepeda zugutekommen könnte. während die politische Rechte eher fragmentiert scheint. Laut Umfragen dürfte heute keiner der Kandidierenden die absolute Mehrheit erreichen, weshalb eine Stichwahl im Juni das wahrscheinlichste Szenario ist.
1: Teresa Delgado. In Studen im Berner Seeland ist letzte Nacht ein großes Holzhaus in Brand geraten. Darin befand sich ein Brockenhaus, in dem unter anderem Möbel gelagert waren. Die Feuerwehr rückte mit einem Großaufgebot aus, wie ein SRF-Reporter vor Ort berichtete. Auf Bildern und Videos waren meterhohe Flammen zu sehen. Das Haus wurde weitgehend zerstört. Auch der Straßenverkehr war vom Brand betroffen. Auf der Autobahn A6 in Richtung Lies war die Ausfahrt Studen gesperrt wegen der Löscharbeiten. Das teilte die Kantonspolizei Bern mit. Beim Brand sei niemand verletzt worden. Warum das Feuer ausgebrochen ist, werde ermittelt. Zum Schluss noch das Wetter. Heute Nachmittag und Abend ziehen Regenschauer und teils kräftige Gewitter auf. Morgen fällt an den Alpen noch etwas Regen. Dann wird es immer sonniger und 23 Grad warm, im Süden bis 29 Grad. Das waren die Nachrichten von Radio SRF, verantwortlich Adrian Huber.

Das ist Ihre SRF-Musikwelle mit dem Pavillon, heute zusammengestellt von Dani Buser. Wir nehmen die Stimmung von vorher gerade wieder auf. Zum Auftakt nach den Nachrichten wird es jetzt festlich mit dem Vater vom Sieg, ein klassischer Marsch mit Strahlkraft und Eleganz, gespielt vom Prager Filmorchester unter der Leitung von Christoph Walter, einem Schweizer Dirigent, der bekannt ist für seine feine, präzise Art und Gespür für grosse Melodien. Immer mit dem Ziel, dass die Musik direkt ins Herz geht. Ich bin Martin Wittwer, guten Sonntagmittag.

Das war der letzte Postel vom Gotthard von Hans, den ich auch den Murner Komponist, der mit viel Liebe zur Heimat die alten Gotthard-Zeiten in Musik gefasst hat. Das Lied, das an die Ehre der Postkutsche erinnert. Es ist ein bisschen nostalgisch, ein bisschen wehmütig und gerade darum so berührend. Und jetzt machen wir einen stimmigen Wechsel von den Alpen in die Welt von der Filmmusik zum Lenny Niehaus, einem amerikanischen Komponist, der vor allem durch seine Zusammenarbeit mit dem Clint Eastwood bekannt worden ist. Immer fein dosiert, sehr atmosphärisch und mit viel Gefühl. Aus dem Film «Perfect World» hören wir jetzt «End Credits». Ein ruhiger, sehr schöner musikalischer Moment. Kino im Radio.

das war das Prager Streichorchester mit dem spanischen Tanz «Südliche Lichtigkeit». Prager Streicher sind bekannt für ihre unglaublich weiche, runde Klangfarbe. Sehr fein abgestimmt, sehr musikalisch und immer mit dem Gespür für Stimmung und Melodie. Genauso wie wir es eben gerne haben am Sonntag. Und mit dieser beschwingten, ganz entspannten Stimmung gehen wir jetzt ein bisschen zurück, nochmal in die Welt vom Film und in die grosse Zeit vom deutschsprachigen Unterhaltungskino. Die Marie Andergast und der Paul Hörbiger, zwei ganz grosse Namen aus dieser Ära. Sie mit ihrer charmanten, eleganten Art, er mit seinem unverwechselbaren Schalk in der Stimme. Zusammen bringen sie genau die Mischung aus Leichtigkeit, Humor und Herz, wo so viel von den damaligen Film und Schlager ausgemacht hat. Ja, da kann man nichts machen.

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Das ist der Pavillon auf der SRF Musikwelle. Ich habe gerade gedacht, wie kann das sein? Wieder ist es eins vorbei, darum schlage ich vor, einen weiteren Tenor. Der Idee folgt jetzt dort, der Nikolai Geda ist bereit. Liebe Leute, das sage ich noch gesagt, mir fällt nichts ein, was sich auf Bettelstudent reimt. Auch auf Pavillon nicht gross, darum schlage ich vor, wir lassen doch los.

Das sind die Wiener Philharmoniker gewesen, mit ihrer Melodie Quadrille. Eine wunderbare Zusammenfassung von dem, wo Wien musikalisch ausmacht. Charme, Eleganz und natürlich ganz viel Tanzfreude. Das ist die typisch lockere Leichtigkeit, die aber immer mit höchster Qualität verbunden ist. Und genau das macht wiederum die Wiener Philharmoniker so einzigartig. Und jetzt gönnen wir uns ein bisschen ruhigeren, einfach ganz feinen Moment. Wir gehen zum Wolfgang Amadeus Mozart und zu einem von seinen berührendsten Werken überhaupt, dem Klarinettenkonzert. Gespielt von der Sabine Meyer. Sie gehört zu den weltweit bedeutendsten Klarinettistinnen, bekannt für ihre warme, unglaublich singende Ton. Die deutsche Musikerin hat mit über 300 Orchestern auf der ganzen Welt musiziert. Jetzt ein Adagio, wo fast schwebt. Ruhig und klar. Hier bei uns im Pavillon.

Da sind Marianne, der Gast und der Hans Lang mit «Du bist die Rose» vom Wörthersee. Eine weitere schöne Melodie aus den goldenen Zeiten vom Unterhaltungsfilm. Marianne, der Gast mit ganz viel Gefühl in der Stimme und der Hans Lang, der für viele von den unvergesslichen Melodien verantwortlich war als Komponist. Zusammenbringen sie genau das Flair von dieser Zeit. Ein bisschen Sommer und ein bisschen Sehnsucht mit viel Herz. Und mit dieser warmen, fast südlich angehauchten Stimmung gehen wir jetzt nach Osteuropa. Wir hören die tschechische Philharmonie mit Herzegowina. Ein Werk voller Farbe und Rhythmus nimmt uns mit in eine Landschaft, die spürbar wird. Also fast wie ein musikalisches Reisli. Kommen Sie mit.

Blue Tango vom Leroy Anderson, ein Komponist, wo wie kaum ein anderer für die leichte, aber höchst raffinierte Orchesterunterhaltung gestanden ist. Geboren 1908 in den USA, hat er ein unglaubliches Talent gehabt für eingängige Melodien und präzise Arrangements. Alles immer mit einer Prise Humor. Stücke wie Blue Tango und natürlich Typewriter sind bis heute Klassiker, weil sie so elegant zwischen klassischer Musik und beschwingter Unterhaltung vermitteln. Und gerade Blue Tango hat in den 50er Jahren ja sogar den Sprung in die Hitparade geschafft. Und mit dieser feinen Mischung aus Rhythmus und Eleganz gehen wir jetzt ein Stück weiter zurück in die klassische Welt, aber nicht minder berührend. Wir hören einen ganz besonderen Moment aus der Oper Orpheus und Eurydike von Christoph Willibald Gluck. Dreigenseliger Geister, ein Stück voller Ruhe, Licht und Zartheit, fast wie ein musikalisches Innehalten.

Das ist der Frank Sinatra und The Sellest Home mit Who Wants to Be a Millionaire aus dem Film High Society. Ein Musicalfilm aus dem Jahr 1956 mit einem richtigen Star-Ensemble. Bing Crosby, Grace Kelly, Frank Sinatra. Die Geschichte spielt in der feinen Gesellschaft von Newport rund um eine Hochzeit, Liebe, alte Gefühle und natürlich viel Musik. Der grosse Hollywood-Zeit. Und genau diese Mischung aus Eleganz und Augenzwinkern hat auch das Lied. Die Frage, was ist eigentlich wichtiger, Geld oder Liebe, wird da wunderbar locker und mit Stil verpackt. Zurück in die Welt jetzt von der klassischen Tanzmusik zu den Berliner Symphoniker mit einer echten Wiener Spezialität. Die beliebte Annenpolka, komponiert vom Johann Strauss Vater im Jahr 1842. Ein Werk voller Lebensfreude und tänzerischem Schwung.

Das war das London Philharmonic Orchestra mit Pomp and Circumstance, besser bekannt als Land of Hope and Glory, eine Komposition von Sir Edward Elgar. Entstanden Anfang vom 20. Jahrhundert, ursprünglich ein Marsch kraftvoll festlich mit ganz viel Grandezza. Später ist die Melodie mit dem Text Land of Hope and Glory weltbekannt worden und heute gehört sie fest zu den ganz grossen feierlichen Momenten, nicht nur in England. Es ist Musik, die einen würdigen Glanz hat und gleichzeitig etwas ganz Emotionales transportiert irgendwie. Voilà, das war der Pavio, zusammengestellt von unserem Dani Buser. Am 2 gibt es da bis Nachricht und anschliessend erwartet sie ihre Grüße, ihre Gratulationen und vor allem ihre Wunschmusik. Wünscht ihr, was heisst unser sonntäglicher Nachmittagswunschkonzert? Danke fürs Zuhören. Gebigen Sonntag allerseits wünscht Martin Wittwer.

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1: Die Nachrichten von SRF um 14 Uhr mit Dominik Rolli. Israels Armee rückt im Libanon vor und ruft die Menschen zur Flucht auf. Und in Kolumbien entscheidet sich, wer das Land künftig führt. Das zweite Thema, das Wetter heute, Schauer und Gewitter, morgen zunehmend sonnig. Die israelische Armee stößt weiter in den Libanon vor. Sie hat im Süden des Landes weitere Gebiete erobert und unter anderem eine Burg aus dem 12. Jahrhundert besetzt. Die libanesische Regierung kritisiert dies scharf. Lukas Siegfried fasst zusammen.
2: Das israelische Militär ist im Südlibanon laut eigenen Angaben so weit vorgestoßen wie seit einem Vierteljahrhundert nicht mehr. Die eigenen Truppen hätten die Festung Beaufort eingenommen, teilt das israelische Militär mit. Diese liegt auf einem strategisch wichtigen Berg auf mehr als 600 Metern Höhe. Gleichzeitig rief die israelische Armee die Menschen im Südlibanon dazu auf, das Gebiet zu verlassen. Die Region südlich des Flusses Sahrani solle evakuiert werden. Der Fluss verläuft etwa 40 Kilometer von der Grenze zu Israel entfernt. Als Grund für den Vorstoß nennt das israelische Militär die Angriffe der Hisbollah-Miliz auf den Norden Israels. Libanons Ministerpräsident Nawaf Salam wirft Israel hingegen vor, den Süden seines Landes weitgehend zu zerstören. Die Angriffe seien ein Versuch, die Geschichte auszuradieren, sagt Salam. Israel und die libanesische Regierung in Beirut vereinbarten Mitte April eigentlich eine Waffenruhe. Die Hisbollah-Miliz war an den Gesprächen aber nicht dabei und lehnt Verhandlungen mit Israel ab. Die gegenseitigen Angriffe zwischen Israel und der Hisbollah gehen trotz der Waffenruhe weiter.
1: Wer auf einer italienischen Autobahn im Stau steht, kann unter Umständen ab morgen Geld zurückfordern. Die Betreiber von gebührenpflichtigen Autobahnen müssen eine Entschädigung zahlen, wenn es zu Staus wegen geplanter Baustellen kommt. Die Entschädigung ist abhängig von der gefahrenen Strecke und der im Stau verbrachten Zeit. Wer beispielsweise für eine Strecke von 90 Kilometern 40 Minuten länger braucht als üblich, erhält 75% der Autobahngebühr zurück. Bei mehr als 2 Stunden Stauzeit gibt es die ganze Autobahngebühr zurück. Die Regel gilt nur für Staus wegen Baustellen, nicht aber, wenn es zu normaler Verkehrsüberlastung kommt und auch nicht bei aktuellen Ereignissen wie Unfällen. Auf der von Russland annektierten Halbinsel Krim wird das Benzin rationiert. Wegen der ukrainischen Drohnenangriffe auf Ölanlagen ist der Bezug von Benzin an Tankstellen beschränkt. Es dürfen maximal 20 Liter getankt werden. Das Abfüllen in Kanister sei nicht erlaubt, teilt die von Moskau eingesetzte Regierung der Krim mit. Und Busse der Verkehrsbetriebe würden bei der Versorgung bevorzugt. Das gilt vorerst für 30 Tage. In Malta hat die sozialdemokratische Labour-Partei die Parlamentswahl gewonnen. Das zeigen erste Ergebnisse. Der amtierende Ministerpräsident Robert Abela erklärte sich in einem Fernsehinterview zum Sieger. Es ist bereits das 4. Mal in Folge, dass die Labour-Partei die Wahl gewinnt. Die Partei verwies im Wahlkampf vor allem auf eine starke Wirtschaft. Die Opposition dagegen machte Wahlkampf mit dem Argument, dass sich die Lebensqualität in Malta verschlechtert habe. Ihr Spitzenkandidat hat die Niederlage eingeräumt. In Kolumbien wählen heute mehr als 40 Millionen Menschen eine neue Präsidentin oder einen neuen Präsidenten. Die Wahl wird überschattet von einer neuen Welle der Gewalt. Südamerika-Korrespondentin Teresa Delgado.
3: Die Gewalt ist zurück im Alltag der Kolumbianerinnen und Kolumbianer. In den letzten Wochen sorgten eine Reihe von Bombenanschlägen und Kämpfe in den Regionen Cauca und Catatumbo für Angst und Schrecken. Der Versuch von Kolumbiens erstem linken Präsidenten Gustavo Petro, Frieden zu schließen mit den Rebellengruppen im Land, verlief im Sand. Immer wieder müssen Anwohner aus den umkämpften Gebieten fliehen. Menschenrechtsorganisationen sprechen von der schlimmsten Binnenflucht seit Jahrzehnten in Kolumbien. Und trotzdem, Favorit im ersten Wahlgang ist der linke Kandidat Ivan Cepeda. Der Menschenrechtsanwalt und enge Verbündete des bisherigen Präsidenten Gustavo Petro verspricht soziale Reformen und neue Friedensgespräche mit bewaffneten Gruppen. Rechte Kandidaten wie der Geschäftsmann Abelardo de la Espriella oder die Senatorin Paloma Valencia setzen auf eine harte Hand gegen Kriminalität und Guerillas. Beobachter sprechen von der stärksten Polarisierung seit Jahren. Kolumbien steht vor einem Richtungsentscheid. Präsident Gustavo Petro darf aufgrund einer Amtszeitbeschränkung nicht mehr antreten, was dem linken Kandidat Cepeda zugutekommen könnte, während die politische Rechte eher fragmentiert scheint. Laut Umfragen dürfte heute keiner der Kandidierenden die absolute Mehrheit erreichen, weshalb eine Stichwahl im Juni das wahrscheinlichste Szenario ist.
1: Südamerika-Korrespondentin Teresa Delgado. Und wir kommen noch zum Wetter. Heute Nachmittag und Abend ziehen Regenschauer und teils kräftige Gewitter auf. Morgen fällt an den Alpen noch etwas Regen, dann wird es immer sonniger und 23 Grad warm, im Süden bis 29 Grad. Das waren die Nachrichten von Radio SRF, verantwortlich Jan Gröbler.
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5: Ja, meine Damen und Herren, man kann sich langsam vorstellen, dass es jetzt dann losgeht und klopft und tätscht und regnet wie letztes, wenn ich dort zum Studiofenster ausschaue. Und ganz ehrlich, heute Morgen habe ich gedacht, das stimmt nicht, die übertreiben total. Ja gut, welches Wetter immer sie haben, Musik gibt es auf jeden Fall dazu, flotte und sogar noch von ihnen ausgesucht. Herzlich willkommen bei unseren drei Wunschstunden am Sonntagnachmittag. Und die eröffnen wir mit der Diana und kommt von der Beatrice Steiner von Oftringen. Und sie grüßt alle vom Diana Fanclub. Ganz speziell steht da Frick, Beat und Jeanette von Benken. Also, Diana ist bereit mit «Tanz noch einmal mit mir».

Ja, da ist Marlene. Ich möchte gern fürs Margritli Hess von Breitenbach, wo jetzt im Tieftigtal ist, bis am Sonntag, möchte ich gerne einen Wunsch durchgeben. Und das wäre der Schacherseppeli. Und einen ganz lieben innigen Gruß. Und ich freue mich, wenn sie wieder heimkommt. Danke fürs Hören.

Der Rudi Riemen und sein Schachersäppli am Viertel ab zwei. Das ist es jetzt dann gerade. Manchmal wird unsere Geschichte erzählt, ohne dass sie wirklich erzählt wird. Ja, denke ich etwa die, wenn wir so Wünsche bekommen. Also geschriebene. Und habe ich heute Morgen gedacht, als ich das erste Mal den Wunsch in der Hand hatte, von der Corinne und dem Beat Buchs von Jaun. Sie schreiben, wir möchten allen Dankeschön sagen, wo der Otto und Lisbeth besucht oder besucht haben, die Hei im Spital oder in Bilenz, vergelt's Gott. Der Martin Pepper wird gewünscht, zusammen mit seiner Tochter Jennifer und Kraft in schwerer Zeit.

0: Studer Agatha, Stadtpark Alten. Ich wünsche für meine Schwester Frau Mülheim, Elisabeth, das Largo vom Händel. Dann, ich wünsche euch allen gute Gesundheit und bleiben und alles Gute. Fühlt euch gut.
1: Klassik haben wir immer gerne da. Es gibt natürlich mehrere Lager auf dem Händel, aber ich glaube, wir meinen schon das Gleiche, nämlich das aus Xerxes. Da kommt Orpheus, das Orpheus Chamber Orchestra.

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1: Guten Tag, da ist Projekti Ursula. Ich hätte gern ein Lied von Peter Alexander. Und zwar die kleine Kneipe. Oder wie das heisst. Und ich grüße alle meine Freundinnen und Freunde und Kollegen, Gotti und Gusa und Gusine. Und ich alle grüße. Und ich bedanke mich ganz herzlich für die schöne Sendung. Ich höre immer das Wunschkonzert. Danke vielmals. Ade. Dankeschön.

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Es gibt so Lieder, die man automatisch mitsingt. Also, mir geht es so. Und das war jetzt so eins gewesen, der Peter Alexander, die kleine Kneipe. Wobei, ich habe mir schon angewöhnt, wenn das passiert, ich schaue immer zuerst, bevor ich hier loslege, ob das Mikrofon zu ist. Weil das wollte ich Ihnen ja nicht angedeihen lassen. Sagen wir es mal freundlich. Ja, Schlösserf Musikwelle, 2 Minuten vor der 2:30 und jetzt sind Sie dran, wenn Sie wollen. Sie können nämlich einen Expresswunsch aufgeben hier bei uns. Und das ist ganz einfach, rufen Sie an auf 0848 531 531. 0848 531 531. Und während ich Telefon abnehme, kann ich den Wunsch von Urs Haslebacher von Münchenbuchsee erfüllen. Er ist der Enkel von der Erika Gasser von Thun. Liebes Grossi, schreibt er, wir alle, deine Familie, wir gratulieren dir von Herzen zu deinem 81. Geburtstag, den du heute hast. Und wir wünschen dir für die Zukunft noch viele unbeschwerte und glückliche Momente in der Sommat zu Thun. Der Männerchor Ebersecken ist parat. Eigentlich wäre der Männerchor Gohl oder Langnau, Signau oder so gewünscht gewesen. Habe ich leider nicht, aber ist auch schön. Freundschaft vom Männerchor Ebersecken.

Ich wünsche mir zur Erinnerung an meinen Mann von der Gruppe Relax, weil ich dich mag. Merci vielmals.

0: Da kommen die Erinnerungen auf Relax, weil ich die mag, am 2:30. Und jetzt reden wir mit der Astrid Imfeld. Sie ist in Erstfeld zuhause. Aber es wird gerade sofort klar, eine Eingeborene ist sie nicht. Grüezi, Frau Imfeld.
1: Ja, guten Abend, Herr Salzmann.
0: Wunderbar. Meine, jetzt haben wir gerade gehört, Sie sind aus dem Wallis. Und wir haben gerade so ein bisschen geschmunzelt miteinander. Es gibt zwei Gründe, warum jemand jetzt wie Sie aus dem schönen Wallis in die Innerschweiz kommt. Also entweder der Job oder die Liebe. Was war es bei Ihnen?
1: Also primär die Liebe.
0: Mhm.
1: Ja.
0: Und Sie sind geblieben? Also, Sie...
1: Ich bin geblieben, ja.
0: Sie,
1: ja,
0: sind,
1: ja.
0: Sie sind angewachsen dort, in dem Fall?
1: Das ist schon so, ja. Weil ich habe ja meine Kinder hier und ja, und Kollegen und alles zusammen, Freunde. Mhm. Ja, das ist meine Heimat jetzt, ja.
0: Und Sie engagieren sich auch recht, habe ich so das Gefühl, Sie sind nicht nur in einem Chor dabei, ich meine, das gehört man auch viel, ja. Ich bin auch noch im Kirchenchor, aber Sie sind gerade in zwei Chören.
1: Ja, ja.
0: Was hat es ausgemacht, dass Sie da gerade diesen Weg zugelangt haben, chormässig?
1: Ich singe sehr gerne.
0: Mhm.
1: Das ist für mich Seelennahrung. Und jetzt nach der Pension habe ich noch Zeit für einen zweiten Chor.
0: Ah, voilà. Und
1: vorher was sie drin gelegen.
0: Da ist man dann auch, also da geht man nicht nur üben, sondern man macht dann auch Konzerte und so.
1: Ja, ja.
0: Haben Sie das noch gerne?
1: Das geht, oh, ja, ja, es ist sehr spannend. Wir haben jetzt im April haben wir ein dreitägiges gehabt.
0: Mhm.
1: Das ist also wunderbar, wunderbar gewesen.
0: Ist auch noch schön.
1: Immer praktisch voll ausverkauft, tipptopp.
0: Ist auch noch schön, wenn man dann das, was man so geübt hat, über Monate und so, wenn man dann das einmal vortragen kann, oder?
1: Ja, mit Sicherheit, ja. Wir sind jetzt etwa 2,5 Jahre ungefähr dahinter gewesen, die Lieder zu studieren. Und ja, dass wir das können vorführen, das ist wirklich wunderbar.
0: Also, jetzt hören wir Bette Mittler, die singt auch wunderbar.
1: Ja, die sind wunderbar, ja. Du hast schon gesungen.
0: Ja, dann lassen wir «From a Distance» an. Wer wollen Sie grüßen?
1: Mhm. Einfach alle, die mich kennen und mögen. Ja. Und alle, die das Lied gut gefällt.
0: Dann wünsche ich Ihnen einen ganz schönen Nachmittag, Frau Imfeld.
1: Gleichfalls, merci.
0: Danke.
1: Ade, Salzmann.
0: Ade, Frau Imfeld.
1: Ade.

0: mag mich erinnern, wo das ein riesen Hit war. Was war das? Ende 90er, irgendwie Anfang 2000er Jahre. Bette Midler und From a Distance. Und ein Haufen andere nachher dann auch noch nachgesungen. Der Cliff Richard mag mich erinnern auch. Aber eben das Original, das ist von ihr, von der Bette Midler.
1: Grüezi wohl, da ist Frau de Lürmo in Brienz, Graubünden. Das ist Graubünden, wo der Rutsch oben gekommen ist, das wissen Sie vielleicht. Jetzt möchte ich einmal ein Lied hören, aber das Lied dann auch wirklich hören. Von der Nana Muscuri. Ich bin eine ältere Frau, oder? Nana Muscuri, weiße Rosen aus Athen. Wäre das möglich? Das würde mich freuen. Ich habe lange in Griechenland gelebt und habe die Griechen sehr gern und das ist ein wunderbares Land und ich habe noch nie schlechte Erfahrungen gemacht mit den Leuten von Griechenland. Und gehe jetzt noch in meinem Alter, jedes Jahr im Herbst 2 Wochen nach Kreta zum Beispiel oder anderswo.

0: Nana Muscuri, weiße Rosen aus Athen. Naja, in Griechenland kann man schon leben. Da zweifle ich nicht dran. Das macht mein Bruder auch so, der immer wieder dort ist, wo eine Griechin geheiratet hat und ebenfalls immer wieder auf Kreta ist und hat sich also noch nie beklagt.
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0: Sandra Wahlen von Reichenbach im Kandertal grüßt Heinz Welchli von Heilige Schwendi und sie wünscht ihm nachträglich zum Geburtstag alles Liebe und Gute. Spielen sollen wir Damadinos und das machen wir mit Paris bei Nacht.

Ich möchte gern einen Wunsch aufgeben zum Geburtstag von unserem Cousin Rechsteiner Ernst. Der hat den 86. Geburtstag und wohnt im Altersheim in Urnasch. Und der Musikwunsch wäre ein Klausenzäuerli mit Talerschwingen. Und wir wünschen ihm alles, alles Gute, auch seiner Frau, der Maria. Und einen ganz schönen Tag und dem Musikwelle-Team einen herzlichen Dank für alles zusammen. Danke vielmals. Wiedersehen.

0: Landjugendchörli Sentis mit Zäuerli mit Talerschwingen am 5:03. Wir können noch einen Wunsch erfüllen in dieser Stunde und dann ist 3, dann gibt es Nachrichten und dann haben wir aber noch 2 Stunden vor uns. Und wenn Sie für morgen etwas wollen, wünschen, ja, also weil heute ist voll, außer unsere Expresswünsche, aber wenn Sie für morgen etwas wollen, wünschen, da hat es noch ziemlich Platz, dann empfehle ich Ihnen, dass Sie anrufen. Auf 0848 086 086. 0848 086 086. Oder Sie geben Ihren Wunsch schriftlich auf. Das geht natürlich auch auf srfmusikwelle.ch und dort Wunschkonzerte suchen.
1: Grüezi, das ist Brigitte Kreuzers vom Prächtigen. Ich möchte gerne etwas aufgeben. Und zwar mein Mann und der Emil und ich haben den 61. Hochzeitstag. Und ich möchte ihm danken für alles, was er für mich getan hat, all die Jahre. Wir haben es nicht immer einfach gehabt, aber wir haben es immer wieder geschafft. Und ich möchte gern das Lied für uns, so nimm denn meine Hände. Danke vielmals und einen schönen Tag.

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1: Die Nachrichten von SRF um 15 Uhr mit Dominik Rolli. Wer auf einer italienischen Autobahn im Stau steht, kann unter Umständen ab morgen Geld zurückfordern. Die Betreiber von gebührenpflichtigen Autobahnen müssen eine Entschädigung zahlen, wenn es zu Staus wegen geplanter Baustellen kommt. Die Entschädigung ist abhängig von der gefahrenen Strecke und der im Stau verbrachten Zeit. Wer beispielsweise für eine Strecke von 90 Kilometern 40 Minuten länger braucht als üblich, erhält 75% der Autobahngebühr zurück. Bei mehr als 2 Stunden Stauzeit gibt es die ganze Autobahngebühr zurück. Die Regel gilt nur für Staus wegen Baustellen, nicht aber, wenn es zu normaler Verkehrsüberlastung kommt und auch nicht bei aktuellen Ereignissen wie Unfällen. In Malta hat die sozialdemokratische Labour-Partei die Parlamentswahl gewonnen. Das zeigen erste Ergebnisse. Der amtierende Ministerpräsident Robert Abela erklärte sich in einem Fernsehinterview zum Sieger. Es ist bereits das 4. Mal in Folge, dass die Labour-Partei die Wahl gewinnt. Die Partei verwies im Wahlkampf vor allem auf eine starke Wirtschaft. Die Opposition dagegen machte Wahlkampf mit dem Argument, dass sich die Lebensqualität in Malta verschlechtert habe. Ihr Spitzenkandidat hat die Niederlage eingeräumt. Mit einem Festakt in der Stadtkirche in Baden wurde heute an die Badener Disputation vor 500 Jahren erinnert. Damals stritten sich in Baden Anhänger des alten Glaubens und der Reformation. Ziel war es, sich auf einen Glauben zu einigen. Dies gelang jedoch nicht. Danach entstanden in der Schweiz 2 Konfessionen. Am Festakt heute nahm auch Bundespräsident Guy Parmelin teil. Er sagte, bei der Badener Disputation sei ein Graben entstanden, der die Schweiz bis heute präge. Das Jubiläum sei wichtig, um die Aussöhnung zu feiern. Auch Altbundesrätin Doris Leuthard sprach am Festtag in Baden, sowie Rita Famos, die Präsidentin der evangelisch-reformierten Kirchen, und der katholische Bischof Felix Gmür. Das Wetter, heute Schauer und Gewitter, morgen zunehmend sonnig und 23 Grad warm. Das waren die Nachrichten von Radio SRF, verantwortlich Jan Gröbler.
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0: Ja, herzlich willkommen zurück hier bei uns. Und in diese Stunde rein, da starten wir mit dem Wunsch von der Maria Bischofberger von Uster. Sie grüßt Heinz Stacher von St. Gallen und schreibt: Lieber Heinz, von unserer Schifffahrt auf der Donau wünschen wir dir das Allerbeste. Geniess die Zeit, wir sind dann gleich wieder beieinander und ich freue mich sehr drauf. Liebe Grüße, Maria und Wally. Marianne und Michael sind gewünscht. Ich kann nicht das Lied spielen, das wirklich gewünscht wäre, weil wir es nicht im Archiv haben. Ich habe einen Ersatz jetzt und ich hoffe, das ist eben mehr als einfach nur ein Ersatz. Also mir gefällt es und Ihnen hoffentlich auch. Hand in Hand mit dir.
3: Den Kuss,

Da ist Mirta Egli aus Gipschwil. Ich würde gerne wieder mal hören, eine Rose, gesungen von Raphael Haslinger. Und grüßen einfach alle und wo noch nie einen Wunsch bekommen haben. Blümchen sind immer schön. Schönen Tag noch und danke vielmals. Adieu.

Er hat eine wahnsinnig gute Stimme. Raphael Haslinger, eine Rose. Der nächste Wunsch, den ich erfüllen kann, das ist der von der Elisabeth Hofstetter, die in Raro ist. Sie schreibt, ich grüße alle mit dem Schweizer Örgli-Quartett Genderbübel und Freundschaft. Heisse Grüße aus dem Wallis.

Da ist die Ruth und der Meiri, Anführungszeichen, Meinrad Ferremutsch aus La Chaux-de-Fonds. Wir wünschen im Zeller Niklaus in Rickenbach, Schweiz, alles Gute zum Geburtstag, den er am 31. Mai feiern kann. Wir wünschen ihm das Lied «Wenn die Sonne erwacht in den Bergen», weil er hat ja all zwei grosse Berge vor dem Haus, die kleine und die grosse Miete. Viele Grüße auch an seine Frau. Alles Gute euch zwei. Bis bald wieder einmal in Rickenbach.

Adam und Eve, wenn die Sonne erwacht in den Bergen. Celia Limaiko, sie ist jetzt Zürich, der Stadt, die Hei und schickt liebe Grüße an Katharina Pecciotta. Hoffe, ich das richtig gesagt. Sie ist die Walliselle, die Hei. Liebe Katie, schreibt Celia, ich habe mich sehr, wirklich sehr über deine WhatsApp-Nachricht gefreut. Ich hoffe, es geht dir und deiner Familie gut und ich hoffe auch, dass wir uns bald wieder einmal sehen. Daniela Lorenz ist bereit mit On the Horizon.

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1: Ja, Wunschmusik gibt es jetzt vielleicht gerade von Ihnen. Nämlich dann, wenn Sie anrufen, hier im Studio. Wir machen den zweiten Expresswunsch heute am Nachmittag. 0848 531 531. 0848 531 531 ist die Nummer. Nicole Menzi von Bern hat geschrieben, sie würde gerne den Dani Buller hören mit «Ganz in Weiss» und schreibt «Hoi, liebes Musikwellen-Team, ich würde mir heute den Song von Dani wünschen. Ich mag seine Musik super gut. Sie macht einfach gute Laune. Sie kommt von Herzen und tut viele Menschen berühren. Den Dani begeistert, das klingt irgendwie wie ein Werbetext, aber das macht nichts, das ist ja, das ist ja gute Musik. Also, lassen wir uns das an. «Ganz in Weiss».

Besser. Für unseren Schwager, für den Graf Fritz, der im Moment in Reha ist, wünschen wir eine ganz gute Zeit. Gerne mit einem Musikstückchen von der Kapelle Ogibub aus Kandersteg. Wir alle vom Alpenblick wünschen wir eine gute Zeit. Merci vielmals.

0: Länderkapelle Oggi Buben von Kandersteg. Der Adolf Oggi Marsch, das passt ja gut. 3:30 und jetzt habe ich die Erika Dierungs von Zürich am Telefon. Grüezi, Frau Dierungs.
1: Grüezi, Salzmann.
0: Sie haben mir, und ich habe das Gefühl gehabt, Herrschaft, nochmal ist sie echt Reiseleiterin für Reisen auf Dresden. Aber das ist nicht so. Sie sind so voller Begeisterung und sie haben mir erzählt, was sie erlebt haben. Erzählen Sie es nochmal.
1: Ja, eben. Wir sind mit einem grösseren Car-Unternehmen sind wir vom 17. bis zum 22. auf Dresden gefahren. Wir haben dann dort verschiedene Sachen angeschaut, unter anderem Meissen, den Spreewald und Sächsische Schweiz und Dresden selber. Und am besten von dem Ganzen hat mir die Porzellanfabrik in Meissen gefallen.
0: Ja.
1: Mit dieser Handwerkskunst. Also wirklich ein Traum, die filigranen Figuren, grosse, kleinste, kleine, farbig, alles von Hand gemacht und nachher hat man noch in den Job gehen und man ist fast in den Kaufraum reingekommen. Aber auch sackteuer, Herr Salzmann, das war teuer gewesen. Aber ich habe gleich etwas gekremmelt. Und dann sind wir noch mit einer Kahnfahrt gemacht und im Spreewald, das ist mit der Spreewaldgurke. Dort haben wir, das war Natur sehr beschaulich gewesen, sehr meditativ mit einem Kahn, wo hinter einem gestanden ist und gestackert hat. Also wirklich wunderschön. Und dann noch die Sächsische Schweiz, ist auch interessant mit diesen Felsformationen, dort haben wir noch eine Elbeflussfahrt gemacht, eine Strecke. Auf dem Basteifelsen sind wir gewesen. Ich will keine Werbung machen. Ich kann es jedem empfehlen, es war wirklich wunderschön gewesen. Anstrengend, aber schön.
0: Das klingt so lustig, was Sie jetzt erzählen. Da können wir schon ein bisschen Werbung machen. Also mit wem sind Sie denn gegangen? Also mit welchem Unternehmen, das kann man ja da schon sagen.
1: Darf man das?
0: Ja, ja.
1: Ah, das waren die Werebold-Garreisen und das ist, die führen die durch mit der Königsklasse, mit dem Königsklassebus. Der hat weniger Sitzplatz, breitere Abstände und auch weniger Leute. Also es ist überschaulich und wir haben sehr netten, ausnehmend netten Gar gehabt, auch der Reiser, der Chauffeur sehr gut gefahren. Also ich kann es eigentlich nur empfehlen.
0: Muss man jetzt auch gerade meine Sommerferienpläne nochmal überlegen. Sie haben das so gut beschrieben jetzt.
1: Ja,
0: gehen Sie wieder einmal?
1: Ja, nicht auf Dresden, aber wir gehen jetzt dann im Herbst nochmal mit einem anderen Unternehmen Richtung Italien runter. Aber ich kann ein bisschen Mühe mit so langen Garfahrten. Mir tut der Rücken dann ein bisschen weh und ich habe noch ein bisschen Probleme, aber
0: Kauf. Muss immer abwägen, gell? Ja. Was man überkommt und was man vielleicht muss geben dafür.
1: Ja, richtig. Richtig, ja.
0: Ja, das ist doch schön. Sie sind voller guter Erinnerungen und das finde ich lässig.
1: Sehr, ja. Sehr, sehr. Ich werde noch lange davon zehren, ja.
0: Ja, genau. Ja. Der Stefan Eicher lassen wir uns an mit seinem Campari Soda. Und jetzt sagen Sie doch noch, wer Sie grüßen.
1: Das ist einmal die ganze Reisegruppe. Vielleicht hört jemand zu. Dann ist mein Bruder der Stefan Gott, der heute einen Lauf durchgemacht hat im Bodensee aus. Und dann noch die Ruth Fuchs. Und dann die ganze Familie Derungs und die ganze Familie Matthias von Lax, die zuhören.
0: Wunderbar.
1: Das wär's.
0: Gut.
1: Danke vielmals, Herr Salzmann. Hat mich gefreut.
0: Ja, mich auch. Ich wünsche Ihnen einen ganz schönen Nachmittag, Frau Dierungs.
1: Ich Ihnen auch. Dankeschön.
0: Danke.
1: Wiederhören, Herr Salzmann. Danke.
0: Wiederhören, Frau Dierungs.
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0: Das ist einer der ganz grossen Hits von Stefan Eicher. Er ist überhaupt ein Riesenstar. In Frankreich fast noch ein bisschen mehr wie hier. Campari Soda.
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0: Ja, 20.05, da ist noch ein bisschen Zeit und die füllen wir mit flotten Wünschen von Ihnen. Zum Beispiel mit dem von der Susanna Del Fara von Thun. Sie grüßt ihre Schwester, das ist Corinna Gosa von Möhlin. Liebe Corinna, schreibt Susanna, ich gratuliere dir herzlich zum heutigen Geburtstag. Und ich wünsche dir alles Liebe und überhaupt ein endlich Gute. Viel Glück und gute Gesundheit. Und lass dich so richtig verwöhnen heute, lass dich ein bisschen verbäbeln. Das steht zwar nicht da, aber ist halt so gemeint. Liebe Grüße von deiner Schwester, von der Susi. Der Christian Torchiani ist bereit mit «Mein Traum ist Griechenland».

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1: Bosch Hautner Babet, guten Tag. Ich möchte ein Lied aufgeben und grüße meinen Mann Hans-Uli. Vom Hans-Uli, da tut es mir weh und dort tut es mir weh. Danke vielmals, alles Gute, danke. Wiederhören. Nein, das ist dann aber nicht, das ist dann versucht.
2: Hui, liebe Babette, hätte jetzt gern gewusst, was da noch kommt. Genau, es ist einmal ein bisschen, wie wenn man den Vorhang ein bisschen lüpft und dann auf die Bühne schauen und dann sieht, das passiert jetzt dann gerade. Also, aber das bleibt uns Geheimnis, das ist klar. Das Hans Rüedi, da kommt er mit. Hier tut es mir weh, da tut es mir weh.

Ja, da ist der Heinz Zimmermann. Dirk und ich haben unseren 68. Hochzeitstag. Es wäre noch lustig und nett, wenn Sie uns das vierte Lied spielen könnten, von Carlo Brunner. Danke vielmals, falls das möglich ist. Und macht weiter so.

Der Carlo Brunner und seine super Länderkapellen und der Alpenland Sepp und Co. haben auch noch geholfen. Da jetzt gerade beim Wunsch,

0: 0848 086 086. So ist die Telefonnummer fürs Wünscht dir was, für morgen einen Wunsch aufzugeben. 0848 086 086. Oder wenn Sie schriftlich etwas aufgeben wollen, dann kommen Sie doch rasch bei uns auf dem Internet vorbei, auf srfmusikwelle.ch und suchen dort das Formular Wunschkonzerte.
1: Da ist Dora Wüttrich. Ich hätte gern auf den Sonntag einen Musikkurs für Karin Rohner in Wigoltingen. Etwas Lustiges vom Trio Augster. Danke vielmals. Ade.
0: Es war gar nicht so eine einfache Aufgabe gewesen, da für mich, etwas Lustiges rauszusuchen, weil die haben so viel cooles, lustiges Zeug und hochprofessionell. Ich habe vor ein paar Tagen seinerzeit produziert über den Guido Eugster, der in diesen Tagen 90 geworden wäre und einen ganzen Haufen Musik vom Trio Eugster gar nicht mehr hören können. Es ist einfach so witzig. Also, ausgesucht habe ich einen, der wirklich lustig ist und den ich von ganzem Herzen spiele, weil ich kann da auch noch ein bisschen mitreden kann.

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1: Die Nachrichten von SRF um 16 Uhr mit Dominik Rolli. Die Bank Credit Suisse ist Geschichte und doch gibt ein früherer CS-Skandal weiter zu reden. Das Bundesstrafgericht hat diese Woche das Verfahren gegen die ehemalige Compliance-Verantwortliche der CS eingestellt. Ihr war vorgeworfen worden, eine Zahlung des Staats Mosambik auf ein CS-Konto in der Schweiz nicht gemeldet zu haben, obwohl das Geld aus undurchsichtigen Quellen stammte. Gegen den Entscheid, das Verfahren einzustellen, legt das eidgenössische Finanzdepartement nun Rekurs ein. Man sei damit nicht einverstanden, sagte ein Sprecher gegenüber der Nachrichtenagentur AWP zu einem Bericht in der Sonntagszeitung. Die Frau hätte eine Buße von 100.000 Franken bezahlen müssen. Die israelische Armee ist weiter in den Libanon vorgestoßen. Sie hat eine Burg auf einem strategisch wichtigen Bergrücken erobert. Dort war die israelische Armee zuletzt vor 25 Jahren. Regierungschef Benjamin Netanyahu spricht von einem entscheidenden Wendepunkt der israelischen Offensive. Er habe die Armee angewiesen, die Offensive auszuweiten. Die israelische Armee ruft die Bevölkerung in dem Gebiet zur Flucht auf. Zuvor hat die Hisbollah-Miliz den Norden Israels mit Raketen beschossen. Mit einem Festakt in der Stadtkirche in Baden wurde heute an die Badener Disputation vor 500 Jahren erinnert. Damals stritten sich in Baden Anhänger des alten Glaubens und der Reformation. Ziel war es, sich auf einen Glauben zu einigen. Dies gelang jedoch nicht. Danach entstanden in der Schweiz zwei Konfessionen. Am Festakt heute nahm auch Bundespräsident Guy Parmelin teil. Er sagte, bei der Badener Disputation sei ein Graben entstanden, der die Schweiz bis heute präge. Das Jubiläum sei wichtig, um die Aussöhnung zu feiern. Auch Altbundesrätin Doris Leuthard sprach am Festakt in Baden, sowie Rita Famos, die Präsidentin der evangelisch-reformierten Kirchen, und der katholische Bischof Felix Gmür. Zum Sport. Tennis. Belinda Bencic ist im Achtelfinal der French Open ausgeschieden. Sie verlor gegen die Ukrainerin Jelena Svitolina 6:4, 4:6 und 0:6. Und das Wetter. Heute Schauer und Gewitter, morgen dann zunehmend sonnig und 23 Grad warm. Das waren die Nachrichten von Radio SRF. Verantwortlich Jan Grüebler.
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0: Willkommen hier bei uns. Macht mir fast ein bisschen Angst, wenn ich hier zum Fenster rausschaue. Ich habe das Gefühl, es wird dunkler und dunkler. Der längste Tag ist doch gar noch nicht. Ja, das ist auch nicht der Grund, oder? Ist das Unwetter im Anzug? Nehmen Sie doch noch rein, was Ihnen zu nehmen gibt. Oder binden Sie es wenigstens an, dass Sie nicht plötzlich einen halben Kilometer beim übernächsten Nachbar im Garten liegt. Unser Wunschkonzert, das läuft und das läuft auch, wenn es regnet und hodelt draussen und das ist auch gut so. Und der erste Wunsch, den haben die Ruth und der Fritz Graber aufgegeben. Sie sind in Nussbaumen, die im Kanton Aargau. Sie grüssen Esther Andres, die im Moment im Kantonsspital Baden ist. Liebe Esther, wir wünschen dir gute Besserung und erhol dich von deiner Knie-OP. Liebe Grüße von uns. Und wir hören das wahrscheinlich bekannteste Romanschlied einmal hier im Unterland. Ist das so? Furbats mit «Viver senza te»?

Ein Überraschungsgruß an Erich Blaser und allen Gästen vom Grünen Baum Zwiefelde. Am Sonntag will mein Süßer mit mir segeln gehen. Das wünscht Frau Schweizer, ehemals Beizer, ein Musikteam, vielen Dank. Schön, dass es euch gibt und wir bleiben fit. Danke vielmals und schönen Sonntag.

Da ist Barbara Frey aus Binnigen. Ich bin zwar eine alte Schachtel, aber immer noch voller Lebensfreude. Und so wünsche ich mir von der Ella Fitzgerald gesungen Summertime. Euch allen auch eine schöne Zeit. Bis zum nächsten Mal.

0: Das ist ja schon eine coole Kombination, nicht? Ich meine, der Louis Armstrong, den du einfach auf Tausenden rauskennst, gerade sofort. Und die wunderbare Stimme von der Ella Fitzgerald. Summertime. Viertel ab vier.
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2: Ich wünsche für Karin Erni in Ande das Lied «Alles, was brauchst auf der Welt, das ist Liebe». Ich wünsche einen schönen Tag. Alice Sutter aus Kalbronn.

Vielleicht ist das jetzt ein bisschen hochgegriffen, wenn man sagt, alles, was du brauchst auf der Welt, das ist Liebe. Aber eins ist sicher, ohne Liebe, da ist alles nichts. Der Louis Ménard, habe übrigens nicht ich erfunden, habe ich irgendwo gelesen. Und der Louis Ménard haben wir gehört, alles, was du brauchst auf der Welt. Und jetzt wären Sie wieder dran. Sie können etwas wünschen, wenn Sie wollen. Gerade direkt hier bei mir im Studio. Für da müssten Sie anrufen auf 0848 531 531. 0848 531 531. Und dann wäre, dass ich Telefon abnehmen kann, ich den Wunsch von der Nadja Sommer von Mauhen erfüllen. Sie grüßt Silvia Buttliger von Sur, wünscht ihr einen ganz schönen Nachmittag. Und hören tun wir Petula Clark und Monsieur.

Heute, an meinem Geburtstag, wünsche ich für mich ein Lied. Ich hätte gern und euch die dritten Heimat. Ich grüße meine Söhne, den Michael und den Thomas Wüttrich, meine Schwesterin Zofingen, das dritte Welti, mein Bruder Peter im Filmmärgen, der Ruth Mattis in Uznach, Monia und Margri Kinci in St. Gallen, Margri Kasut in Volkertswil, der Xavier und Irene aus Frauenfeld und alle, die mich kennen. Allen auch einen schönen Sonntag und viel Spass mit der Musik. Nora Dollert aus Frauenfeld.

0: Österreich, Dritte und Heimat. Und jetzt reden wir mit der Pia Albrecht von Mels. Mels ist auf der Strecke vom Wallensee, wenn man weiter Richtung Bündnerland fährt. Dann kommt es dann schon gleich. Und ich bin total verblüfft gewesen, als ich das Telefon abgenommen habe. Zuerst gemeint, ich hätte Vreni Schneider am Telefon. Weil es tönt von der Stimme her, von der Stimmlage her sehr ähnlich. Und auch der Dialekt, habe ich das Gefühl, ist total gleich. Aber gell, Sie sind schon Frau Albrecht. Frau Albrecht.
1: Ja,
0: hier
1: bin ich.
0: Schon ein Also, das ist doch gut. Frau Albrecht, Sie haben vorhin recht eindrücklich beschrieben, was Sie sehen. Ich meine, Unwetter ist im Anmarsch und so, wie Sie es gesagt haben, bin ich jetzt schon noch ein bisschen beeindruckt gewesen. Erzählen Sie mir, was sehen Sie?
1: Ich sehe, das Wiesnannental brennt schwarz. Und was vom Wiesnannental nachkommt, dann kommt dort nichts Schönes nach, weil das Rebeln damals dort hinten, der könnte draußen rein und den es gerne schön dort hinten. Also im Moment, wo ich jetzt gerade geschaut habe, zeugt sich es Richtung Wallensee, aber ich glaube, da hinten führen kommt dann einmal ein Fuder heute.
0: Mhm. Okay, das klingt tatsächlich leicht bedrohlich. Macht Ihnen das Angst, wenn Sie so etwas sehen, oder gehört das einfach dazu?
1: Ja, wir sind halt in den Bergen daheim und das gehört ein bisschen dazu. Nur wir tun nämlich im Weissanental leid, weil die sind auch schon abgeschlossen gewesen, wenn die raus rein sind und jetzt geht es gleich wieder zur Alp und dann tun wir auch die Feinherden und Zehnerleute dahinter, weil die sind alle wieder so einfach.
0: Ja.
1: Weil wenn dort hinten mal etwas reinkommt, dann ist dann schnell mal so ein Wanderweg, wo das Fein durchgeht, gesperrt.
0: Mhm. Eben, das ist für euch, die so ein bisschen weiter oben wohnen, natürlich nochmal anders als für uns zart beseiteten Flachländer, die ja schon schiere Krisen überkommen, wenn da ein bisschen Hagel kommt. Das ist für euch schon noch ein bisschen anders.
1: Ja. Ja, es ist schon anders, aber auch bei uns, wir sehen den Hagel auch nicht so gerne, weil Kulturen gehen kaputt, wie Berge, würde ich mit Leidenschaft sagen, die Gärten auch und die Arbeit halt von vielen Leuten auch. Gut, wir wissen, das ist Natur und gleich, dort sind ihnen halt schon ein bisschen weh, wenn da alles zusammengepingelt wird, oder?
0: Ja, ja. Ist ein Herzblut dabei, natürlich.
1: Ja, auf jeden Fall.
0: Frau Albrecht, wir hören uns beim Vernachten an, schönes Jodellied vom Jodelclub Stadt St. Gallen. Wer grüßt Sie?
1: Meine Gespendli vom Jodelclub Sargans und Jodelclub Niederurne und alle Leute, die das gerne hören. Und besonders jetzt sind die Alpleute, weil in der Strophe heisst es ja beim Vernachten, der sehen sie vor der Hütte beim Abend. Und das ist so schön, das tut so gut. Und eben allen einfach eine gute Zeit und keine Unwetter.
0: Jawohl. Alles Gute, Frau Albrecht, und schönen Abend.
1: Wünsche ich Ihnen gerade auch. Danke vielmals.
0: Danke auch. Adi, Frau Albrecht.
1: Adi,
0: danke.
1: Herr Salzmann, danke. Adieu.

Ja, das ist Vogt Hugo, Fredemannsdorf. Ich möchte ganz speziell begrüßen den Regisseur Toni und seine Frau Miriam. Sie haben am Samstag dürfen ihren 50. Geburtstag feiern, je. Und wir, denen, Pia und ich, die Ihnen recht herzlich gratulieren. Ich wünsche für Sie den Adamantschöfenmarsch, gespielt von der Concordia Adamantsdorf. Danke.

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1: Wir haben ein Mail bekommen mit dem Absender André Messerli von Jötendorf. Grüßt wird Heidi Griessen von Zollikofen. Liebe Heidi, steht da. Wir wünschen dir heute einen wunderschönen und sonnigen Tag. Gut, ich weiß nicht genau, wie es noch ist in Zollikofen mit der Sonne ist gewesen, aber einen wunderschönen, das ist natürlich trotzdem. Wir hoffen, du lässt dich so recht verwöhnen von deinen Liebsten. Liebe Grüße von der Schwester Lotti und André. Und gewünscht wird Dalina Alexandra zusammen mit der Maria da Vinci. Du bist wie Musik für mich.

Ja, das ist Gretli Faro. Ich möchte mir wieder ein Stückchen wünschen. Und zwar, sag mir, wenn die Rosen blühen. Da hat unsere Mutti immer noch gesungen. Und ich grüße noch alle meine Geschwister, die ich habe, und die ich kenne. Danke vielmals und einen guten Tag.

Ich habe mich verhauen, liebe Gritli. Sie haben es natürlich auch gemerkt. Ja, sie hätten sicher gerne eine Version gehabt, wo es gesungen wird. Sag mir, wenn das die Rosen blühen. Und habe ich auch hier auf dem Computerbildschirm gehabt. Und dann habe ich das Lied genommen und habe es reingezogen und habe aber Spalte zu tief, beziehungsweise Ziele zu tief eben genommen. Jetzt kann man sagen, ja gut, ist nur ein Ziel zu tief, aber eben, ist eine zu tief und dann kommt eben da. Jetzt hoffe ich einfach, und so tue ich mich ein bisschen trösten, dass ich ganz so ein schlechtes Gewissen habe, dass ich ein bisschen mitsummen vielleicht oder vielleicht sogar mitsingen. Maria Rosalemos hat uns das schöne Schweizer Volkslied jetzt auf der Orgel gespielt. Also, und das Nächste, was wir hören, das ist der Marco Spiegel mit «Die 10 Gebote». Das wünscht sich Bernadette Stressli von Bütschwil. Und sie grüßt dann damit die PA Paradisi von Liechtenstein und wünscht einen schönen Sonntagnachmittag.

SRF Musikwelle mit dem Wünsch dir was am späten Sonntagnachmittag. Der nächste Wunsch, der hat uns von Herisau erreicht, vom Nikolai Rüegg. Er schickt liebe Grüße zum Alfred Rausch. Der ist in Wolfurt in Österreich zuhause und der feiert nicht heute, aber allernächstens Geburtstag, schreibt er da. Gratuliere ihm schon mal zum Voraus, wünsche ihm alles, alles Gute. Und wir kommen ja dann zu deinem Geburtstagsfest. Das ist schön. Nachtfalter sind parat mit der Nachtfalter-Polka.

die Nachtfalter Polka auf der SRF Musikwelle. Im Wünscht dir was und das Wünscht dir was geht nächstens fertig. Und wenn sie fürs Nächste Wünscht dir was wünschen wollen, und das ist gar nicht weit weg, das kommt nämlich schon morgen, sage ich Ihnen gerne mal, wie es funktioniert. Sie können anrufen auf 0848 086 086. Und wenn Sie es jetzt nicht so haben mit anrufen, weil es ist ja nicht allen Leuten Ihre Sache, dass Sie auf dem Telefon beantworten schwätzen. Ja, manche sagen es ein bisschen unpersönlich und so. Gut, wie auch immer, wenn Sie da nicht wollen, dann können Sie auch schreiben auf srfmusikwelle.ch und dort Wunschkonzerte suchen. Und genau das gemacht, das Formular ausgefüllt, hat der Gerhard Schafheitli. Er ist in Langenargen zuhause. Das tönt nicht nach Schweiz, und das ist ja so. Es ist im grossen Kanton, aber es ist nicht weit weg. Es ist Bodensee, gerade drüber hier. So bei Romanshorn quasi, gerade drüber hier, zwischen Friedrichshafen und Lindau. Dass Sie sich so etwas vorstellen können. Dort wohnt er. Und er schickt liebe Grüße an Heidrun und Freddy Singer, die zuerst zu Hause sind. Alles Gute für euch und ganz vielen Dank für den wunderschönen Grillabend, den wir am Freitag hatten und für die Übernachtung. Es war super. Ingrid und Gerhard. Und hören tun wir Zeige Vogt. Ein Sommer mit dir.

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1: Die Nachrichten von SRF um 17 Uhr mit Dominik Rolli. Eine Studie zu Brustkrebs macht Hoffnung. Sie zeigt, nicht jede Frau braucht nach der Operation unbedingt eine Chemotherapie. Und Netanyahu spricht von einem Wendepunkt. Israels Armee rückt weiter in den Libanon vor, im Kampf gegen die Hisbollah-Miliz. Das Wetter in der Nacht, Schauer und Gewitter, morgen dann zunehmend sonnig bei 23 Grad. Rund 7000 Frauen erkranken in der Schweiz jährlich an Brustkrebs. Viele werden operiert und dann mit einer Chemotherapie behandelt, die Nebenwirkungen wie etwa Haarausfall oder Übelkeit auslösen kann. Eine neue Studie des University College London zeigt nun, dank eines neuen Gentests könnte eine Chemotherapie mit all ihren Nebenwirkungen für gewisse Betroffene hinfällig werden. Der Test zeigt, wie groß das Krebsrückfallrisiko bei den Patientinnen ist. An der Studie beteiligt ist auch Jens Huber, Chefarzt am Brustzentrum St. Gallen. Er erklärt die Resultate.
2: Wenn der Gentest ein geringes Risiko angezeigt hat, war die Prognose exzellent und nach 5 Jahren hatten nur ungefähr 5-6% der Patientinnen ein Rezidiv, das heißt, dass der Tumor wieder aufgetreten ist. Wenn jetzt eine Chemotherapie zusätzlich gemacht wurde, waren es maximal 2% weniger Patientinnen, wo ein Rezidiv aufgetreten ist. Das heißt, dass der Nutzen einer Chemotherapie, wenn er überhaupt da war, ausgesprochen gering war bei diesen Patientinnen mit einem günstigen Gentest.
1: Sollten sich die Ergebnisse auch nach längerer Beobachtung bestätigen, könnten viele Brustkrebspatientinnen künftig nach der Operation ohne zusätzliche Chemotherapie behandelt werden, so Jens Huber. Mehr zum neuen Gentest gibt's dann in der Sendung Echo der Zeit um 18 Uhr. Die Bank Credit Suisse ist Geschichte und doch gibt ein früherer CS-Skandal weiter zu reden. Das Bundesstrafgericht hat diese Woche das Verfahren gegen die ehemalige Compliance-Verantwortliche der CS eingestellt. Also die Person, die dafür verantwortlich war, dass Regeln eingehalten werden. Ihr war vorgeworfen worden, eine Zahlung des Staats Mosambik auf ein CS-Konto in der Schweiz nicht gemeldet zu haben, obwohl das Geld aus undurchsichtigen Quellen stammte. Gegen den Entscheid, das Verfahren einzustellen, legt das eidgenössische Finanzdepartement nun Rekurs ein. Man sei damit nicht einverstanden, sagte ein Sprecher gegenüber der Nachrichtenagentur AWP zu einem Bericht in der Sonntagszeitung. Die Frau hätte eine Buße von 100.000 Franken bezahlen müssen. Die israelische Armee ist weiter in den Libanon vorgestoßen. Sie hat eine Burg auf einem strategisch wichtigen Bergrücken erobert. Dort war die israelische Armee zuletzt vor 25 Jahren. Regierungschef Benjamin Netanyahu spricht von einem entscheidenden Wendepunkt der israelischen Offensive. Er habe die Armee angewiesen, die Offensive auszuweiten. Die israelische Armee ruft die Bevölkerung im Gebiet auf, zu fliehen. Zuvor hat die Hisbollah-Miliz den Norden Israels mit Raketen beschossen. Auf der von Russland annektierten Halbinsel Krim wird das Benzin rationiert. Wegen der ukrainischen Drohnenangriffe auf Ölanlagen ist der Bezug von Benzin an Tankstellen beschränkt. Es dürfen maximal 20 Liter getankt werden. Das Abfüllen in Kanister sei nicht erlaubt, teilt die von Moskau eingesetzte Regierung der Krim mit. Und Busse der Verkehrsbetriebe würden bei der Versorgung bevorzugt. Das gilt vorerst für 30 Tage. Mit einem Festakt in der Stadtkirche in Baden wurde heute an die Badener Disputation vor 500 Jahren erinnert. Damals stritten sich in Baden Anhänger des alten Glaubens und der Reformation. Ziel war es, sich auf einen Glauben zu einigen. Dies gelang jedoch nicht. Danach entstanden in der Schweiz zwei Konfessionen. Am Festakt heute nahm auch Bundespräsident Guy Parmelin teil. Er sagte, bei der Badener Disputation sei ein Graben entstanden, der die Schweiz bis heute präge. Das Jubiläum sei wichtig, um die Aussöhnung zu feiern. Auch Altbundesrätin Doris Leuthard sprach am Festakt in Baden, sowie Rita Famos, die Präsidentin der evangelisch-reformierten Kirchen, und der katholische Bischof Felix Gmür. Wer auf einer italienischen Autobahn im Stau steht, kann unter Umständen ab morgen Geld zurückfordern. Die Betreiber von gebührenpflichtigen Autobahnen müssen eine Entschädigung zahlen, wenn es zu Staus wegen geplanter Baustellen kommt. Die Entschädigung ist abhängig von der gefahrenen Strecke und der im Stau verbrachten Zeit. Wer beispielsweise für eine Strecke von 90 Kilometern 40 Minuten länger braucht als üblich, erhält 75% der Autobahngebühr zurück. Bei mehr als 2 Stunden Stauzeit gibt es die ganze Autobahngebühr zurück. Die Regel gilt nur für Staus wegen Baustellen, nicht aber wenn es zu normaler Verkehrsüberlastung kommt und auch nicht bei aktuellen Ereignissen wie Unfällen. Zum Sport. Zuerst Tennis. Belinda Bencic ist im Achtelfinal der French Open ausgeschieden. Sie verlor gegen die Ukrainerin Jelena Svitolina 6:4, 4:6 und 0:6. Dann Fußball. Die Schweizer Nazi gewinnt in St. Gallen das Testspiel gegen Jordanien mit 4:1. Das Spiel wurde wegen starkem Regen ein paar Minuten früher abgepfiffen. Und noch Leichtathletik. Annik Kählin hat beim Meeting in Götzis einen neuen Schweizer Rekord im Siebenkampf aufgestellt mit 6.726 Punkten. Das sind 87 Punkte mehr als bei ihrem bisherigen Rekord. Und damit kommen wir zum Wetter. Bis in die Nacht gehen Regenschauer oder teils kräftige Gewitter nieder. Morgen fällt an den Alpen noch etwas Regen, dann wird es immer sonniger und 23 Grad warm. Im Süden bis 29 Grad. Das waren die Nachrichten von Radio SRF, verantwortlich Jan Grüebler.
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3: Sonntag ist nicht mehr später Sonntagnachmittag, sondern früher Sonntagabend. Aber eben Sonntag ist, und das ist doch super, oder wie es der Günther Pointzinger sagt oder singt. Ja, das ist doch der Hammer. Am Mikrofon der Christian Salzmann. Grüezi miteinander und herzlich willkommen hier bei uns.

Tuyässler und alte Freundschaft, so hat der Ländl geheissen am 16. ab 5. Und jetzt geht es da gerade um Kunst am Bau. Wissen Sie, was das ist? Also, wenn der Staat sozusagen, beziehungsweise der Kanton etwas Neues baut, ein öffentliches Gebäude, ein neues Stadthaus zum Beispiel, oder einfach einen Saal renoviert, dann ist ein Teil vom Geld, ein kleiner zwar, aber immerhin etwas dafür reserviert, dass das Ganze noch ein bisschen schöner wird, ein bisschen persönliche Noten überkommt. Eine Künstlerin oder ein Künstler malt dann in der Regel etwas, zum Beispiel an die Decke vom neuen Gemeindesaal oder an die Wand, dort, wo man es gut sieht, wenn man reinkommt, ins neue Stadthaus. Jetzt muss aber Kunst am Bau nicht unbedingt malen sein, sondern auch lesen. Wie bitte? Sagen Sie jetzt vielleicht. Ja, ist wirklich wahr. Das Grenchen im Kanton Solothurn wird eine Betonsäule, eine öffentliche, eben nicht angemalt, sondern eingelismet. Es ist eine schöne Geschichte und eine herzige dazu. Da gibt es jetzt gerade zusammen mit anderen Geschichten aus der Region im Regional Diagonal.

0: Lena Valaitis am Sonntagabend auf der SRF Musikwelle mit «Ich hab dir nie den Himmel versprochen».
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5: 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Und dann habe ich gefunden, da müssen wir etwas machen.
2: Diese und noch mehr Geschichten aus den Regionen gibt es hier im Magazin von Regional Diagonal. Am Mikrofon ist Sandra Schöneberger. Vor einem Jahr hat im Lötschental der Gletscher los.
6: Schock in Platten im Lötschental, es ist eingetroffen,
7: Vallée,
6: womit
7: une partie du glacier du Birch dans la vallée du Lötschental s'est décroché.
8: Das ein Ausschnitt aus einem Katastrophenfilm können sein.
9: Diese Massen haben fast ganz Platten begraben.
2: Das Dorf Platten ist begraben worden, aber die Erinnerung lebt. Zum Beispiel im Lötschentaler Museum zu Krippel in einer neuen Ausstellung. Der Samuel Buri.
10: Ein unscheinbares Stück Holz hängt an der Wand vom Museum.
3: Das ist ein Schindel, man sieht hier noch die Spuren vom Schlamm und so. Also die Schindel ist vom Kirchendach.
10: Der Thomas Antonietti ist Co-Kurator vom Lötschentaler Museum, ein einfaches Holzhaus. Und am Tag vom Bergsturz ist er am Arbeiten.
3: Er hat die letzten Vorbereitungen gemacht für die Ausstellung «Fotoparadies Lötschental». Und plötzlich war es wie ein Erdbeben. Drei Tage später, das soll die Vernissage sein, haben wir ja abgesagt.
10: Das Paradies ist verschüttet worden. Und das Lötschentaler Museum hat sich schon gleich an eine andere Ausstellung gemacht. Erinnerungen an Platten, heisst sie.
3: Also es ist wichtig, mit den Leuten das zu machen. Nicht über die Leute, sondern mit den Leuten. Was wollen sie überhaupt zeigen, was wollen sie sagen?
10: Darum lebt die kleine Ausstellung vor allem von persönlichen Objekten, wie zum Beispiel ein Hochsichtskleid, das blütenweiss ist, obwohl es mal im trüben See geschwommen ist.
3: Die Frau hat das sofort erkannt. Das ist mein Hochzeitskleid. Was machst du als erstes? Sofort reinigen. Hat das selber gebrungen, selber in uns gestellt. Ja, sie haben einfach ihre Geschichte gebrungen, oder?
10: Geschichten wie die vom weggeschwemmten Hochsichtskleid, von der Kuhglocke, wo von einem Packer beim Ausgraben verbrochen worden ist, vom kaputten Degen. Traurige Geschichten, aber auch positive, wie die von der Musikgesellschaft von Platten, erzählt Thomas Antonietti vom Lötschentaler Museum. Die Musikgesellschaft, die ihre Uniformen verloren hat, Instrument auch, aber gleich weiterspielt.
3: Und tut regelmässig auftreten und tut das Dorfleben weiter am Leben halten. Das ist symbolisch sehr wichtig, das Vereinsleben. Und die Dorfgemeinschaft, da trifft man sich noch und da machen wir noch zusammen etwas.
10: Ein Dorf besteht ja am Schluss nicht nur aus Sachen, aus Objekten, sondern aus Menschen. Und dank denen lebt die Erinnerung an Platten auch ein Jahr nach dem Bergsturz weiter.
2: Die Ausstellung «Erinnerungen an Platten» im Lötschentaler Museum zu Krippel geht am Montag auf. Der Titlis im Kanton Obwalden gehört zu den bekannteren Bergen in unserem Land, beliebt auch bei Touristen. Und bald sollen noch mehr kommen, auch dank dem Titlis Tower, einer neuen Attraktion auf 3000 Meter Höhe, die jetzt fertig ist. Geplant haben den Turm die Basler Stararchitekten Herzog und Dümmeron. Noch mehr Leute auf dem Titlis oben. Nicht alle machen diese Aussichten euphorisch. Der Markus Föhn.
11: Wie ein riesiger Eiskristall, der zum Gipfel herausragt. So sieht der Titlis Tower aus. Der alte Richtstrahlturm der Post aus den 80er Jahren ist für gut 120 Millionen Franken zu einem futuristischen Bauwerk mit Edelrestaurant, Läden und Aussichtsplattform geworden. Für den Tourismusexperten Jürg Stettler von der Hochschule Luzern ist klar, Zeitlisbahnen machen mit dem Bau einen Schritt, den andere Bergbahnen auch schon gemacht haben oder noch planen.
12: Der reine Transport, das reicht schon länger nicht mehr. Der Trend zu dieser Inszenierung, Erlebniserweiterung, der ist schon lange im Gang. Und der Zeitlis ist jetzt ein typisches Beispiel von dem, wie man es über die Architektur machen kann.
11: Und zwar mit Architektur, die weit über 0815 Bauten rausgeht. Die Zeitlisbahnen haben für den Turm die Stararchitekten Herzog und Dömero engagiert, mit dem Ziel, mit diesem Bauwerk noch mehr Leute auf den Berg aufzubringen. 1,4 Millionen im Jahr statt 1 Million wie heute. Beim Julian Juncker vom WWF Zentralschweiz läutet hier die Alarmglocke.
4: Grundsätzlich ist es sicher so, dass je mehr Menschen in unseren Bergen sind, umso mehr kommen die Lebensräume dort unter Druck.
11: Der WWF und andere Umweltverbände sind in die Planung des Titlis Tower einbezogen worden. Sie haben erreicht, dass die Titlisbahner im Gegenzug alte Skilifte und Fundamente von alten Bauten abgebrochen haben, damit die Landschaft nicht noch mehr vollgestellt wird.
4: Die Bergwelt, die wir hier haben, die ist wunderschön. Und es ist darum absolut verständlich, dass viele Leute von überall die auch sehen wollen und das auch erleben. Gleichzeitig sind unsere Alpen kein Disneyland, sondern es ist ein Lebensraum von Tieren und Pflanzenarten, die nur in diesen Gebieten vorkommen.
11: Auf Druck von der Umweltverbände haben die Titlisbahnen darum auch zugesagt, dass sie die Gäste zu diesem Thema sensibilisieren. Und trotzdem, fast 500'000 mehr Leute im Jahr. Und das, wo die Züge auf Engelberg, wo die Talstation ist, heute schon überfüllt sind und die Strasse regelmässig verstopft ist. Kann das überhaupt funktionieren? Der Tourismusexperte Jürg Stettler meint, ja.
12: Wenn man es geschickt macht, die Gäste gut zeitlich verteilen und das Wachstum entsprechend moderat ist und nicht allzu rasch vonstatten geht, dann kann ich mir gut vorstellen, mit einer geschickten Besucherlenkung, dass das funktionieren kann. Aber es wird sicher eine Herausforderung sein.
11: Und ob es wirklich klappt, sehen wir dann in 3 Jahren. Dann geht auf dem Titlis nach dem Turm nämlich auch die neue Bergstation auf. Auch das ein Prunkbau von Herzog und Dömero.
2: Die Stadt Zürich fördert schon seit längerem grossflächige Wandmalereien im öffentlichen Raum. Die Stadt kann so ganz einfach farbiger werden. Und das ist jetzt auch im solothurnischen Grenchen der Fall. Dort gibt es ein Urban Knitting Projekt, wo eine 84-jährige Frau ins Leben gerufen hat. Zusammen mit anderen Frauen hat sie den Marktplatz quasi eingelismet. Der Alex Moser berichtet.
13: Der Marktplatz von Grenchen, das ist das Zentrum der Stadt, wo man sich trifft. Ein grosses Dach, das auf einer Betonsäule steht, sorgt bei Regenwetter dafür, dass niemand nass wird. Die 5 Meter hohe graue Säule, die hat Margrit Hegelbach nicht gepasst.
14: Also ich bin einfach für Farben. Andererseits so ich sehr gerne Lismen. Und dann ist einmal ein Aufruf in der Zeitung, sie wollten den Marktplatz, den wir hier haben, ein bisschen umgestalten. Der Gedanke ist mir gekommen, der Pfosten ist so grau und wüst. Und dann habe ich gefunden, da müssen wir etwas machen.
13: Jetzt hat der Pfosten eine Fläche von 25 Quadratmetern. Anmalen wäre doch ein bisschen einfacher gewesen.
14: Ja, aber ich tue ja immer Lismen. Wie sieht man eigentlich fast immer nur mit einem gestrickten Pullover rum. Und dann war das mir neugierig. Ich habe so viele Reste daheim und ich habe nicht viel Geld ausgegeben eigentlich für die Wolle, die wir bis jetzt verstrickt haben. Und darum war das für mich neugierig.
13: Aber so viel hat sie alleine nicht können lismen. Sie hat einen Aufruf gemacht und 21 Frauen gefunden, die mitgelismet haben. Jede hat einen oder zwei Plätze gemacht. Eine Sonnenblume, ein Solothurner Wappen, ein Katzenmotiv, ein Schweizer Kreuz. Und Margrit Hegelbach hat auch noch etwas Nützliches gelismet, nämlich die verschiedenen Notrufnummern. Hunderte Stunden haben sie gelismet, die 22 Frauen, so dass der Marktplatz zu Grenchen noch etwas farbiger geworden ist. Jetzt hoffen sie, dass niemand ihre Werke kaputt macht.
14: Ich hoffe, im Innersten hat es niemandem gesagt, aber ich hoffe so 2-3 Jahre, dass der also so schön bleibt, weil dort kommt kein Regen her.
13: Es war übrigens nicht ihre Idee, einen öffentlichen Raum mit Lismeten zu verschönern. Der Urban Knitting Trend, der ist schon vor etwa 20 Jahren in den USA entstanden. Und auch in der Schweiz haben sie es schon gesehen. Aber zu Grenchen hat die aktive Seniorin, die mit 84 sogar noch im Betrieb von ihrem Sohn schafft, etwas anders erreicht, nämlich 22 Frauen zusammengebracht, die gerne für die Verschönerung der Stadt Grenchen lismet. Darum will sie jetzt einen monatlichen Lismetreff machen.
14: Ob man den lismet oder nicht, wichtig ist das Zusammensein. Und das sind alles Frauen, die einander teilweise nicht gekannt haben. Und die haben alle sehr gerne mitgemacht und sind froh, meistens einsame, alleinstehende Frauen, dass sie ein Zusammentreff haben.
13: Sie haben auch einen guten Grund. Verschiedene Hochbeete am Marktplatz haben sie schon umlismet, aber eben noch nicht alle. Es gibt also noch viel zu tun.
2: Und jetzt geht es um den Daniel Düsentrieb vom Bodensee. So auf jeden Fall haben ihn gewisse Medien schon betitelt, den Silvan Paganini. Dass darum, weil der Ingenieur und Schiffskapitän immer wieder kreative Ideen hat, zum versunkene Wracks aus dem Bodensee an die Oberfläche zu holen. Schweizweit bekannt worden ist er mit dem Versuch, den historischen Raddampfer Sentis zu bergen. Das ist vor 2 Jahren allerdings gescheitert. Jetzt hat er eine neue Mission, ein Mini-U-Boot. Sascha Zürcher.
15: Es ist gel, hat eine ovale Form, ist rund 650 Kilo schwer und das Innere ist nur gerade 5 Kubikmeter groß.
16: Also jetzt schauen wir gerade durch die Lücken oben rein. Wenn man da rein schaut, sieht man, es ist relativ eng. Aber das ist eben genau der Grund, warum das auch so leicht ist. Man sieht, vorne dran hat man Räder, wo man kann die äußeren Propeller, die man auf links und rechts hat, Steuerbord und Backbord kann drüllen, um 360 Grad. Da innen könnte man 40 Stunden ohne Außenluft überleben.
15: Der Silvan Paganini hat knapp Platz in seinem Ein-Mann-U-Boot. Entwickelt haben das U-Boot, das weltweit bekannt worden ist, 2 Schweizer Ingenieure in den 70er Jahren. Es sei einfach gebaut, aber robust und zuverlässig.
16: Kompliziert bauen kann jeder, aber einfach bauen nicht. Und das sehen wir da wirklich. Also die Technologie hat jetzt 50 Jahre gehalten und es funktioniert immer noch. Also das ist wirklich beeindruckend. Also wirklich ein Schweizer Taschenmesser unter Wasser.
15: Auf der ganzen Welt gibt es 3 Exemplare. Eins davon ist jetzt am Bodensee. Für eine mittlere 5-stellige Summe hat er es gekauft. Nochmal gleich viel geht drauf für die vollständige Restaurierung. Aber das lohne sich. Schließlich will er mit seinem Mini-U-Boot bis auf den Grund vom Bodensee tauchen. Und der ist immerhin rund 250 Meter tief.
16: Also auf dieser Welt kann man alles anschauen. Man kann überall anreisen, man kann ein Flugzeugticket lösen und man ist morgen überall auf dieser Welt, wo man hin will. Aber direkt vor unserer Haustür gibt es Sachen, die noch nie jemand gesehen hat, die unbekannt sind und das macht natürlich schon einen Reiz aus.
15: Der 42-Jährige ist ein Experte für die Bergung von Wracks, die auf dem Grund vom Bodensee liegen. Bis jetzt hat er die Tiefen nur mit unbemannten Tauchrobotern erforschen und von der Wasseroberfläche aus auf dem Bildschirm mitverfolgen. Und genau das will er jetzt ändern.
16: Der magische Moment ist, wenn es aus dieser Dunkelheit das Objekt auftaucht. Wow! Aber ich schaue nur auf dem Bildschirm, oder? Ich bin nicht selber dort unten. Wenn man alles auf dieser Welt nur auf dem Bildschirm anschauen muss, dann muss man nicht mehr verreisen, dann muss man nicht mehr auf den Mond fliegen. Dann kann man einfach alles auf dem Bildschirm anschauen. Und dann merkt man, die Emotionen würde ich gerne wieder zurück haben.
15: Und darum braucht er sein Mini-U-Boot. 1 bis 2 Jahre gibt sich der Daniel Düsentrieb vom Bodensee Zeit, zum Tüfteln, Schräubeln und Ausprobieren, bis er dann zum ersten Mal zu den Wracks kann abtauchen kann. Um seinen ganz persönlichen Wow-Moment erleben in den Tiefen vom Bodensee.
2: Der Sascha Zürcher hat berichtet. Können Sie Lakutisch tabere? Also reden Sie die Sprache Lakutisch? Vielleicht haben Sie es schon gemerkt, ich rede sie nicht, also ehrlich gesagt nicht einmal kennt. Lakutisch ist eine besondere Sprache, die früher die Ziblinger Viehhändler geredet haben. Damit sie nicht ganz in Vergessenheit geraten, hat eine Gruppe aus dem Schaffhauser Dorf die Geschichte von dieser Sprache aufgeschafft. Der Dominik Steiner.
17: Als erstes da gerade mal ein Eindruck, wie das so tönt, das Lakutisch.
18: Was schucken die Bohren? Ich gebe dir für die Beheime 20 Kadichel, das ist schon soll.
17: Übersetzt heisst das, was kostet die Kuh? Ich gebe dir für das Rindvieh 400 Franken, das ist billig. Gelesen hat der Satz der Markus Kübler. Er wohnt schon lange in Siblingen, in diesem Dorf im Klettgau mit knapp 1000 Einwohnern. Er ist Bildungsforscher und hat die Geschichte von dieser besonderen Sprache aufgeschafft.
18: Im Prinzip ist es einfach Jiddisch. Das war die Alltagssprache der deutschsprachigen Juden. Deutsch mit hebräischen Ausdrücken gemischt, so wie wir heute Englisch und deutsche Ausdrücke mischen. Und das ist genau das Muster. Man nimmt ein fremdsprachiges Wort und tut es verdeutschen.
17: So ist es also entstanden, das Lakutisch. Aber warum hat sich diese Sprache ausgerechnet im beschaulichen Siblingen so ausbreitet? Das liegt am Viehhandel. Das Dorf war bis Mitte des 20. Jahrhunderts nämlich der Ort in Schaffhausen zum Viehhandeln. Und auf dem März haben die Siblinger Viehhändler dann das Jiddisch von den vielen jüdischen Händlern gehört, abgelost und übernommen. Und mit der Zeit hat das Lakutisch dann auf die Bevölkerung ausgestrahlt, erzählt der Markus Kübler.
18: Auch die Dorfjugend hat dann diese Sprache sich angeeignet, vor allem zur Qualifikation von möglichen weiblichen Partnerinnen, hat man dann quasi diese Sprache gebraucht und niemand hat das verstanden. So haben die Jungs untereinander quasi verhandelt, ob ein Mädchen schön ist oder nicht so schön ist.
17: Heute ist das Lakutisch Siblingen so gut wie verschwunden. Mit Ausnahme von einzelnen Worten, so der Markus Kübler.
18: Also ich kann räumen, das heisst, ich kann schauen. Das verstehen und brauchen die Leute auch.
17: Damit die besondere Sprache nicht vergessen geht, hat die Arbeitsgruppe Siblinger Dorfgeschichte, wo der Markus Kübler auch dabei ist, dem Lakutischen ein Magazin gewidmet und behaltet so ein Stück lokale Identität lebendig.
2: Der Dominik Steiner über das Lakutisch gehört im Magazin von Regionaldiagonal. Am Mikrofon verabschiedet sich Sandra Schöneberger.

0: Lake City Stumpers, Savoy Blues.
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0: Wir reden mit dem Christoph Sigrist von SRF Meteo. Hallo Christoph.
3: Hallo Christian.
0: Wir haben eine richtig warme, heisse Woche hinter uns. Jetzt klopft es und gewittert und macht es. Was tut es eigentlich im ganzen Land?
3: Ja, schon ziemlich. Ja. Es hat überall mal ein Gewitter gehabt, das durchgezogen ist. Oder man hat zumindest eins gesehen, das in der Nähe durchgezogen ist. Das Größte ist jetzt für das Mittelland schon vorbei. Allerdings eben Gewitter tut es noch ein bisschen. Bis in die Nacht, ich schätze, etwa 3-4 Stunden wird es jetzt schon noch gehen. Es hat ein paar Orte gehabt, wo es recht heftig da hat. Zum Beispiel am Jura nachher, Grenchen oder auch Langenbruck im Baselbieter Jura. Da haben wir ein Bild bekommen von einem Hagelkorn. Das war 3 cm gross gewesen, also das recht deutsche, das da gekommen ist. Und die Temperatur ist auch runtergegangen, von 26 auf 13 Grad in diesem Langenbruck. Also innerhalb von einer Viertelstunde ist es da recht frisch geworden, wegen dem Gewitter, das dort durchgezogen ist. Ein bisschen anders sieht es jetzt an den Voralpen aus. Da fährt es jetzt erst richtig an. Die Gewitter kommen dort richtig an erst. Es hat jetzt gerade schon die ersten Blitz und Donner gegeben und es fährt einfach recht abschütten. Und dann kommt noch eine zweite Staffel hinten nachher auf den Abend und auf die Nacht. Und die geht wieder an den Voralpen recht gehörig Regen. Vor allem so im östlichen Berner Oberland, Obwalden, Kanton Uri, Kanton Schweiz, Glarnerland und Alpsteeregion. Da regnet es schon recht kräftig und da können Pächte ein bisschen höher daherkommen.
0: Würde also heissen, wer das ein Public Viewing oder so geplant hat, zu veranstalten heute Abend, wenn die Schweiz hoffentlich Weltmeister wird, muss sich das wahrscheinlich doch nochmal überlegen.
3: Ja, vielleicht ein bisschen ein stecktes Public Viewing suchen. Es ist schon eigentlich überall mit Gewitter zu rechnen. Ja.
0: Kommen wir schauen auf morgen, wie starten wir denn die neue Woche?
3: Ja, es ist eine Woche, die nicht vergleichbar ist mit der letzten Woche. Nicht mehr heiss, nicht mehr so sonnig wie letzte Woche. Die Temperaturen gehen zurück so in Regionen von um die 20 Grad im Norden. Im Tessin haben wir noch 25 Grad. Morgen haben wir zuerst noch ziemlich Reste rum. Den Bergen nachher gibt es auch noch ein bisschen Regen am Vormittag, frühen Vormittag. Dann wird es trocken, tut auf. Nachmittag ziemlich sonnig mit Quellwolken und eben so 22 Grad als höchste Temperatur. Unter die Woche gehen wir ziemlich wechselhaft. Dienstag fährt zwar noch freundlich an, dann tut es zu und wieder recht, Gewitter, Mittwoch, Donnerstag, wechselhafte Tage. Es geht ein bisschen auf und ab. Nicht also mal Sonne, mal Regen, dann wieder Sonne und um die 20 Grad.
0: Wäre das eigentlich etwa das, was man im Moment kann erwarten kann? So 1. Juni rum, oder sind wir jetzt, das, wo wir zu heiß waren, sind jetzt fast ein bisschen zu kühl?
3: Nein, jetzt sind wir eigentlich so ein bisschen im Schnitt. Also jetzt ist eigentlich von der Temperatur her etwas normales Wetter.
0: Der Christoph Sigrist von SRF Meteo.
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0: da kommt doch gute Laune auf. Die Kate, die Katharina Valente und ihre Brüder ist es, glaube ich, oder? Das Silvia Francesco. Das ist Musikwelle, jetzt ist er gerade 10 vor 6. Und jetzt reden wir über einen besonderen Anlass, der am nächsten Wochenende ist. Das ist die Zursee und dort ist das Schweizerische Trachtenchorfest. Endlich, denn eigentlich hätte das Fest schon im 2021 sollen stattfinden, ist dann aber wegen Corona ausgefallen. Jetzt ist die Vorfreude umso grösser, auch bei der Josie Riedweg, einer von der Vizepräsidentinnen vom Fest OK. Wobei, es ist Vorfreude gepaart mit einem Schuss Lampenfieber.
1: Ich darf nachher am Samstag am Morgen mit dem Chor von Entlebuch auftreten. Und nachher werde ich dann einmal ein bisschen gelöster sein, wenn das durch ist. Aber ich freue mich auch dort, das wird eine gute Sache.
0: Ja, das wird es ganz sicher. Josie Riedweg ist mittlerweile eine gestandene Trachtenfrau. Und die Frage sei erlaubt, wann hat das Ganze eigentlich angefangen?
1: Mit 11-jährig, das ist das Schöpfen ein Jodelfest. Und dort habe ich zuerst mal eine Tracht angefangen. Von dort weg sind wir am Sonntag in der Tracht zu Kille gegangen.
2: Hast du dich fast nicht abziehen wollen, so ja, wie das genau. Wie aufwendig ist es eigentlich, so eine Tracht anzuziehen? Man hat das Gefühl, es ist ja doch noch einiges, was man muss anziehen oder anbüscheln oder anstecken. Oder sind ihr so routiniert, dass ihr das im Schnutz habt?
3: Es kommt natürlich darauf an, welche Tracht das man anlegt, aber die Routine macht es aus, definitiv.
2: Schon.
3: Ja.
2: Einfach auf der Reihenfolge, oder? Wahrscheinlich.
1: Das ist eben wichtig, dass man richtig anfängt. Ja.

0: die im Juni rauskommt. Also ein Grund mehr, nochmal reinzulassen in den Brunch. Dann wiederholen wir heute Abend richtig rausgeputzt und in voller Tracht am 8. hier bei uns auf der SRF-Musikwelle.
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0: Fors von der Lug.
1: Das hat sie noch herzig gesungen, oder? Dass es jemanden mal einen schönen Mann gibt im Emmental. Und ich glaube aber, das ist nicht nur auf dieser Seite so, sondern es gibt dann jemanden mal ein hübsches Mädchen dort. Zum Beispiel sie, die Melanie. Genau, sie ist auch dort. Das die dritte Tadamu am 5 vor 6. Ja, meine Damen und Herren, am 6. gibt es bei uns die Nachrichten und auf der anderen Seite übernimmt mein Kollege von der Volksmusikredaktion, der Oli Stump. Und er führt sie durch seine volkstümliche Feierabendmusik. Am Mikrofon gesichert ist Jan Salzmann. Gute Zeit und bis gleich.

0: Strangers in the Night. Ja, das Orchester Hugo Strasser ist ein bisschen kurz gewesen jetzt gerade. Das ist die SRF Musikwelle.
1: Die Nachrichten von SRF um 18 Uhr mit Manuela Burgermeister. Rund 7000 Frauen erkranken in der Schweiz jährlich an Brustkrebs. Viele werden operiert und dann mit einer Chemotherapie behandelt, die Nebenwirkungen wie etwa Haarausfall oder Übelkeit auslösen kann. Eine neue Studie des University College London zeigt nun, dank eines neuen Gentests könnte eine Chemotherapie mit all ihren Nebenwirkungen für gewisse Betroffene hinfällig werden. Der Test zeigt, wie groß das Krebsrückfallrisiko bei den Patientinnen ist. An der Studie beteiligt war auch Jens Wober, Chefarzt am Brustzentrum St. Gallen. Er erklärt die Resultate.
2: Wenn der Gentest ein geringes Risiko angezeigt hat, war die Prognose exzellent und nach 5 Jahren hatten nur ungefähr 5-6% der Patientinnen ein Rezidiv, das heißt, dass der Tumor wieder aufgetreten ist. Wenn jetzt eine Chemotherapie zusätzlich gemacht wurde, waren es maximal 2% weniger Patientinnen, wo ein Rezidiv aufgetreten ist. Das heißt, dass der Nutzen einer Chemotherapie, wenn er überhaupt da war, ausgesprochen gering war bei diesen Patientinnen mit einem günstigen Gentest.
1: Sollten sich die Ergebnisse auch nach längerer Beobachtung bestätigen, könnten viele Brustkrebspatientinnen künftig nach der Operation ohne zusätzliche Chemotherapie behandelt werden, so Huber. Mehr zum neuen Gentest gibt es in der Sendung «Echo der Zeit». Die Bank Credit Suisse ist Geschichte und doch gibt ein früherer CS-Skandal weiterhin zu reden. Das Bundesstrafgericht hat diese Woche das Verfahren gegen die ehemalige Compliance-Verantwortliche der CS eingestellt, also die Person, die dafür verantwortlich war, dass Regeln eingehalten wurden. Ihr war vorgeworfen worden, eine Zahlung des Staats Mosambik auf ein CS-Konto in der Schweiz nicht gemeldet zu haben, obwohl das Geld aus undurchsichtigen Quellen stammte. Gegen den Entscheid, dieses Verfahren einzustellen, legt das eidgenössische Finanzdepartement nun Rekurs ein. Man sei damit nicht einverstanden, sagte ein Sprecher gegenüber der Nachrichtenagentur AWP zu einem Bericht in der Sonntagszeitung. Die Frau hätte eine Buße von 100.000 Franken bezahlen müssen. Zum Sport zuerst Fußball. Die Schweizer Fußballnationalmannschaft gewinnt in St. Gallen das Testspiel gegen Jordanien mit 4:1. Wegen eines Gewitters mit starkem Regen wurde das Spiel schon nach 87 Minuten abgepfiffen. Später mussten dann aber doch noch mal 3 Minuten gespielt werden, weil der Match sonst nicht hätte gewertet werden können. Und noch Leichtathletik. Annik Kählin hat beim Meeting im österreichischen Götzis den Siebenkampf gewonnen und dabei einen Schweizer Rekord aufgestellt mit 6.726 Punkten. Das sind 87 Punkte mehr als bei ihrem bisherigen Rekord. Das Wetter: bis in die Nacht kann es Schauer und Gewitter geben. Morgen wird es dann zunehmend sonnig bei 23 Grad. Das waren Nachrichten von Radio SRF. Verantwortlich Simon Richle.

Ein schöner Ausklang vom Wochenende mit guter volkstümlicher Musik. Das steht jetzt auf dem Programm bis zu den 7 Nachrichten. Ganz herzlich willkommen in der Feierabendmusik auf der SRF Musikwelle. Für Sie am Mikrofon der Ueli Stump. Anfangen tut der Bündner Ländlermix, eine Formation, die speziell für das Eidgenössische Volksmusikfest 2011 zu Chur zusammengestellt worden ist. Im Titel von unserem ersten Schottisch ist sogar das ganze Programm von heute Abend enthalten. «Schweiz und quer» heisst nämlich das Stückchen, komponiert von Bruno Broth.

Les 424 heisst das leichtfüssig Wälzerli, komponiert von Niklaus Frey. Er spielt Cello in der Formation, wo uns das Stückchen vorgespielt hat. Und zwar ist das Brandhölzler Streichmusik von Ebner Kappel im Kanton St. Gallen. Die Aufnahme ist recht neu. Sie findet sich auf der aktuellen CD vom Jodlerclub Ebner Kappel, wo erst gerade im Februar im Rahmen von seinem Jahreskonzert präsentiert worden ist. «Frühling am Speer» heisst der Tonträger. Eine unwahrscheinlich abwechslungsreiche Produktion. Jodellieder im Duett, im TZ und im Gesamtchor wechselt sich ab mit rein instrumentalen Klängen. Die haben Brandhölzler Streichmusik und das Trio Herrsche beigetragen. Vom Toggenburg gehen wir jetzt in die Innerschweiz und geniessen den Klassiker vom Kasi Geisser. Das Schweizer Örgeli-Duo Rampas serviert uns Polka, die blonde Margrit.

So hat es 1986 getönt bei der Blaskapelle Rigispatzen unter der Leitung von Balz Rickenbacher. Musikantenhock im Hürtel, haben wir gehört. Ein Marsch vom Feri Rickenbacher. Leider kann man diese beliebte Blasmusikformation zukünftig in Natura nicht mehr hören. Sie hat nämlich im vergangenen April ihr letztes Konzert gegeben. Das 70 Jahre nach der Gründung 1956. Als kleiner Trost bleiben sechs Tonträger von der Rigi Spatzen, wo man ihre überragenden musikalischen Qualitäten auch weiterhin geniessen kann. Jetzt gibt es Oberkreiner Musik vom Feinsten, gespielt in der Originalbesetzung mit Trompeten, Klarinetten, Akkordeon, Gitarre und Bariton. Genau so, wie sie der Slauko Ausenik mit seinem legendären Quintett berühmt gemacht hat. Von den Kreiner-Kameraden hören wir Wanderlust. Das ist ein Walzer von Stefan Wiesendanger.

weiss nicht, wie es Ihnen jetzt gegangen ist. Ich für meinen Teil habe gerade noch knapp nachmögen mitlassen. Die Scherzwilling sind das gsi mit der Schnellpolka Top Fit vom Jürg Schär in einer Aufnahme aus dem Jahr 1979. Das alles am gut halbe sieben in der Vierabendmusik auf der SRF Musikwelle. Wir kommen zum erfolgreichsten Gesangstrio der Schweiz. Mitte 60er Jahre haben Guido, Alex und Vic Oegster ihre ersten Studioaufnahmen gemacht. Ihre neue Mischung aus Volksmusik und Schlager ist ziemlich schnell populär geworden. Lieder wie «Ganz der Pappe», «Jetzt muss der Bauch weg» oder «Ein Kaffee mit Schnaps» gehören sozusagen schon zum Schweizer Kulturgut. Angefangen hat alles mit dem Liedli hier.

Ein Ohrwurm, der rasch zum grossen Dialekt-Hit geworden ist. «O leck du mir» vom Trio Eugster. Ihre allererste Single, die im April 1970 rausgekommen ist. Brandneu dagegen ist eine Aufnahme vom Jodellied «Ich freu mich» von Paul Meyer. Verewigt hat der Titel der Jodlerclub Heimisbach unter der Leitung von der Beatrice Baumann. Und zwar im März 2026.

Nochmal ein bisschen eine musikalische Antiquität. Das mal vom Musikverein Jone im Kanton Aargau unter der Leitung von Hans-Rudi Richard. Er hat uns Hubert Knüssel seinen Marsch Jone gespielt. Das vermutlich eine Auftragskomposition, die zum 25-Jahr-Dirigentenjubiläum von Hans-Rudi Richard 1992 entstanden ist. Der Hubert Knüssel hat von 1931 bis 2015 gelebt und ist von Meyers Kappel im Kanton Luzern gekommen. Als produktiver Schweizer Blasmusikkomponist und Dirigent hat er zahlreiche Märsche und Arrangements geschrieben. Im Frühling 1975 war das Handorgelduo Tänzer Sever bei uns im Radiostudio. Bei dieser Gelegenheit sind ein paar Tänzchen von dieser beliebten Berner Oberländer Formation auf BAMP verewigt worden. Als Müsterli lassen wir den Musikanten Flirt, ein Schottisch vom Hans-Rudi Tänzer.

Musik aus dem Kanton Appenzell-Innerrhoden. Im Chalet La Suisse zu Bolivien heisst der Schottisch von Josef Rempfler und gespielt hat uns das Appenzell-Recho. Das kurz vor Schluss von unserer Feierabendmusik am Sonntag. Der Litsch von heute gehört dem Volksmusikensemble Apartik. Ein Sextett aus dem Wallis, das sich vor fast 20 Jahren gegründet hat und eine breite Musikpalette pflegt. Stilmässig laufen die Apartigen in den Fußstapfen der Oberwalliser Spielleute. Auch sie schon vor Jahren auf den Spuren der alten Walliser und der internationalen Volksmusik. Das Ensemble Apartig spielt uns zum Schluss ein Schottisch vom Tobias Salzgeber mit dem Titel «Treffsicher». Eine leicht melancholische Komposition mit vielen originellen Überraschungen. Vorher darf ich mich aber noch von Ihnen verabschieden. Am Mikrofon war der Ueli Stump, wünsche Ihnen einen ganz schönen Ausklang von dem Sonntagabend und morgen einen guten Start in die neue Woche. Auf Wiederhören miteinander!

0: Radio SRF Echo der Zeit mit Ivan Lieberherr. Sonntag, der 31. Mai. Wir vertiefen heute diese Themen. Die Ukraine attackiert verstärkt russische Ölanlagen und Versorgungswege mit spürbaren Folgen für den Angreifer. Der schweizerisch-israelitische Gemeindebund hält sich raus aus der israelischen Politik. Er lehnt es ab, über die umstrittene Einführung der Todesstrafe zu diskutieren. Nach einer Brustkrebsoperation braucht es nicht zwingend eine Chemotherapie mit all ihren Nebenwirkungen, dank eines neuen Gentests. Eine Studie bestätigt das.
1: Bisher haben im Prinzip Frauen, die 4 und mehr befallene Lymphknoten hatten, immer eine zusätzliche Chemotherapie erhalten. Das wird sich jetzt nach der Studie ändern. Zumindest würde ich das mit meinen Patientinnen diskutieren, ob wir den Test machen sollen und dann gegebenenfalls auch auf eine Chemotherapie verzichten.
0: Sagt Jens Huber, Chefarzt am Brustzentrum des Kantonsspitals St. Gallen. Seit mehr als 4 Jahren führt Russland Krieg gegen die Ukraine. An der Front, so scheint es, kommen die Russen kaum voran derzeit. Dafür spürt der Aggressor die Folgen seiner Invasion zunehmend im eigenen Land. So attackiert die Ukraine Ölanlagen in Russland und Versorgungswege, etwa auf die besetzte Halbinsel Krim. Dort wird jetzt Benzin knapp. Die Behörden haben die Ausgabe von Benzin begrenzt. Um zu tanken, benötigen die Leute auf der Krim einen Bezugsschein. Täuscht der Eindruck oder greift die Ukraine derzeit verstärkt Ziele auf der Krim an? Das habe ich Ukraine-Korrespondentin Judith Huber gefragt.
2: Ja, tatsächlich greift ja die Ukraine seit Monaten gezielt russische Militärlogistik und Infrastruktur an. Und auch die Flugabwehr, die wurde systematisch dezimiert. Und ja, besonders intensiv geschieht das tatsächlich zurzeit in der besetzten Südukraine. Dort verläuft nämlich die wichtige Straße von Südrussland bis auf die Krim. Es ist die Lebensader der russischen Besatzer auf der Halbinsel, neben der Kertschbrücke, die es ja auch noch gibt. Und die sozialen Medien, die sind jetzt voll mit Aufnahmen von zerstörten russischen Armeefahrzeugen und Tanklastwagen, die die Straße säumen. Und auf gewissen Teilstrecken wurde sogar der Privatverkehr verboten. Der ukrainische Verteidigungsminister hat diese Woche von einer Kampagne gesprochen, die zu einem sogenannten logistischen Lockdown führen soll. Und damit meint er, dass Russland nicht mehr in der Lage sein soll, seine Truppen auf der Krim und in der besetzten Südukraine zu versorgen. Und zwar mit dem Ziel, dass dies dann die russischen Truppen schwächt. Und gleichzeitig brennt nach wie vor fast jede Nacht eine neue russische Raffinerie oder Ölanlage. Und all das zusammen hat den Effekt, dass auf der Krim das Benzin knapp geworden ist. Das haben Sie ja bereits erwähnt. Und außerdem ist der Tourismus auf der Halbinsel eingebrochen. Die Krim ist also unsicher geworden und das hat auch eine große symbolische Bedeutung, denke ich. Denn die Krim ist ein zentraler Pfeiler in Putins Projekt der Unterwerfung der Ukraine. Die Annexion der Krim, die war ja sein größter Triumph. Und droht Putin die Krim zu verlieren, dann schadet ihm das auch politisch.
0: Ganz generell hat man derzeit den Eindruck, dass die Russen eher in Bedrängnis sind, kaum Geländegewinne erzielen. Trifft das zu?
2: Ja, tatsächlich hat die Ukraine vielerorts an der Front die Initiative zurückgewonnen. Aber man muss sagen, das Bild ist gemischt. An gewissen Orten macht die Russen trotzdem Geländegewinne. Doch es zeigt sich, dass die Russen einen immer höheren Preis für jeden eroberten Quadratkilometer zahlen. Und, wie gesagt, die Ukraine schafft es auch, die Versorgungswege im Hinterland anzugreifen. Und all das zusammen heißt, dass sich das Blatt sozusagen gewendet hat. Die Zeit, die spielt nicht mehr so eindeutig für Russland wie bisher. Russland kann nicht einfach weitermachen wie bisher und warten, bis die Ukraine erschöpft ist.
0: Wie wirkt sich das aus auf die Stimmungslage in der ukrainischen Bevölkerung?
2: Ich habe den Eindruck, dass man selbstbewusster ist als auch schon, vielleicht sogar etwas optimistischer. Allerdings erwartet niemand ein schnelles Ende des Krieges. Man sieht die Schwäche Russlands, aber auf diese Schwäche reagiert der Kreml eben mit verstärkten Drohungen und mit verstärkter Aggression. So werden die Angriffe auf die ukrainischen Städte noch brutaler, wie man das letztes Wochenende in Kiew gesehen hat etwa. Und außerdem erweitert der Kreml den Radius der Aggression, so etwa auf Rumänien. Da gab es ja diese Woche einen Drohnenangriff auf ein Wohnhaus in der rumänischen Grenzregion. Und Russland droht auch ganz explizit nicht nur den Ukrainern und Ukrainerinnen, sondern auch westlichen Staatsbürgern, die sich in der Ukraine aufhalten, mit Vernichtung. All das gehört zusammen, denke ich.
0: Putin droht ja mit einem Großangriff. Diese Drohung wird also trotz allem ernst genommen.
2: Ja, es ist zu beobachten, dass die Menschen sich bei Alarm mehr und öfter in die Schutzräume begeben oder in der Metro übernachten als auch schon. Auch Präsident Zelensky hat die Bevölkerung sehr eindringlich gebeten, die Sirenenalarme oder den Sirenenalarm ernst zu nehmen. Dies nämlich auch, weil die Ukraine kaum mehr Patriot-Raketen hat. Nur diese amerikanischen Flugabwehrsysteme können ballistische Raketen abfangen, die Moskau abfeuert. Zelensky hat die USA deshalb diese Tage sehr eindringlich um neue Patriot-Systeme gebeten. Interessant dabei ist, dass die westlichen Diplomaten trotz der russischen Drohungen in Kiew geblieben sind. Und das ist ein deutliches Zeichen, dass man sich nicht vom Kreml erpressen oder beeindrucken lässt. Und es ist ein wichtiges Zeichen der Solidarität mit der Ukraine.
0: Die Einordnung unserer Korrespondentin Judith Huber in Kiew. Die israelische Armee ist weiter in den Libanon vorgestoßen. Die Nachrichten Dominik Rolli.
3: Die israelischen Truppen sind weiter nach Norden vorgerückt und haben eine Burg auf einem strategisch wichtigen Bergrücken erobert. Dort war die israelische Armee zuletzt vor 25 Jahren. Regierungschef Benjamin Netanyahu spricht von einem entscheidenden Wendepunkt der israelischen Offensive. Er habe die Armee angewiesen, die Offensive auszuweiten. Die israelische Armee ruft die libanesische Bevölkerung in dem Gebiet zur Flucht auf. Zuvor hat die Hisbollah-Miliz den Norden Israels mit Raketen beschossen. Frankreich bezeichnet die israelische Offensive als inakzeptabel und beantragt eine Dringlichkeitssitzung des UNO-Sicherheitsrats. Eigentlich gilt im Libanon seit Mitte April eine Waffenruhe. Vertreter Israels und des Libanons sollen sich am Dienstag in den USA treffen, um über die Waffenruhe zu verhandeln. Die Bank Credit Suisse ist Geschichte und doch gibt ein früherer CS-Skandal weiter zu reden. Das Bundesstrafgericht hat diese Woche das Verfahren gegen die ehemalige Compliance-Verantwortliche der CS eingestellt, also die Person, die dafür verantwortlich war, dass Regeln eingehalten werden. Ihr war vorgeworfen worden, eine Zahlung des Staats Mosambik auf einem CS-Konto in der Schweiz nicht gemeldet zu haben, obwohl das Geld aus undurchsichtigen Quellen stammte. Gegen den Entscheid, das Verfahren einzustellen, legt das eidgenössische Finanzdepartement nun Rekurs ein. Man sei damit nicht einverstanden, sagte ein Sprecher gegenüber der Nachrichtenagentur AWP zu einem Bericht in der Sonntagszeitung. Die Frau hätte eine Buße von 100.000 Franken bezahlen müssen. Mit einem Festakt in der Stadtkirche in Baden wurde heute an die Badener Disputation vor 500 Jahren erinnert. Damals stritten sich in Baden Anhänger des alten Glaubens und der Reformation. Ziel war es, sich auf einen Glauben zu einigen. Dies gelang jedoch nicht, danach entstanden in der Schweiz zwei Konfessionen. Am Festakt heute nahm auch Bundespräsident Guy Parmelin teil. Er sagte, bei der Badener Disputation sei ein Graben entstanden, der die Schweiz bis heute präge. Das Jubiläum sei wichtig, um die Aussöhnung zu feiern. Auch Altbundesrätin Doris Leutart sprach am Festakt in Baden, sowie Rita Famos, die Präsidentin der evangelisch-reformierten Kirchen, und der katholische Bischof Felix Gmür. Wer auf einer italienischen Autobahn im Stau steht, kann unter Umständen ab morgen Geld zurückfordern. Die Betreiber von gebührenpflichtigen Autobahnen müssen eine Entschädigung zahlen, wenn es zu Staus wegen geplanter Baustellen kommt. Die Entschädigung ist abhängig von der gefahrenen Strecke und der im Stau verbrachten Zeit. Wer beispielsweise eine Strecke von 90 Kilometern 40 Minuten länger braucht als üblich, erhält 75% der Autobahngebühr zurück. Bei mehr als 2 Stunden Stauzeit gibt es die ganze Autobahngebühr zurück. Die Regel gilt nur für Staus wegen Baustellen, nicht aber, wenn es zu normaler Verkehrsüberlastung kommt und auch nicht bei aktuellen Ereignissen wie Unfällen.
0: Das sportliche Highlight des Tages, das kommt erst noch. Am Abend spielt die Schweizer Eishockey-Nationalmannschaft an der Heim-WM gegen Finnland um Gold. Aber auch bis zur Stunde lief bereits einiges. Sportredaktorin Danja Spichtig fasst zusammen.
4: Annik Kehlin und Simon Ehammer sorgten beim Mehrkampfmeeting in Götzis für einen Schweizer Doppelsieg. Und beide stellten einen Schweizer Rekord auf. Die Siebenkämpferin Annik Kehlin erreichte 6.726 Punkte. Das sind 87 Zähler mehr als bei ihrem 4. Platz an den Olympischen Spielen in Paris. Sie ist die erste Schweizerin überhaupt, die das prestigeträchtige Mehrkampfmeeting gewinnt. Im Zehnkampf siegte Simon Ehammer mit einer sensationellen Punktzahl von 8.778 Punkten. Er steigerte seine Bestleistung um 203 Zähler gegenüber dem Wert, den er vor einem Jahr in Götzis erzielt hatte. Überzeugt hat heute auch die Schweizer Fußballnationalmannschaft. Sie gewann den letzten Test vor der Abreise zur WM in den USA in St. Gallen gegen Jordanien mit 4:1.
0: Zurück zu Dominik Rolli, die Wetterprognose.
3: Bis in die Nacht gehen Regenschauer oder teils kräftige Gewitter nieder. Morgen fällt an den Alpen noch etwas Regen. Dann wird es immer sonniger und 23 Grad warm, im Süden bis 29 Grad.
0: Der Schweizerische Israelitische Gemeindebund, der SIG, hat mit der Politik Israels eigentlich nichts zu tun. Er vertritt die jüdischen Gemeinden in der Schweiz, nicht den Staat Israel. Und doch wird er immer wieder mit diesem in Verbindung gebracht und etwa zu Stellungnahmen aufgefordert zur Politik Israels. Meistens hält sich der SIG bewusst zurück. Zu unterschiedlich sind die Meinungen innerhalb der jüdischen Gemeinschaft, zu begrenzt der Einfluss auf die israelische Politik. An der heutigen Delegiertenversammlung in Basel wurde diese Haltung allerdings auf die Probe gestellt. Traktandiert war eine Resolution gegen die von Israel beschlossene Einführung der Todesstrafe. Doch die wurde weder diskutiert noch angenommen. Inlandredaktor Philipp Schremli berichtet.
5: Der Antrag für die Resolution kam von der israelitischen Kultusgemeinde Zürich. Deren Sprecher Samuel Rohm sagte, die Einführung der Todesstrafe sei aus seiner Sicht nicht in Einklang zu bringen mit den Grundwerten des Staates Israels und
6: «Zudem widerspricht die Todesstrafe der jüdischen Tradition, das menschliche Leben über alles zu stellen.»
5: Aus diesen Gründen solle sich die Delegiertenversammlung des SIG kritisch zur Einführung der Todesstrafe äußern. Nur noch bevor die Debatte dazu hätte losgehen können, mussten die Delegierten noch über einen Antrag der jüdischen Gemeinde Bern befinden und dieser verlangte, dass auf die Resolution gar nicht erst eingegangen werden soll. Wenn der SIG anfange, über die israelische Innenpolitik zu debattieren und über die Todesstrafe, könnten die Schweizer Jüdinnen und Juden dabei nur verlieren, sagte Daniel Kaufmann von der jüdischen Gemeinde Bern.
7: Bei einer Ablehnung der Resolution würde den Schweizer Jüdinnen und Juden vorgeworfen, sie würden die Todesstrafe befürworten. Bei einer Annahme der Resolution entstünde der Eindruck, nicht einmal mehr die Schweizer Jüdinnen und Juden würden hinter Israel stehen.
5: In diesem Dilemma sehen sich viele Schweizer Jüdinnen und Juden. Sie haben mit der Politik Israels zwar nichts zu tun und auch keinen Einfluss auf die israelische Regierung, trotzdem fühlen sie sich von der Öffentlichkeit und ihrem Umfeld dazu gedrängt, Stellung zu beziehen. Dieses Dilemma dürfe aber nicht dazu führen, dass man Debatten gar nicht mehr eingehe, sagt Harry Wiener von der jüdischen Gemeinde St. Gallen.
8: Wenn wir heute das Eintreten verweigern, senden wir eine fatale Botschaft aus. Wir signalisieren, dass wir als Gemeinschaft nicht mehr die Kraft und die Reife besitzen, schwierige Fragen in eigenem Hause zu diskutieren.
5: Doch genau so ist es gekommen. Etwas mehr als zwei Drittel der Delegierten stimmten dem Antrag aus Bern zu und beschlossen, nicht eintreten. Dieses Ergebnis entspreche dem Grundsatz des SIG, sich nicht zur Innenpolitik Israels zu äußern, sagt Jonathan Kreutner, Generalsekretär des Schweizerisch-Israelitischen Gemeindebundes. Wobei er schon feststelle, dass der Druck auf Schweizer Jüdinnen und Juden größer geworden sei, sich zu Israel zu positionieren.
9: Ja, es ist so, in den letzten 2,5 Jahren hat es halt viel mehr Situationen gegeben, wo man sich das auch überlegen musste. Und es ist halt so gewesen, dass diese Ausnahmen öfter geworden sind in den letzten Jahren.
5: Mit Ausnahmen meint Kreutner, dass sich der Vorstand des SIG zuletzt selber mehrfach kritisch gegenüber der Regierung von Präsident Benjamin Netanyahu geäußert hatte. Jüngst etwa, als der israelische Sicherheitsminister Itamar Ben-Gvir verhaftete pro-palästinensische Aktivisten öffentlich demütigte und erniedrigte und SIG-Präsident Ralf Friedländer hat auch schon Stellung bezogen zur Einführung der Todesstrafe und diese kritisiert. Der Grundsatz sei eigentlich klar, sagt Friedländer, er äußere sich dann, wenn das Leben der Jüdinnen und Juden in der Schweiz tangiert sei. Das Problem sei dann aber die Praxis. Wann genau ist das jüdische Leben in der Schweiz betroffen? Und weil die Lage im Nahen Osten aktuell sehr aufgeheizt sei, stelle sich diese Frage gerade ziemlich häufig, sagt Ralf Friedländer.
10: Wir haben eine Klausur vorgesehen im Vorstand, wo wir genau diese Frage diskutieren. Also wie wir sehen, die Problematik, wir müssen klarer trennen können, wann wir uns äußern sollen und wann nicht.
5: Es gelte, die eigenen Richtlinien zu schärfen für künftige Debatten, die ohne Zweifel kommen werden.
0: Die bemerkenswerte politische Konstanz im kleinsten EU-Land Malta. Die überraschend freundlichen Töne zwischen China und den USA am Asien-Sicherheitsgipfel. Das die weiteren Themen jetzt im Echo der Zeit. Die Sendung International widmet sich der Einwanderungspolitik der USA unter Präsident Trump. Sie trübt die Vorfreude auf die Fußball-WM in Nordamerika. Die USA wollen sich zwar als freundliches Gastland präsentieren, aber wirklich willkommen sind nicht alle, beispielsweise Fußballfans aus Haiti. 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Stabile Verhältnisse im kleinsten EU-Land, im Inselstaat Malta im Mittelmeer. Die sozialdemokratische Labour-Partei hat die Wahl gestern Samstag erneut für sich entschieden, wenn auch knapper als noch vor 4 Jahren. Damit gehört Malta zu den politisch beständigsten Ländern der EU, trotz einiger Probleme, etwa der Korruption oder der großen Zuwanderung. Was hinter der maltesischen Konstanz steckt, das analysiert unser Korrespondent Franco Battel.
11: Das Wunder, 4-mal hintereinander Wahlen zu gewinnen, ist schnell erklärt. Es hat viel mit der boomenden Wirtschaft zu tun, die Malta in den letzten Jahren zu einem wohlhabenden Staat gemacht hat. Dieser Wohlstand hat es der regierenden Labour-Partei in den letzten Jahren auch ermöglicht, allerlei Geschenke zu verteilen, höhere Renten, tiefere Steuern, mehr Kindergeld. Der erstaunliche Wirtschaftsaufschwung begann mit dem Beitritt Maltas zur EU im Jahr 2004 und beschleunigte sich seit Labour regiert, also seit 2013, nochmals erheblich. Wobei Maltas Wirtschaft längst nicht nur aus Tourismus besteht. Malta hat auch Gewerbe, Industrie, Finanzdienstleister und, sage und schreibe, jeden 10. Euro verdient Malta im Online-Gambling. Fürs Glücksspiel vergibt die Insel Lizenzen. Es ist die sprichwörtliche Goldgrube. Das rapide Wachstum indes hat auch seine Schattenseiten. So wuchs Maltas Bevölkerung innerhalb von nur 10 Jahren um 30%. Wobei der Boden knapp ist. Die Preise für Wohnungen und die Mieten steigen stark und belasten große Teile der Bevölkerung. Es wächst die Angst, die eigene Identität zu verlieren. Auch mit der Furcht vor Überfremdung wollte die konservative Opposition diese Wahl für sich entscheiden. Vergeblich. Die wiedergewählte Regierung von Robert Abela wird das Problem der Zuwanderung aber anpacken müssen. Die andere große Herausforderung ist der unterentwickelte Rechtsstaat. Im Kampf gegen Korruption wäre mehr politische Konkurrenz hilfreich. Doch Malta hat ein striktes Zwei-Parteien-System, das es von der einstigen Kolonialmacht, den Briten, geerbt hat. Labour und Konservative bilden ein Machtkartell, das Clan- und Vetternwirtschaft begünstigt. Am Zwei-Parteien-System hielten die Malteser allerdings auch bei dieser Wahl fest. Eben, weil das Land wirtschaftlich sehr erfolgreich ist, gibt es keinen Anlass, an den politischen Verhältnissen grundsätzlich zu rütteln.
0: Der Shangri-La-Dialog, das wichtigste sicherheitspolitische Treffen in Asien. Üblicherweise liefern sich dort China und die USA einen großen Showdown. Nicht diesmal. Es scheint, als hätten sich die beiden Supermächte auf dem jüngsten Gipfel ihrer Staatschefs tatsächlich etwas angenähert. Allerdings, gerade für die Länder der Region ist das nicht nur eine gute Nachricht. Die Einschätzung von Fredrik Steiger, unserem Experten für internationale Sicherheitspolitik.
12: Ein paar verbale Scharmützel zwischen Peking und Washington gab es schon, doch kein Vergleich mit den verbalen Kraftmeiereien bis vor kurzem. Das Reizthema Taiwan sprachen die USA nicht einmal an. Aus chinesischer Sicht liegt die neue Milde daran, dass US-Präsident Donald Trump offenbar und auf einmal China als zweite Supermacht akzeptiert und anders als seine Amtsvorgänger nicht auf Prinzipien wie Demokratie, Völkerrecht oder Menschenrechte herumreitet. Kurz, das bilaterale Verhältnis verbessert sich gerade, und zwar ganz nach Pekings Gusto. Viele amerikanische Beobachter außerhalb des Trump-Lagers sehen das ebenso. Wenn die beiden mächtigsten Länder der Welt ihren Konflikt herunterkochen, statt ihn zu einem Krieg hochzuschaukeln, ist das weltpolitisch eine gute Sache. Das sieht man durchaus auch in den Ländern im indopazifischen Raum so, von Japan über die Philippinen und Australien bis Indien. Zumal politische Stabilität stets vorteilhaft ist für die Wirtschaft. Trotzdem sehen sie die neue amerikanisch-chinesische Annäherung mit einiger Skepsis, ja gar Sorge. Das wurde auf dem Sicherheitsgipfel in Singapur klar. Denn zum einen führt sie wohl dazu, dass sie militärisch weniger Hilfe von den USA bekommen, denn als Verbündete gegen China und für die Projektion von US-Macht nach Asien werden sie weniger gebraucht. Zum anderen dürfte der Macht der Pichte Xi Jinping Chinas Dominanz im asiatisch-pazifischen Raum nun erst recht zementieren wollen und zementieren können, wenn es für die USA weniger prioritär ist, China in Schach zu halten. Das Problem für die Staaten der Region ist, dass sowohl in Washington als auch in Peking Regierungen an der Macht sind, die auf das Prinzip Recht vor Macht pfeifen, vielmehr auf das Recht des Stärkeren pochen. Es entspricht weder Xis noch Trumps Vorstellung, mit kleinen und mittelgroßen Ländern Partnerschaften auf Augenhöhe zu pflegen. Nicht in Europa, nicht in Lateinamerika, nicht in Asien und Australien. Trump vertritt gar explizit die Idee einer von den G2, also den beiden Supermächten geführten Welt. Die Chinesen sind klug genug, das nicht laut zu sagen, aber sie sehen es ähnlich. Eine Annäherung zwischen den beiden Großen ist also für all die Kleineren keine reine Freude.
0: Brustkrebs, bei Frauen die häufigste Krebserkrankung. In der Schweiz erkranken jährlich rund 7'000 Frauen an Brustkrebs. Die meisten Betroffenen sterben indes nicht an der Erkrankung, nämlich mehr als 80%. Der Tumor lässt sich bei einer Operation entfernen. Danach wird oft mit einer Chemotherapie versucht, die Krebszellen im Körper zu zerstören, um zu verhindern, dass der Krebs zurückkehrt. Die eingesetzten Medikamente können aber auch gesunde Zellen schädigen. Eine Chemotherapie kann dann auch Nebenwirkungen haben, etwa die Schwächung des Immunsystems. Wobei, eine Chemotherapie wäre oft gar nicht erforderlich. Und mit einem neuen Gentest lässt sich ermitteln, welche Frauen darauf verzichten könnten und damit auch die Nebenwirkungen nicht erleiden müssten. Wissenschaftlerinnen und Wissenschaftler haben das untersucht und ihre Erkenntnisse an diesem Wochenende präsentiert in Chicago am Jahrestreffen der American Society of Clinical Oncology, der größten Krebskonferenz der Welt. Dort dabei ist auch Jens Huober, Chefarzt am Brustzentrum des Kantonsspitals St. Gallen. Er hat mir das Fazit der neuen Studie so erklärt.
1: Neu macht diese Studie zu den Vorgängen, dass auch Frauen eingeschlossen werden konnten, wo 4 und mehr befallene Lymphknoten bis zu 9 vorhanden waren, was in den alten Studien nicht der Fall war. Früher hat man bei diesen Patientinnen ab 4 befallenen Lymphknoten immer eine Chemotherapie gemacht. Und im Rahmen dieser Studie wurde auch untersucht, ob möglicherweise bei diesen Patientinnen überhaupt eine Chemotherapie erforderlich ist, wenn ich eine optimale, gute Antihormontherapie mache.
0: Wie sicher ist diese Methode, um zu erkennen, ob sich nach einer Brustkrebsoperation eine Chemotherapie empfiehlt oder eben nicht?
1: Also die Methode ist sicher in dem Sinne, dass diese Gentests schon alle gut untersucht sind und von daher das keine neuen Gentests sind, sondern schon untersuchte, validierte Tests sind.
0: Aber die Wirkung bestätigt sich jetzt?
1: Was sich bestätigt ist, dass wir diesen Gentest nutzen können, um einem Teil der Frauen eine Chemotherapie ersparen zu können, was ja ein ganz wichtiger Faktor ist, weil Chemotherapie hat ja auch Nebenwirkungen. Und wenn wir jetzt einem Teil der Frauen das ersparen können, dann ist es natürlich ein großer Nutzen durch diese Gentests.
0: Ändert sich etwas in Ihrer täglichen Arbeit jetzt aufgrund der Ergebnisse dieser Studie?
1: Wir setzen bisher auch schon in der klinischen Routine einen Gentest ein, der uns sagen kann, ob wir bei Frauen auf die Chemotherapie verzichten können, wenn der Tumor hormonempfindlich ist. Dieser neue Gentest erweitert jetzt einfach nochmal das Spektrum. Bisher haben im Prinzip Frauen, die 4 und mehr befallene Lymphknoten hatten, immer eine zusätzliche Chemotherapie erhalten. Das wird sich jetzt nach der Studie ändern. Zumindest würde ich das mit meinen Patientinnen diskutieren, ob wir den Test machen sollen und dann gegebenenfalls auch auf eine Chemotherapie verzichten.
0: Ist das ein medizinischer Durchbruch, der vielen Frauen das Leben erleichtern könnte?
1: Ja, ungefähr 70% der Frauen haben einen hormonempfindlichen, also hormonrezeptorpositiven Tumor. Und von daher sind es viele Frauen, wo sich die Fragestellung ergibt, ob man eine adjuvante, eine zusätzliche Chemo zur Antihormontherapie machen soll. Insofern hat es schon eine Bedeutung, ja, eine große Bedeutung.
0: Ist dieser Gentest auch ein weiterer Schritt in Richtung personalisierter Medizin?
1: Ja, kann man so sagen. Es ist nicht im Sinne von, dass ich jetzt ein besonderes Medikament einsetzen kann. Das kann mir der Gentest nicht sagen. Aber der Gentest kann mir sagen, dass die Prognose so gut ist, dass die Erkrankung bei so wenigen Frauen wiederkommt, dass eine zusätzliche Chemotherapie einfach keinen bedeutenden Nutzen hat.
0: Wie wird diese Studie, diese Erkenntnisse am Krebskongress in Chicago diskutiert?
1: Ja, ich glaube, die wurde sehr positiv aufgenommen. Es gibt sicherlich zwei Dinge, die man noch beachten sollte, dass die Nachbeobachtungszeit sehr kurz ist. Wir wissen, dass hormonrezeptorpositiver Brustkrebs auch noch nach ganz vielen Jahren wiederkommen kann. Und bisher haben wir nur Ergebnisse für die ersten 4 Jahre. Das heißt, das ist noch so ein kleines Fragezeichen. Und das Zweite ist, es wurde ein kleiner Unterschied gezeigt, der aber maximal 1-2% war, sodass man nicht ganz definitiv ausschließen kann, dass es einen kleinen Nutzen durch eine Chemotherapie geben kann. Aber wie gesagt, ein kleiner Nutzen, kein großer Nutzen, wenn überhaupt.
0: Erläuterungen von Jens Huber. Er ist Chefarzt am Brustzentrum des Kantonsspitals St. Gallen. Derzeit ist er in Chicago an der größten Krebskonferenz der Welt. Das war das Echo der Zeit vom Sonntag, dem 31. Mai, mit Redaktionsschluss um 18.27 Uhr. Verantwortlich für die Sendung heute Christoph Forster, für die Nachrichten Jan Grübler und am Mikrofon war Ivan Lieberherr.
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Ein Abend vollpackt mit Musik, Musik, die gefällt. Da könnt ihr sich voll und ganz auf uns verlassen.

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1: Die Nachrichten von SRF um 20 Uhr mit Manuela Burgermeister. Das Kernkraftwerk Leibstadt im Kanton Aargau kann den Betrieb wieder aufnehmen. Das Eidgenössische Nuklearsicherheitsinspektorat ENSI hat dem Atomkraftwerk die Erlaubnis dazu erteilt. Die Jahresrevision sei nach Vorschrift gemacht worden. In den letzten 4 Wochen seien einige Brennelemente ausgetauscht und weitere Revisionsarbeiten gemacht worden. Alle sicherheitsrelevanten Elemente seien in einem sicheren Zustand, schreibt das ENSI weiter. Leibstadt produziert pro Jahr rund 9600 Gigawattstunden Strom. Das reicht laut den Betreibern aus, um rund 2 Millionen Haushalte mit Strom zu versorgen. Nach Südostasien. In einem Dorf in Myanmar ist ein Sprengstofflager einer örtlichen Rebellengruppe explodiert. Lokale Medien berichten unter Berufung auf Rettungskräfte, dass mindestens 50 Menschen getötet worden sind. Mehr als 70 seien zudem verletzt worden. Auch zahlreiche Häuser in der Umgebung seien beschädigt und die Rettungskräfte suchten unter den Trümmern nach Verschütteten. Die Rebellengruppe sagt, der gelagerte Sprengstoff sei für den Minenbau vorgesehen gewesen. Zur Eishockey-WM. Das Spiel um Platz 3 gewinnt Norwegen gegen Kanada mit 3:2 nach Verlängerung und holt damit Bronze. Es ist die erste WM-Medaille überhaupt für Norwegen. Schon bald geht es auch für die Schweiz los. In knapp 20 Minuten startet in Zürich der WM-Final zwischen der Schweiz und Finnland. Dann Fußball. Die Schweizer Nationalmannschaft gewinnt in St. Gallen das Testspiel gegen Jordanien mit 4:1. Es war das zweitletzte Testspiel vor der WM in den USA. Tennis. An den French Open in Paris ist Jill Teichmann ausgeschieden. Sie verliert in der 4. Runde gegen die Russin Mira Andreeva in 2 Sätzen. Vorher ist auch schon Belinda Bencic bei den French Open ausgeschieden. Sie hat gegen die Ukrainerin Jelena Svitolina in 3 Sätzen verloren. Dann noch Leichtathletik. Simon Ehammer und Annik Kählin haben am Mehrkampf-Meeting in Götzis in Österreich je einen neuen Schweizer Rekord aufgestellt. Ehammer hat den Zehnkampf gewonnen und 8.778 Punkte geholt. Das sind 203 Punkte mehr als beim bisherigen Rekord. Annik Kählin hat in Götzis im Siebenkampf gewonnen und mit 6.726 Punkten einen neuen Schweizer Rekord gemacht mit 87 Punkten mehr als bei ihrem bisherigen Rekord. Das Wetter: bis in die Nacht kann es Schauer und Gewitter geben. Morgen wird es zunehmend sonnig bei rund 23 Grad. Das waren Nachrichten von Radio SRF. Verantwortlich Simon Richle.

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Wir wiederholen jetzt den Brunch von heute Mittag. Ich wünsche gute Unterhaltung und einen flotten Sonntagabend.

0: Das ist SRF Musikwelle. Mein Name ist Christian Klemm. Und das ist der Brunch. Die Sendung, wo wir einen Gast begrüßen, der selber Musik macht oder womit der Schweizer Volkskultur zu tun hat. Und das ist heute der Fall. Und zwar darf ich gerade zwei Gäste begrüßen: Dönis Hintermann, Präsidentin der Schweizerischen Trachtenvereinigung, und Josie Riedweg, eine der Vizepräsidentinnen im OK vom Schweizerischen Trachtenchorfest. Aber bevor wir irgendetwas anderes besprechen, ich muss es loswerden. Ihr seht ja grossartig aus, ihr beiden. Willkommen.
1: Merci vielmals.
2: Merci vielmals.
0: Das muss ich natürlich jetzt erklären. Klar, wie zwei Trachtenfrauen ist ja irgendwie logisch. Sie sind in der Tracht da, aber es wird schwer zu beschreiben, die Trachtpracht da vor mir. Dönis Hintermann, du hast die Aargauer Festtagstracht an. Josie Riedweg, du hast die Entlebucher Festtagstracht an. Also, ihr habt euch richtig rausgeputzt.
1: Ja. Wir haben alles gegeben für so eine hohe Einladung.
0: Ja, das ist schön. Dankeschön vielmals. Also, ich habe auch ein schönes Hemdli angelegt, aber ich falle natürlich trotzdem massiv ab neben euch. Ist von Anfang an klar gewesen. Also, sehr schön, dass ihr da seid. Wie ist das so, wenn ihr unterwegs seid mit der Tracht? Ich nehme an, da gibt es immer wieder mal Reaktionen unterwegs.
2: Das ist ja so. Also es ist aber auch eine Ehre, wenn man darf, so eine Tracht tragen. Also für mich ist es wirklich schön, wenn ich das Brauchtum darf weitertragen und ich eine Tracht anlegen darf. Und ich fühle mich auch geehrt, wenn ich die Tracht anhabe.
0: Wie ist es bei dir, Dönis?
1: Bei mir ist es gleich wie bei der Josie. Ich fühle mich auch sehr geehrt, dass ich die Tracht anhabe. Es ist auch ein Zeitzeugnis und man fühlt sich verbunden mit der Tradition. Und wenn man jetzt das Gefühl hat, ja, wenn du so eine Tracht hast, dann wirst du doch sicher bei jedem angesprochen drauf, so, was hast denn du an oder wie läufst denn du um? Ich finde das nicht peinlich oder mühsam, sondern im Gegenteil, mich freut es, wenn ich den Leuten dann erklären kann, was ich anhabe und was ich eigentlich damit aussagen will.
0: Man hat es auch gemerkt, hier im Radiostudio, oder? Die Leute drehen schon den Kopf und alle finden es irgendwie sehr schön. Ja, es ist sehr schön. Wir reden über das Trachtenchorfest, das in einer Woche steigt zur See. Wir reden aber auch über das 100-Jahr-Jubiläum der Schweizerischen Trachtenvereinigung. Und natürlich auch noch vom Schweizer Trachtenbuch, das ganz neu rauskommt. Viel zu besprechen, aber auch viel schöne Musik. Das ist der Brunch von der SF Musikwelle. Herzlich willkommen.

0: Mies Alpenlied, Bierifrauen Plus, haben da Brunch eröffnet. Ein Brunch, wo wir unter anderem führen schauen aufs schweizerische Trachtenchorfest vom nächsten Wochenende. Nicht zu verwechseln mit dem eidgenössischen Trachtenfest, das vor zwei Jahren in Zürich stattgefunden hat. Jetzt also das schweizerische Trachtenchorfest zur See. Und eine von der Vizepräsidentinnen vom OK ist hier im Studio, Josie Riedweg. Josie, gib uns doch mal bitte ein bisschen einen Überblick über das, was hier läuft.
1: Das fährt an am Freitag, am 5. Und dort ist die Delegiertenversammlung, die 100-jährige von der STV, der Schweizerischen Trachtenvereinigung. Dann nachher ist ein Unterhaltungsabend zum 100-Jahr-Jubiläum, wo ganz viele verschiedene Interpreten auftreten und darum geredet wird. Und nachher am 6. Juni ist nachher eigentlich der Haupt. Punkt. Das fängt an mit dem Ländler zum Morgen und nachher Chorvorträge. Es sind 41 Vorträge von den Trachtenchören von der ganzen Schweiz, die auftreten. Die können sich bewerten. Die können entweder das mit Noten oder ein Bewertungsgespräch. Dann ist am Nachmittag ein Sing- und Tanzfest, wo getanzt wird auf dem Martiniplatz und zugleich auch hat es Tanz dabei, wo man eben dazu singen. Dann am Abend ist Unterhaltung mit auch wieder verschiedenen Formationen, Waschecht, Dreifachhirsche. Und am Sonntag ist nachher wieder ein Ländler zum Morgen, dann ein Gottesdienst, nachher der Festakt, das Bankettessen und am Nachmittag um 2 einen grossen Umzug.
0: Auf was freust du dich am meisten, Josi?
1: Ich freue mich eigentlich auf das ganze Fest. Es hat einen Haufen Sachen drin, die wo irgendwie speziell sind oder wo ich mich wirklich darauf freue. Ich darf nachher am Samstag am Morgen mit dem Chor von Entlebuch auftreten und nachher werde ich dann ein bisschen gelöster sein, wenn das durch ist. Aber ich freue mich auch dort, das wird eine gute Sache.
0: Jetzt kann ich mir vorstellen, dass sich der eine oder die andere sich fragt, wieso braucht es eigentlich ein Trachtenchorfest? Es gibt ja eben auch ein Trachtenfest, oder? Also wieso braucht es sozusagen noch eine andere Bühne oder ein anderes Zusammentreffen?
1: Es ist so, dass dort der Chor eigentlich ein bisschen am Mittelpunkt steht. Und bei einem Trachtenfest ist es dann eigentlich zu tanzen, plus aber auch zu singen. Und es ist wirklich immer so, dass man bei diesen Festen, ob es jetzt ein Trachtenchorfest ist oder ein Trachtenfest, es ist immer beides drin. Es ist zu tanzen und zu singen. Dass man wirklich das miteinander macht oder eben in geteilter Form oder so, dass man beiden eine Bühne gibt, um sich zu zeigen.
0: Es ist ein relativ junges Fest, oder? Das erste Trachtenchor-Treffen, wie es dann noch geheißen hat, war 2001. Findet eigentlich alle 5 Jahre statt. Wegen Corona sind es jetzt sogar 10 Jahre seit der letzten Ausgabe. Wie ist es jetzt für dich? Doppelte Wartezeit, doppelte Vorfreude?
1: Ja, wir sind jetzt 7 Jahre dran am Organisieren. Also ich bin im 19. in das OK gekommen, als Vizepräsidentin. Und wir haben dann nachher jetzt aber dürfen das 100-Jahr-Jubiläum auch gerade noch dazu nehmen. Und das ist natürlich jetzt, das gibt jetzt dem Fest auch noch einen ganz speziellen Rahmen.
0: Kannst du mal noch ganz in kurzen Worten sagen, was ist eigentlich speziell am Repertoire von einem Trachtenchor? Also wie sehr unterscheidet sich das Repertoire von einem andere Chor, wo volkstümliche Musik singt?
1: Also bei den Trachtenchören ist es ja so, dass man entweder, es gibt solche, die Lieder singen mit einem Jodu, es gibt aber auch solche, die einfach Volkslieder singen und dort ist eigentlich dann eben kein Jodu dabei oder es gibt auch solche, die auch mal ein Gospel oder so reinbringen, aber vor allem eigentlich das Jodeln und die traditionellen Lieder von der Volkskultur so.
0: Jetzt noch zurück zum Trachtenchorfest. Ein weiteres Highlight, das gibt es dann am nächsten Samstag. Die Dauraufführung von «Heute ist Tanz» vom Jubiläumslied zum 100-Jahr-Jubiläum der Schweizerischen Trachtenvereinigung. Dennis Hintermann, du bist ja Präsidentin der Schweizerischen Trachtenvereinigung. Da gibt es bis am Samstag ein striktes Aufführungsverbot von diesem Lied. Warum eigentlich?
2: Weil wir die Spannung hoch behalten wollen. Es ist ziemlich langer Weg gsi, wo wir zusammen mit den Künstlern beschritten haben, bis wir das Lied erarbeitet haben, nachher Text absegnen, alles in Ordnung. Und dann hat man den Tanz geschrieben, eine Erwachsenenversion und eine Kinderversion. Und darum man kann den Tanz jetzt üben. Es hat Übungsvideos auf der Homepage. Man instruiert den auch an den Kurs. Aber zum Aufführen, die Uraufführung ist am Geburtstagsfest der Schweizerischen Trachtenvereinigung.
0: Ein Aufführungsverbot, das zum Glück nicht für die SRF Musikwelle gilt. Und darum hören wir jetzt sehr gerne heute Stanz, der Kunz, zusammen mit der Natascha und der Maruschka Monet.

0: Ja, es juckt einem gerade in den Beinen. Heute ist Tanz, der Kunz und Natascha und Maruschka Monet mit dem Jubiläumslied zum 100-Jährigen von der Schweizerischen Trachtenvereinigung. Das ist der Brunch auf der SRF Musikwelle mit zwei eingefleischten Trachtenfrauen, mit der Denise Hintermann. Sie ist Präsidentin von der Schweizerischen Trachtenvereinigung und mit der Josi Riedweg. Sie ist im OK vom Schweizerischen Trachtenchorfest. Und wenn ich euch so vor mir sehe in euren Trachten, ich möchte jetzt schon wissen, wann sind ihr zur Tracht gekommen oder Tracht zu euch? Oder anders gefragt, sind ihr schon mit der Tracht in der Wiege gelegen?
1: Also bei mir war es so, dass ich nicht gerade in der Wiege gelegen bin, aber ich hatte sicher eine Tracht da, bevor ich laufen konnte. Ja.
0: Und bei dir, Josi?
2: Mit 11-jährig war das Schöpfen ein Jodelfest und dort hatte ich zuerst mal eine Tracht da. Von dort weg sind wir am Sonntag in der Tracht zu Kirche gegangen.
0: Hast du sie fast nicht abziehen
2: so ja, wie das genau.
0: Wie aufwendig ist es eigentlich, so eine Tracht anzuziehen? Man hat das Gefühl, es ist ja doch noch einiges, wo man muss anziehen oder anbüscheln oder anstecken. Oder sind ihr so routiniert, dass ihr das im Schnutz habt?
1: Es kommt natürlich darauf an, welche Tracht das man anlegt, aber die Routine macht es aus, definitiv.
0: Schon?
1: Ja.
0: Einfach auf der Reihenfolge, oder? Wahrscheinlich.
2: Das ist eben wichtig, dass man richtig anfängt. Ja.
1: Wenn man richtig anfängt, geht es ruckzuck.
0: So, mise en place.
1: Ja, genau. Und
0: dann eins nach dem anderen. Sehr schön. Ja, wahrscheinlich habt ihr auch mit dem einen oder anderen Klischee zu kämpfen. Gibt es das? Klischee? Also trachten Leute sind Punkte, so oder so?
1: Ich glaube, Klischee werden bei uns vorwiegend von außen an uns hergetragen. Also wir sind eine sehr offene Gesellschaft, bei uns haben alle Platz. Unsere Mitglieder üben ganz, ganz verschiedene Berufe aus, die man zum Teil gar nicht erwartet. Wir sind in allen Sparten daheim. Wir sind politisch und konfessionsmässig neutral. Und da halten wir uns auch dran. Uns verbindet Tradition und der Wille, Tradition weiterzuleben. Was uns vielleicht von außen her so ein bisschen ist, ja, Trachtenleute, das ist doch etwas von früher. Ja, ihr könnt doch gar nicht so modern denken. Und also wenn ich sehe, dass auch unsere Geschäftsleitung sehr junge Geschäftsleitung ist, die wir im Verband haben, und ganz viele junge Leute, die sich engagieren, ihre Freizeit opfern, auch für ein Ehrenamt, dann muss ich sagen, haben wir ganz, ganz viele anderen Verbände viel voraus. Und wir beweisen da gerne das Gegenteil, indem wir auch mit der Tracht in den Disco gehen und absolut kein Problem haben, auch uns Pöppeis zu ziehen.
0: Es ist vielleicht nicht ein Klischee, aber was ich mir mindestens frage, ist, sind ihr nicht ein bisschen vielleicht überaltert? Wie sieht das mit dem Nachwuchs aus bei euch?
2: Das ist ein bisschen unterschiedlich. Also es gibt Gruppen, wo wirklich einfach immer wieder Leute dazu gewinnen, also wo die Leute dazukommen. Und da gibt es wirklich manchmal, es ist manchmal auch so ein bisschen eine Zeiterscheinung. Also, es kann sein, dass jetzt wieder einmal eine Zeit ist, wo es einfach wirklich dazukommen. Und hankerum gibt es wieder Phasen, wo man wirklich muss suchen muss. Also, respektive suchen. Also, ich bin seit eben 50 Jahren jetzt in dem Ganzen innen, also in der Trachtengruppe. Und das ist eigentlich die Daueraufgabe. Also, man einfach schaut, dass man immer wieder Leute dazu gewinnen kann.
0: Jetzt sitzt ihr ja eben in der Tracht hier, in euren Festtagstrachten. Bei dir, Josi, ist das irgendwie sehr übersichtlich. Du bist in der Entlebucher Festtagstracht hier, weil du Entlebucher bist. Du kommst von dort. Dennis, du bist schön Ried bei Gstaadtenheim, trägst aber einen Aargauer Festtagstracht. Wie kommt denn das?
1: Bei uns trägt man grossmehrheitlich Trachten von dort, wo man herkommt. Also man nimmt die Trachten mit.
0: Mhm.
1: Wir wechseln die nicht so wie der Wohnort, sondern das ist Tradition und Herkunft. Das zeichnet einem aus. Und in dem Moment, wo man heiratet oder auch eine grosse Beziehung hat zu Grosseltern oder anderen Elternteilen, wo man am anderen Kanton sieht, dann kann man eine andere Tracht anlegen. Aber sonst hat man die ja von dort, wo man herkommt.
0: Also das heisst jetzt, also die Frage erübrigt sich fast, wenn ich jetzt Toggenburger bin, dann kann ich auf gar keinen Fall jetzt eine Walliser Tracht tragen, weil mir die besser gefällt.
1: Ja.
0: Also man sucht sich das nicht aus. Das
1: nein,
0: die ist
1: nein.
0: Egal, ob es eine schönere gäbe.
1: Es ist nicht so wie bei anderen Modeerscheinungen, ja, wo man sagt, ja, das gefällt mir jetzt noch mal, das kann ich anlegen, mit dem kann ich mich identifizieren, sondern es ist dort, wo du herkommst, das legt man an. Und es hat jede Tracht schöne Sachen dran, wo man sich sicher auch daran erfreuen kann und sich nachher auch mit dem auseinandersetzen. Und am Schluss gefällt einem die eigene sicher besser.
0: Gibt es denn Details, wo man so ein bisschen individuell vorgehen kann? Oder ist die Tracht denn schon eigentlich vorgegeben? Also sind die Regeln, wie eine Tracht aussieht, relativ klar, sage ich mal.
2: Ja,
0: nicht gibt, beide.
2: Ja, da gibt es wirklich Richtlinien, die man gemacht hat, dass man wirklich zu jeder Tracht, man weiss genau, wie man sie muss nähen, also wie sie muss hergestellt werden, wie sie muss gedreht werden, wie lang der Rock muss sein, wie, also vom Boden zum Beispiel oder so, oder auch die Scheiben. Einfach, nein, es gibt wirklich genaue Richtlinien. Mhm. Und die Trachtenschneiderinnen, die die nähen, die tun sich auch an das halten.
0: Spannend. Gerade für mich, der wiederum nicht hundertprozentig daheim ist im Trachtenwesen. Und da habe ich dann schon ein paar Fragen. Zum Beispiel, gibt es auch neue Trachten oder gibt es etwas wie ein internationales Netz von Trachtenleuten? Oder wie fühlt ihr euch, wenn ihr Tracht tragt? Jetzt aber ein bisschen Musik.

0: Älplerblut, dreifach Hirsche, die dann auch dabei sind am Samstag zu oben zusehen und für Stimmung sorgen beim Schweizerischen Trachtenchorfest. Das ist der Brunch auf der SRF Musikwelle. Zu Gast Josi Riedweg im OK vom Schweizerischen Trachtenchorfest und Dennis Hintermann. Sie ist Präsidentin von der Schweizerischen Trachtenvereinigung. Ich habe schon viel gelernt vorher über Trachten, auch zum Beispiel, wie klar die Regeln sind, was eben zu einer bestimmten Tracht gehört. Dennis Hintermann, gibt es auch neue Trachten?
1: Es gibt schon neue Trachten.
0: Ja.
1: Meistens ist es aber so, dass man das aus alter Stich hat oder man lässt etwas wieder aufleben, wo vergessen gegangen ist oder wo gar nicht mehr hergestellt worden ist, wo man vielleicht zwei, drei Exemplare hatte und nachher hat es keine mehr gegeben und dann tut man das wieder erarbeiten. Das sind aber ganze Kommissionen, die das machen und das geht zum Teil zwei, drei Jahre oder noch länger, bis dann das auch wirklich abgesegnet wird und als Tracht gilt. Und ja, also so innovative Sachen wie jetzt Dirndlverschnitt oder so, das ist nicht Tracht.
0: Ja. Wie haben das denn mit dem internationalen Austausch? Ich meine, Trachten gibt es ja nicht nur in der Schweiz. Also gibt es auch internationale Trachtentreffen?
1: Es gibt internationale Trachtentreffen und am Eidgenössischen Trachtenfest in Zürich haben wir ganz, ganz viele internationale Gäste gehabt. Die sind sogar am Umzug mitgelaufen und haben auf den freien Bühnen ihr Können präsentiert. Und es ist immer wieder schön zu sehen, wie auch sie mit ihren Traditionen umgehen. Und ich glaube, dort könnte sich viel von uns noch eine Scheibe abschneiden bei den internationalen Gruppen, weil die sind stolz auf ihre Tracht und dort kommt kein einziger in ziviler Kleidung, zieht sich vor dem Auftritt um und tanzt die Tracht und zieht sich wieder zurück um, sondern die reisen die Tracht an und zeigen voll stolz, woher das sie sind.
0: Und bei uns nicht? Oder nicht so klar?
1: Nicht immer.
0: Aha. Woher kommt das?
1: Ich glaube, der Schweizer ist so, dass er nicht polarisieren will. Er will nicht zwungenermassen im Mittelpunkt stehen und will nicht Aufmerksamkeit erregen, wo keine Aufmerksamkeit hingehört. Und dort dürften wir schon noch ein bisschen mutiger werden.
0: Mhm. Ja, ist so ein schönes Kulturgut, oder? Also, wieso nicht dazu stehen und wieso es verstecken? Wir wissen es ja alle, was wir tragen, ist in dem Moment Teil von unserer Persönlichkeit. Es fühlt sich auch anders an. Also ich kenne das ja auch, ich trage jetzt nicht Tracht, aber es ist ein Unterschied, ob ich mit einem T-Shirt und der Trainerhose daheim irgendetwas mache oder ob ich im Anzug und der Krawatte unterwegs bin. Das fühlt sich anders an. Ich nehme an, wenn ihr Tracht tragt, fühlt sich das auch anders an. Könnt ihr das beschreiben? Also so das Gefühl von, ich trage jetzt Tracht. Was ist da anders in euch?
2: Ich fühle mich anders. Also wenn ich jetzt herstehe als Präsidentin oder so und ich habe Tracht an, ist das ganz anders, als wenn ich zum Beispiel jetzt in einer Probe mit meinen zivilen Kleidern herstehe. Das ist wirklich ein Unterschied. Mhm. Weil es ist für mich wirklich eine Ehre und ein Stolz, dass ich darf so eine Tracht tragen
0: darf. Auch eine Ehre?
2: Eine Ehre, eine Ehre. Ja, das ist wirklich so.
0: Weil das einfach schon so eine lange Geschichte hat.
2: Ja, oder eben, ich habe jetzt zum Beispiel, heute habe ich die Festtagstracht, habe ich aber auch noch die Grüntracht, also das ist die Sonntagstracht, das ist die einfacher, die hat ein bisschen weniger Schmuck und so. Und schlussendlich spielt es eigentlich keine Rolle. Es ist einfach wichtig, dass man, wenn man so eine Tracht anhat, dass man einfach Freude ausstrahlt. Also das ist auch noch das, Freude zeigen und Freude ausstrahlen.
0: Und die kommt eben mit dem Anlegen
2: genau,
0: von der Tracht.
2: Ganz genau.
0: Habe ich das verstanden? So. Ja, bei dir, genau. Dönis, ähnlich?
1: Es ist so. Also wenn ich Tracht da habe, dann stehe ich viel selbstbewusster. Auch vor einer Menge Leute. Und also präsentiere genau das Gleiche wie auch in zivilen Kleidern. Aber es ist ein ganz anderes Auftreten. Und wie Josi schon gesagt hat, die Freude und der Stolz, so ein Gewand dürfen zu tragen. Und ich habe noch eine Sonntagstracht oder eine Wächtigstracht, aber es ist ein Weg, wenn ich sie anhabe, dann fühlt man sich speziell.
0: Mhm. Es ist ein bisschen wie mehr, oder? Man trägt noch eine Idee mit sich oder ein Kulturgut.
1: Und,
0: oder
1: wie ja, es ist ein Kulturgut und man hebt sich vielleicht ab von der Masse.
0: Mhm.
1: Und man zeigt, wo einem die Wurzeln her sind.
2: Und die Gemeinschaft kommt ganz sicher auch noch vor. Also wenn man so Tracht da hat und nachher unterwegs ist, in den Gruppen oder auch, es ist wirklich, dann ist man so eine Gemeinschaft, weil man eben, man ist am gleichen Freude. Die einen tanzen, die anderen singen. Oder, ja, es ist wirklich einfach die Gemeinschaft, die da auch sehr stark vorkommt.

0: Stadtmusik Sursee und der Marsch Jubilar passt doch doppelt Sursee. Das ist der Austragungsort vom Schweizerischen Trachtenchorfest. Am Freitag geht's los. Und der Jubilar ist in dem Fall eine Jubilarin, die Schweizerische Trachtenvereinigung. Sie feiert das Jahr als 100-Jährige. Ein von meinen zwei Gästen heute im Brunch auf der SRF Musikwelle ist Dönis Hintermann. Sie ist Präsidentin von der Schweizerischen Trachtenvereinigung. Dönis, kannst du uns kurz einen Überblick geben, was alles geplant ist das Jahr?
1: Es ist ein mordsgrosses Programm. Wir haben angefangen mit dem Jubiläums-Ski-Weekend in Savonin. Dann geht es Schlag auf Schlag ans Trachtenchor-Fest. Im August gibt es dann ein Kinder- und Jugendweekend in Burgdorf, wo ein nationales ist. Dort gibt es dann am Samstag zu oben ein grosses Highlight mit dem Konzert von «Jetzt singen wir eins», den wir vorher schon gehört haben, mit dem «Heute Stanz». Und ja, dann gibt es noch einen Anlass in der Westschweiz, einen Tanzanlass, wo am Morgen Tänze instruiert werden und am Nachmittag. Und dann gibt es ein grosses Tanzfest am Oben.
0: Und auf dem Rütli sind wir auch noch am 1. August.
1: Wir sind am 1. August Gastsektion auf dem Rütli.
0: Ist es so normal, dass du das gar nicht erwähnst? Ich finde das relativ speziell.
1: Es ist mega speziell. Und wenn ich sehe, was man alles muss machen, dass man dann mal aufs Rütli kann.
0: Ah, okay, dann, was muss man machen?
1: Also
0: 100 werden, zum Beispiel.
1: Man muss mal 100 werden, man muss ein nationaler Verband sein, man muss ganz viele Leute haben, die viel arbeiten daran, um eben auch die Connections zu knüpfen, dass man überhaupt die Chancen überkommt. Und jetzt ist die grosse Kunst, dann alle entsprechend anzumelden, damit die Personenprüfungen auch über die Bühne gehen können und alle dort Zutritt haben.
0: Gut, das ist ja noch ein bisschen Zeit. Sehr schön. Also, die Schweizerische Trachtenvereinigung gründet am 6. Juni 1926 zu Luzern. Ihr habt 15'000 Mitglieder in 650 Gruppen. Ja, das sind ein paar Zahlen. Vor allem jetzt eben die 100 Jahre, die ihr feiert, ist eine stattliche Zeitspanne. Aber betrachtet, da denke ich ja an etwas sehr Altherbrachtes, oder? Und so gesehen könnte man sagen, es sind eigentlich doch erst 100 Jahre. Ist denn das Trachtenwesen oder mindestens so das Organisierte, ist das jünger, als man das so einfach annimmt?
1: Ja, das ist so. Also das Trachtenwesen ist gar noch nicht so alt, wie man es eigentlich einschätzt. Sondern es ist dann eben 1926, das war eine Abspaltung vom Schweizer Heimatschutz. Und die Bewegungsgründe von diesen Leuten waren überall ein bisschen die gleichen. Es gibt jetzt ganz viele Verbände, die auch Hunderte werden, also Kantonalverbände, die ebenfalls ihr 100-Jahr-Jubiläum feiern. Und wenn man ein bisschen schaut in den alten Protokollbüchern, oder Gründungsprotokoll, dann sieht man so, man hat einfach eine Gegensteuer geben. Man wollte, dass da nicht das fremdmodische Sachen vom Ausland einkommt, sondern dass man wirklich stolz hat, die eigenen Gewänder wieder zu tragen und eben auch so weiterzuentwickeln. Wir haben es vorher davon gehabt, es gibt nicht neue Trachten per se, aber es gibt ganz viel Stoff oder Techniken, die man heute nicht mehr erwerben kann oder gar nicht mehr herstellen. Und dort sind unsere Trachtenschneiderinnen sehr gefordert, neue Sachen zu finden, die die gleiche Qualität haben, die den gleichen Farben entsprechen, alles zusammen. Also es ist eine grosse Herausforderung.
0: Jetzt pünktlich zum Jubiläum von der Schweizerischen Trachtenvereinigung kommt das Standardwerk raus, das Schweizer Trachtenbuch «Geschichte, Handwerk, Kultur». Dennis Hintermann, als Präsidentin von der Trachtenvereinigung, hast du dort auch mitgewirkt. Kannst du schon ein bisschen lustig machen? Was trifft die geneigte Leserin, der geneigte Leser dort an?
1: Ich glaube, wenn man das Trachtenbuch nachher vor sich hat, ist das das gesammelte Referenzwerk von der Schweizer Trachten. Die Möglichkeit, dass man alle Trachten abbilden kann, die wird man nie haben. Es gibt so viele verschiedene Trachten und wir sind uns auch bewusst, dass wir in diesem Buch nicht alle haben abbilden können, aber einen ganz grossen Teil oder zumindest in den Text haben streifen können. Es ist natürlich eine grosse Arbeit vom ganzen Buchteam, das durch die ganze Schweiz gereist ist, von Hotspot zu Hotspot tingelt ist, mit ihrer Kamera alles eingefangen hat und speziell ist. Früher waren Trachtenbücher so gestaltet, dass die Leute statisch ihre Tracht gedreht haben. Also man hat ein Bild gesehen mit jemandem in der Tracht und dort ist darunter gestanden, das ist jetzt die. Heute ist das viel moderner gehalten, viel lebendiger gehalten. Die Trachten werden dort gezeigt, wo sie her sind. Also vor Gebäuden oder in Landschaften, wo die Trachten Leute her sind. Es sind Alte und Junge miteinander und zeigen nicht nur Trachten, sondern eben auch Gemeinschaft.
0: Mhm. Also ist ziemlich ein Aufwand getrieben worden, glaube ich.
1: Es ist ein rechter Aufwand getrieben worden. Es ist viel geschrieben und telefoniert worden in diesen ganzen Vorbereitungszeiten. Und ja, ich war also recht nervös, als ich dann abgedrückt habe, für das gut zum Druck freizugeben. Aber jetzt freue ich mich.
0: Mhm. Und 370 Fotos sind in diesem Werk. Also ich glaube, das zeigt schon, da ist wirklich ein grosses Werk entstanden. Das Schweizer Trachtenbuch erschienen im Hauptverlag und das Beste, das kommt jetzt. 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

0: Musik aus dem Herz von der Schweiz. Auf der Elki Alp hat die Polka geheissen. Trachtenmusik Sachsle hat sie gespielt. Und das Herz von allen, die Tracht tragen oder gern Trachten sehen, das schlägt nächstes Wochenende. Zur See schon am Freitag geht's los. Das Schweizerische Trachtenchorfest. Und das Gast hier im Brunch von der SRF Musikwelle ist auch Josie Riedweg. Sie ist eine der Vizepräsidentinnen vom OK, von diesem Trachtenchorfest. Josie, wenn ich jetzt hier aufs Ursee komme, wo muss ich hingehen, um möglichst viel zu erleben von diesem Fest?
1: Auf dem Meerplatz haben wir ein grosses Festzelt, wo fast 2000 Leute Platz haben, Trachtenstube. Auf dem Martiniplatz ist nachher ein 500er Zelt. Und dann nebenzu, auf dem Martiniplatz, ist nachher auch der Tanzplatz, wo dann eben gesungen und getanzt wird am Samstagnachmittag. Im Städtli selber hat es auch noch 200er Zelt. Und dann ist es auch noch ein Festmeile. Wir haben einen Handwerkermarkt, wo Handwerk gezeigt wird oder gemacht wird. Und so ist eigentlich die Bewegung da auch von den Vortragslokalen am Samstag. Also es ist so ein wie ein Festmeile im ganzen Städtli Sursi.
0: Und die hinter all dem stecken, du zum Beispiel, oder, mit den zwei anderen im Vizepräsidium und natürlich der Präsident und das ganze OK. Erzähl doch ein bisschen, was sind das für Leute, die das Ganze auf die Beine stellen überhaupt?
1: Also wir sind 17 Personen in diesem OK und wir haben wirklich eine durchmischte Gruppe. Die meisten sind in den Trachten irgendwo involviert. Aber es hat auch solche, die mit den Trachten sonst eigentlich gar nichts zu tun haben, aber sich zur Verfügung gestellt haben. Und wenn man das Bild anschaut, nachher im Festführerinnen, alle zusammen haben eine Tracht an, die dann einfach zu dieser Region passt, von dort, wo sie herkommen. Es ist ein tolles Arbeiten mit dem ganzen OK und jetzt sind wir wirklich auf der Zielgerade und wir freuen uns jetzt, wenn es dann losgeht, weil ja. Im Moment gibt es noch ganz viel zu organisieren und ja, dass wir einfach am Schluss dann alles gemacht haben und alles parat ist.
0: Dennis Hintermann, du bist auch dabei, natürlich als Präsidentin von der Schweizerischen Trachtenvereinigung. Aber nicht nur einfach zum Geniessen. Das hat auch eine Bedeutung für die Trachtenvereinigung selber.
2: Ja, wir schätzen uns sehr glücklich, dass wir unser 100-Jahr-Jubiläum in dem Kanton feiern dürfen, wo die Trachtenvereinigung gegründet worden ist, so Luzern. Mit Sursi haben wir einen super Festplatz mit dem Altstädtli, mit dem Malerischen, wo schon ganz viele andere Feste stattgefunden haben, wo bekannt ist für die Leute von Sursi durch die Fasnacht. Und jetzt übernehmen wir dort 3-Tage-Zepter und zeigen dann mal so, wie die Trachtenleute so feiern. Es ist natürlich nicht nur das Trachtenchorfest selber, sondern auch unsere Delegiertenversammlung am Freitag zum Mittag. Es ist die 100. Von dem her schon sehr speziell. Ich fühle mich auch sehr geehrt, dass ich die darf leiten. Und am Jubiläumsabend selber gibt es die grosse Fahnenweihe. Die Schweizerische Trachtenvereinigung war bis jetzt ohne Verbandsfahnen unterwegs gewesen. Ganz viele Kantonalvereinigungen oder Vereine von der Trachtenbewegung haben eigene Fahnen. Wir hatten keine. Jetzt gibt es eine. Wir haben also müssen Hunderte werden, bis es eine gibt. Und wir freuen uns mega fest, dass wir den mit dem Fahnengötti zusammen einweihen dürfen.
0: Das tönt sehr gut. Also alle, die Lust haben, die sowieso schon Fans sind von Trachten oder auch von Trachten gehören, ich meine, die werden sowieso sich das schon vorgemerkt haben. Und alle, die jetzt lustig geworden sind, auf nach Sursee ab dem Freitag. Das Schweizerische Trachtenchor-Fest. Ja, euch wünsche ich jetzt schon ganz tolle Tage in Sursee, inklusive Fahnenweihe. Geniesst es und einfach ein lässiges Fest euch.
2: Danke vielmals.
0: Danke für die Einladung. Merci, dass ihr hier da gewesen seid. Dankeschön. Das war der Brunch mit Dennis Hintermann und der Josie Riedweg. Dennis Hintermann ist Präsidentin der Schweizerischen Trachtenvereinigung. Josie Riedweg ist im OK vom Schweizerischen Trachtenchorfest. Wenn Sie mehr wissen wollen über die Trachtenvereinigung, online unter trachtenvereinigung.ch. Wenn Sie mehr wissen wollen über das Trachtenchorfest, dann ganz einfach trachtenchorfest.ch. Redaktion und Moderation von der Sendung Christian Klemm.

0: Das ist die Wiederholung von unserem Brunch von heute Vormittag. Hier bei uns auf der SRF Musikwelle.
1: Die Nachrichten von SRF um 21 Uhr mit Manuela Burgermeister. Das Kernkraftwerk Leibstadt im Kanton Aargau kann den Betrieb wieder aufnehmen. Das Eidgenössische Nuklearsicherheitsinspektorat ENSI hat dem Atomkraftwerk die Erlaubnis dazu erteilt. Die Jahresrevision sei nach Vorschrift gemacht worden. In den letzten 4 Wochen seien einige Brennelemente ausgetauscht und weitere Revisionsarbeiten gemacht worden. Alle sicherheitsrelevanten Elemente seien in einem sicheren Zustand, schreibt das ENSI weiter. Leibstadt produziert pro Jahr rund 9600 Gigawattstunden Strom. Das reicht laut dem Kernkraftwerk aus, um rund 2 Millionen Haushalte mit Strom zu versorgen. Nach Südostasien. In einem Dorf in Myanmar ist ein Sprengstofflager einer örtlichen Rebellengruppe explodiert. Lokale Medien berichten unter Berufung auf Rettungskräfte, dass mindestens 50 Menschen getötet worden sind. Mehr als 70 seien zudem verletzt worden. Auch zahlreiche Häuser in der Umgebung seien beschädigt und die Rettungskräfte suchten unter den Trümmern nach Verschütteten. Die Rebellengruppe sagt, der gelagerte Sprengstoff sei für den Minenbau vorgesehen gewesen. Deutschland möchte Gastgeberland für die Olympischen Sommerspiele werden. Offen ist aber noch, mit welcher Stadt oder Region sich Deutschland für die Durchführung 2036, 2040 oder 2044 bewerben will. Nun ist klar, die Stadt Hamburg wird dann sicher nicht mit von der Partie sein. Eine Mehrheit der Bürgerinnen und Bürger hat sich bei einer Abstimmung gegen eine Bewerbung entschieden. Das ist schon vor dem Ende der Auszählung der Stimmen klar, wie der zuständige Wahlleiter mitgeteilt hat. Im Rennen um eine deutsche Olympia-Bewerbung sind damit noch München, die Rhein-Ruhr-Region mit Köln als Zentrum und Berlin. Der Deutsche Olympische Sportbund entscheidet im Herbst, mit welchem Ort er sich international bewerben will. Zum Sport, zuerst zur Eishockey-WM. Da läuft in Zürich aktuell der Final zwischen der Schweiz und Finnland. Nach dem ersten Drittel steht es 0:0. Am Nachmittag war schon das Spiel um Platz 3. Norwegen hat gegen Kanada mit 3:2 nach Verlängerung gewonnen und so die erste WM-Medaille überhaupt geholt. Und noch Tennis. An den French Open in Paris ist Jill Teichmann ausgeschieden. Sie verliert in der 4. Runde gegen die Russin Mira Andreeva in 2 Sätzen. Vorher ist auch schon Belinda Bencic bei den French Open ausgeschieden. Sie hat gegen die Ukrainerin Jelena Svitolina in 3 Sätzen verloren. Das Wetter: bis in die Nacht kann es Regenschauer und teils kräftige Gewitter geben. Morgen wird es dann zunehmend sonnig bei rund 23 Grad. Das waren Nachrichten von Radio SRF. Verantwortlich Simon Richle.

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0: 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Die Nachrichten von SRF um 22 Uhr mit Manuela Burgermeister. Das wollen wir nicht mehr sehen, sagt der französische Präsident Emmanuel Macron zu den Ausschreitungen nach dem Champions-League-Titel von Paris Saint-Germain. Und die Schweiz hofft auf Gold. In Zürich läuft der Finale der Eishockey-WM zwischen der Schweiz und Finnland und es ist noch alles offen. Das Wetter bis in die Nacht sind noch Schauer und Gewitter möglich, morgen wird es dann immer sonniger. Plünderungen, brennende Autos, Dutzende Verletzte und hunderte Festnahmen. Nach dem Champions-League-Titel von Paris Saint-Germain gestern Abend gab es in Paris und anderen französischen Städten teils schwere Ausschreitungen. Nun hat der französische Präsident Emmanuel Macron die Vorkommnisse verurteilt. Bei den Feierlichkeiten zum Titel des Pariser Fußballclubs sagte er, das sei nicht Fußball, das sei kein Sport und nicht das, was man liebe.
1: C'est pas le foot, ça. C'est pas le sport, c'est pas ce qu'on aime. Donc, merci à nos policiers et à nos gendarmes. On sera intraitable avec ceux qui ont été attrapés. On ne veut plus voir ça. Fini.
0: Man werde mit denen, die erwischt wurden, kompromisslos sein. Man wolle so etwas nicht mehr sehen, so Macron. Und er bedankte sich auch bei der Polizei, die bei den Ausschreitungen im Einsatz stand. Mehr als 200 Personen wurden bei den Krawallen in Frankreich verletzt. Laut französischen Behörden sind darunter fast 60 Polizistinnen und Polizisten. Das Kernkraftwerk Leibstadt im Kanton Aargau kann den Betrieb wieder aufnehmen. Das eidgenössische Nuklearsicherheitsinspektorat ENSI hat dem Atomkraftwerk die Erlaubnis dazu erteilt. Die Jahresrevision sei nach Vorschrift gemacht worden. In den letzten 4 Wochen seien einige Brennelemente ausgetauscht und weitere Revisionsarbeiten gemacht worden. Alle sicherheitsrelevanten Elemente seien in einem sicheren Zustand, schreibt das ENSI weiter. Leibstadt produziert Jahr rund 9600 Gigawattstunden Strom. Das reicht laut dem Kernkraftwerk aus, um rund 2 Millionen Haushalte mit Strom zu versorgen. Im Kanton Uri ist die Achsenstraße zwischen Flüelen und Sisikon bis mindestens morgen Vormittag gesperrt. Grund ist ein Murgang. Verletzt wurde niemand, teilt die Kantonspolizei Uri mit. Die Straße sei sofort gesperrt worden und die Fahrzeuge mussten umkehren. Beschädigt worden sei die Achsenstraße nach bisherigen Erkenntnissen nicht. Morgen Vormittag werde das Bundesamt für Straßen Astra die Lage noch einmal neu beurteilen. Es wird empfohlen, das Gebiet weiträumig zu umfahren. Deutschland möchte Gastgeberland für die Olympischen Sommerspiele werden. Unklar ist aber noch, mit welcher Stadt oder Region sich Deutschland für die Durchführung 2036, 2040 oder 2044 bewerben will. Nun ist klar, die Stadt Hamburg wird dann sicher nicht mit von der Partie sein. Eine Mehrheit der Bürgerinnen und Bürger hat sich bei einer Abstimmung gegen eine Bewerbung entschieden. Das ist schon vor dem Ende der Auszählung der Stimmen klar, wie der zuständige Wahlleiter mitgeteilt hat. Im Rennen um eine deutsche Olympia-Bewerbung sind damit noch München, die Rhein-Ruhr-Region mit Köln als Zentrum und Berlin. Der Deutsche Olympische Sportbund entscheidet im Herbst, mit welchem Ort er sich international bewerben will. Zur Eishockey-WM. Da läuft in Zürich aktuell der Final zwischen der Schweiz und Finnland. Nach 2/3 steht es noch 0-0. Am Nachmittag war schon das Spiel um Platz 3. Norwegen hat gegen Kanada mit 3-2 nach Verlängerung gewonnen und so die erste WM-Medaille überhaupt geholt. Und noch Tennis. An den French Open in Paris ist Jill Teichmann ausgeschieden. Sie verliert in der 4. Runde gegen die Russin Mira Andrejewa in 2 Sätzen. Vorher ist auch schon Belinda Bencic bei den French Open ausgeschieden. Sie hat gegen die Ukrainerin Jelina Svitolina in 3 Sätzen verloren. Zu weiteren Meldungen des Tages in der Übersicht. Die israelische Armee ist im Libanon weiter vorgedrungen in ein Gebiet, wo sie zuletzt vor 25 Jahren war. Regierungschef Benjamin Netanyahu spricht von einem entscheidenden Wendepunkt der israelischen Offensive. Die israelische Armee ruft die Bevölkerung in dem Gebiet zur Flucht auf. Der Bund will nicht, dass ein Verfahren rund um die Credit Suisse eingestellt wird. Es legt gegen einen entsprechenden Entscheid des Bundesstrafgerichts Rekurs ein. Beim Verfahren geht es um eine CS-Angestellte. Sie soll eine Zahlung des Staats Mosambik auf ein Schweizer Konto nicht gemeldet haben, obwohl das Geld aus undurchsichtigen Quellen stammte. Mit einem Festakt in Baden wurde heute an die sogenannte Badener Disputation vor 500 Jahren erinnert. Auch Bundespräsident Guy Baumeler war vor Ort. Bei der Badener Disputation wollten sich Anhänger des alten Glaubens und der Reformation auf einen Glauben einigen, blieben aber erfolglos. Das Resultat waren zwei Konfessionen. Wer auf einer italienischen Autobahn im Stau steht, kann ab morgen unter Umständen Geld zurückfordern. Die Betreiber von gebührenpflichtigen Autobahnen müssen eine Entschädigung zahlen, wenn es zu Staus wegen geplanter Baustellen kommt. Die Entschädigung ist abhängig von der gefahrenen Strecke und der Zeit, die im Stau verbracht wurde. Das Wetter: bis in die Nacht gehen Regenschauer oder teils kräftige Gewitter nieder. Morgen fällt an den Alpen noch etwas Regen, dann wird es immer sonniger bei 23 Grad. Im Süden gibt es 29 Grad. Das waren Nachrichten von Radio SRF. Verantwortlich Simon Richle.

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1: Die Nachrichten von SRF um 11 mit David Burkhardt. An der Eishockey-WM in Zürich ist der Final zwischen der Schweiz und Finnland immer noch im Gang. Es läuft aktuell die Verlängerung. Nach der regulären Spielzeit hat es 0:0 unentschieden gestanden. Plünderungen, brennende Autos, Dutzende Verletzte und hunderte Festnahmen. Nach dem Champions-League-Titel von Paris Saint-Germain gestern Abend gab es in Paris und anderen französischen

0: französischen Städten teils schwere Ausschreitungen. Nun hat der französische Präsident Emmanuel Macron die Vorkommnisse verurteilt. Bei den Feierlichkeiten zum Titel des Pariser Fußballclubs sagte er, das sei nicht Fußball, das sei kein Sport und nicht das, was man liebe.
1: C'est pas le foot ça, c'est pas le sport, c'est pas ce qu'on aime. Donc merci à nos policiers, à nos gendarmes, on sera intraitable avec ceux qui ont été attrapés, on ne veut plus voir ça, fini.
0: Man werde mit denen, die erwischt wurden, kompromisslos sein. Man wolle sowas nicht mehr sehen, so Macron. Und er bedankte sich auch bei der Polizei, die bei den Ausschreitungen im Einsatz stand. Mehr als 200 Personen wurden bei den Krawallen in Frankreich verletzt. Laut französischen Behörden sind darunter fast 60 Polizistinnen und Polizisten. Im Kanton Uri ist die Achsenstraße zwischen Flüelen und Sisikon bis mindestens morgen Vormittag gesperrt. Grund dafür ist ein Murgang. Verletzt wurde niemand, teilt die Kantonspolizei Uri mit. Die Straße sei sofort gesperrt worden und die Fahrzeuge mussten umkehren. Beschädigt worden sei die Achsenstraße nach bisherigen Erkenntnissen nicht. Morgen Vormittag werde das Bundesamt für Straßen Astra die Lage noch einmal neu beurteilen. Es wird empfohlen, das Gebiet weiträumig zu umfahren. Deutschland möchte Gastgeberland für die Olympischen Sommerspiele werden. Unklar ist aber noch, mit welcher Stadt oder Region sich Deutschland für die Durchführung 2036, 2040 oder 2044 bewerben will. Nun ist klar, die Stadt Hamburg wird dann sicher nicht mit von der Partie sein. Eine Mehrheit der Bürgerinnen und Bürger hat sich bei einer Abstimmung gegen eine Bewerbung entschieden. Das ist schon vor dem Ende der Auszählung der Stimmen klar, wie der zuständige Wahlleiter mitgeteilt hat. Im Rennen um eine deutsche Olympia-Bewerbung sind damit noch München, die Rhein-Ruhr-Region mit Köln als Zentrum und Berlin. Der Deutsche Olympische Sportbund entscheidet im Herbst, mit welchem Ort er sich international bewerben will. Und damit sind wir beim Wetter. In der Nacht gibt es weiter Schauer und Gewitter, morgen dann zunehmend sonnig bei 23 Grad. Das waren Nachrichten von Radio SRF, verantwortlich David Burkhardt.

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0: Die Nachrichten von SRF um Mitternacht mit David Burkhardt. Final knapp verloren. Die Schweizer Eishockey-Nationalmannschaft verpasst den WM-Titel. Krawalle scharf verurteilt. Frankreichs Präsident Macron nimmt Stellung zu den Ausschreitungen nach dem Champions-League-Sieg von Paris Saint-Germain. Das Wetter in der Nacht noch Schauer und Gewitter, danach zunehmend sonnig bei 23 Grad. Die Schweizer Eishockey-Nationalmannschaft hat den Weltmeistertitel an der Heim-WM knapp verpasst. Die Schweiz verliert den Finale in Zürich gegen Finnland mit 0:1. Das einzige Tor der Partie fiel in der 11. Minute der Verlängerung. Sportredaktor Christoph Sterchi.
1: Wieder eine Niederlage im WM-Final. Wieder, wie schon im letzten Jahr, in der Verlängerung. Wieder konnten die Schweizer im Final kein Tor erzielen. Zum dritten Mal hintereinander. Eine bittere Niederlage für die Schweizer. Alle 9 Spiele an der Heim-WM hatten die Schweizer vor dem Final gewonnen. Am meisten Tore aller Teams erzielt. Im Final fanden sie aber kein Rezept gegen den technisch starken und disziplinierten Gegner. Der Weg zum gegnerischen Tor schien zu. Einzig im dritten Drittel erspielten sich die Schweizer Torchancen, blieben aber ohne

0: Abschlussglück. Finnland gewinnt zum fünften Mal den WM-Titel. Die Schweiz gewinnt zum dritten Mal in Serie die Silbermedaille. Sieger der Herzen, immerhin diesen Titel, haben die Schweizer an der Heim-WM gewonnen. Sie schafften es, eine riesige Euphorie bei den Fans zu entfachen. Auf den ersten WM-Titel müssen die Schweizer aber weiterhin warten.
1: Sportredaktor Christoph Sterch.
2: Plünderungen, brennende Autos, Dutzende Verletzte und Hunderte Festnahmen. Nach dem Champions-League-Titel von Paris Saint-Germain gestern Abend gab es in Paris und anderen französischen Städten teils schwere Ausschreitungen. Nun hat der französische Präsident Emmanuel Macron die Vorkommnisse verurteilt. Bei den Feierlichkeiten zum Titel des Pariser Fußballclubs sagte er, das sei nicht Fußball, das sei kein Sport und nicht das, was man liebe.
3: C'est pas le foot ça, c'est pas le sport, c'est pas ce qu'on aime. Donc merci à nos policiers et à nos gendarmes, on sera intraitable avec ceux qui ont été attrapés, on ne veut plus voir ça, fini.
2: Man werde mit denen, die erwischt wurden, kompromisslos sein. Man wolle so etwas nicht mehr sehen, so Macron. Und er bedankte sich auch bei der Polizei, die bei den Ausschreitungen im Einsatz stand. Mehr als 200 Personen wurden bei den Krawallen in Frankreich verletzt. Laut französischen Behörden sind darunter fast 60 Polizistinnen und Polizisten. Am Rand der Krawalle kam zudem mindestens eine Person bei einem Motorradunfall ums Leben. Das Kernkraftwerk Leibstadt im Kanton Aargau kann den Betrieb wieder aufnehmen. Das eidgenössische Nuklearsicherheitsinspektorat ENSI hat dem Atomkraftwerk die Erlaubnis dazu erteilt. Die Jahresrevision sei nach Vorschrift gemacht worden. In den letzten vier Wochen seien einige Brennelemente ausgetauscht und weitere Revisionsarbeiten gemacht worden. Alle sicherheitsrelevanten Elemente seien in einem sicheren Zustand, schreibt das ENSI weiter. Leibstadt produziert pro Jahr rund 9600 Gigawattstunden Strom. Das reicht laut dem Kernkraftwerk aus, um rund 2 Millionen Haushalte mit Strom zu versorgen. Im Kanton Uri ist die Achsenstraße zwischen Flüelen und Sisikon bis mindestens morgen Vormittag gesperrt. Grund dafür ist ein Murgang. Verletzt worden sei niemand, teilt die Kantonspolizei Uri mit. Die Straße sei sofort gesperrt worden und die Fahrzeuge mussten umkehren. Beschädigt worden sei die Achsenstraße nach bisherigen Erkenntnissen nicht. Morgen Vormittag werde das Bundesamt für Straßen Astra die Lage noch einmal neu beurteilen. Es wird empfohlen, das Gebiet weiträumig zu umfahren. Deutschland möchte Gastgeberland für die Olympischen Sommerspiele werden. Unklar ist aber noch, mit welcher Stadt oder Region sich Deutschland für die Durchführung 2036, 2040 oder 2044 bewerben will. Nun ist klar, die Stadt Hamburg wird dann sicher nicht mit von der Partie sein. Eine Mehrheit der Bürgerinnen und Bürger hat sich bei einer Abstimmung gegen eine Olympiabewerbung entschieden. Das ist schon vor dem Ende der Auszählung der Stimmen klar, wie der zuständige Wahlleiter mitgeteilt hat. Im Rennen um eine deutsche Olympiabewerbung sind damit noch München, die Rhein-Ruhr-Region mit Köln als Zentrum und Berlin. Der Deutsche Olympische Sportbund entscheidet im Herbst, mit welchem Ort er sich international bewerben will. Noch einmal zurück zum Sport mit Tennis. An den French Open in Paris ist Jill Teichmann ausgeschieden. Sie verliert in der vierten Runde gegen die Russin Mira Andreeva in 2 Sätzen. Vorher ist auch schon Belinda Bencic bei den French Open ausgeschieden. Sie hat gegen die Ukrainerin Jelena Svitolina in 3 Sätzen verloren. Damit kommen wir bereits zum Wetter. In der Nacht gehen noch Regenschauer oder teils kräftige Gewitter nieder. Danach fällt an den Alpen noch etwas Regen. Dann wird es immer sonniger bei 23 Grad. Im Süden gibt es bis 29 Grad. Das waren Nachrichten von Radio SRF, verantwortlich David Burkhardt.

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1: Die Nachrichten von SRF um 1 mit David Burkhardt. Die Schweizer Eishockey-Nationalmannschaft hat den Weltmeistertitel an der Heim-WM knapp verpasst. Die Schweizer verloren im Finale in Zürich gegen Finnland mit 0:1. Das einzige Tor der Partie fiel in der 11. Minute der Verlängerung. Damit holen die Schweizer zum dritten Mal hintereinander WM-Silber. Bereits in den letzten beiden Jahren mussten sie nach dem WM-Finale jeweils als Verlierer vom Eis. Zur erneuten Finalniederlage sagte Captain Roman Josi:
2: Ja, es ist im Moment eine Riesenenttäuschung. Wir haben es so gerne geholt daheim von unseren Fans. Und unsere Fans waren unglaublich, was die letzten zwei Wochen mit ihnen erleben durften. Und sie hat es so fest verdient, die Goldmedaille heute.
1: Sagte der Schweizer Captain Roman Josi nach der Finalniederlage. Josi wurde nach der Partie zum wertvollsten Spieler des WM-Turniers ausgezeichnet. Trotz Finalniederlage sind Sportminister Martin Pfister und Bundespräsident Guy Parmelin stolz auf die Schweizer Eishockey-Nationalmannschaft. Die Mannschaft habe die Schweiz begeistert und gezeigt, was echter Teamgeist bedeutet, schreibt Martin Pfister auf X. Bravo, schrieb Guy Parmelin zur Schweizer Silbermedaille. Das Team habe alles gegeben. Und er bedankte sich bei allen, die Zitat großartige Ausgabe dieser WM ermöglicht haben. Ins Ausland. Der ukrainische Präsident Volodymyr Zelensky spricht sich für Friedensgespräche mit Russland aus. Und zwar vor dem nächsten Winter. Das sagte Zelensky in einem Interview mit dem Fernsehsender CBS. Er verwies dabei auf die strategische Lage der Ukraine. Diese habe sich verbessert, der Vormarsch der russischen Truppe habe sich verlangsamt. Der Ukraine ihrerseits würden dafür zunehmend Angriffe auf Russlands

wichtige Ölindustrie gelingen. Er spreche sich dafür aus, in den nächsten Monaten einen Weg für Gespräche zu finden, so Selenskyj. Dazu brauche es aber auch Druck innerhalb Russlands auf Machthaber Wladimir Putin und mehr Sanktionsdruck durch die USA und Europa. Die israelische Armee hat mitgeteilt, sie sei im Südlibanon so weit vorgerückt wie zuletzt vor 25 Jahren. Und sie warnte die Bevölkerung in der Region, sie solle das Gebiet verlassen. Nun kritisiert der deutsche Außenminister Johann Wadephul das israelische Vorgehen. Eine weitere Eskalation verschärfe die schon angespannte Lage und sorge für neue Fluchtbewegungen. Israel habe zwar legitime Sicherheitsinteressen, gleichzeitig warnt Wadephul aber davor, dass Zivilistinnen und Zivilisten unter dem militärischen Vorgehen leiden würden. Gleichzeitig schreibt Wadephul auch, die libanesische Regierung müsse entschieden gegen die Hisbollah vorgehen. Das Wetter: In der Nacht gibt es noch Schauer und Gewitter, ab dem Morgen dann zunehmend sonnig bei 23 Grad. Das waren Nachrichten von Radio SRF, verantwortlich David Burkhardt. SRF Verkehrsinfo von 1.03 Uhr, A5 Biel-Solothurn, zwischen Lengnau und dem Witti-Tunnel in beiden Richtungen Gefahr wegen Tieren auf der Fahrbahn. Dann A4 Altdorf-Brunnen zwischen Flüren und Sisikon in beiden Richtungen gesperrt wegen Steinschlages, denn bitte den Umleitungsbeschilderungen dort folgen. Und A7 Kreuzlingen Richtung Winterthur zwischen Frauenfeld-West und Attikon, stockender Verkehr wegen eines Unfalls.

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1: Die Nachrichten von SRF um 2 mit David Burkhardt. Die Schweizer Eishockey-Nationalmannschaft hat den Weltmeistertitel an der Heim-WM knapp verpasst. Die Schweizer verloren im Finale in Zürich gegen Finnland mit 0:1. Das einzige Tor der Partie fiel in der 11. Minute der Verlängerung. Damit holen die Schweizer nun zum dritten Mal hintereinander WM-Silber. Bereits in den letzten beiden Jahren mussten sie nach dem WM-Finale jeweils als Verlierer vom Eis. Zur erneuten Finalniederlage sagte Captain Romagnosi:
2: Ja, es ist im Moment eine Riesenenttäuschung. Wir haben es so gerne geholt daheim von unseren Fans. Und unsere Fans waren unglaublich, was die letzten Wochen mit ihnen erleben durften. Und sie hat es so fest verdient, die Goldmedaille heute.
1: Sagte der Schweizer Captain Roman Josi nach der Finalniederlage gegen Finnland. Josi wurde nach der Partie zum wertvollsten Spieler des WM-Turniers ausgezeichnet. Trotz Finalniederlage sind Sportminister Martin Pfister und Bundespräsident Guy Parmelin stolz auf die Schweizer Eishockey-Nationalmannschaft. Die Mannschaft habe die Schweiz begeistert und gezeigt, was echter Teamgeist bedeutet, schreibt Martin Pfister auf X. Bravo, schrieb Guy Parmelin zur Schweizer Silbermedaille, das Team habe alles gegeben. Und er bedankte sich bei allen, die die, Zitat, «grossartige Ausgabe der WM» ermöglicht haben. Ins Ausland. Letzte Woche wurde in der rumänischen Stadt Galaz ein 10-stöckiges Wohnhaus von einer Drohne getroffen. Nun teilt der rumänische Präsident Nicu Jordan mit, die Drohne stamme, Zitat, ohne Zweifel aus Russland. Das hätten Untersuchungen durch rumänische Experten ergeben, schreibt Dan in den sozialen Medien. Demnach sei Russland der einzige Verantwortliche für den Vorfall. Zuvor hatte Russlands Präsident Wladimir Putin Zweifel an der Herkunft der Drohne geäußert. Und er verlangte, dass Rumänien Teile der Drohne nach Russland schicke, um sie dort zu prüfen. Die Drohne war in der Nacht auf letzten Freitag auf dem Dach eines 10-stöckigen Wohnhauses eingeschlagen und hatte einen Brand ausgelöst. Dabei wurden 2 Personen verletzt. Der ukrainische Präsident Wladimir Selenskyj spricht sich für Friedensgespräche mit Russland aus, und zwar vor dem nächsten Winter. Das sagte Selenskyj in einem Interview mit dem Fernsehsender CBS. Er verwies dabei auf die strategische Lage der Ukraine. Diese habe sich verbessert. Der Vormarsch der russischen Truppen habe sich verlangsamt. Er spreche sich dafür aus, in den nächsten Monaten einen Weg für Gespräche zu finden, so Selenskyj. Dazu brauche es aber auch Druck innerhalb Russlands auf Machthaber Wladimir Putin und mehr Sanktionsdruck durch die USA.